0: Kilometer stockender Verkehr. Wir wünschen allen unterwegs gute Fahrt.
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2: Und wir haben euch wieder hervorragende Mucke in diese Playlist gepackt, damit ihr gut durch die Nacht kommt. Gleich ein Klassiker für euch von den Scorpions, Wind of Change. Und vorher aber noch das Beste von heute. Das hier ist Leonie mit Don't Worry.

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0: Also ganz ehrlich, ich kann zu Hause, was so Dokumente und so angeht, ne, kann ich so eine Potsau sein. Da ist nichts sortiert, da ist nichts in Ordner eingeheftet, aber früher, ne, meine Diddle-Mappe in der Schule, da war es, die war top in Ordnung, da war alles schön ordentlich in Klarsichtfolie gepackt. Man musste ja vorbereitet sein zum Tauschen, ne, in der Schule. Ihr habt es mitbekommen, es ist das Comeback des Sommers. Die Diddle-Maus ist zurück. Ne, dieses Viech mit den großen Ohren, den riesigen Füßen und den bunten Latzhosen gibt's wieder zu kaufen. Und wir haben unter euch ganz viele Diddle-Fans gefunden.
1: Kult. Es gab einfach alles von Diddle, ne?
2: Die Tasse, die wir haben von Diddle, weißt du noch?
1: Das war so meine Lieblingstasse, ja.
2: Witzig. Man wird wieder jung.
3: Ich hatte auch selber so ein kleines Stofftier mit so riesen Füßen.
4: Also es ist jetzt nicht das erste Stofftier, was irgendwo rumstaubt.
2: Ja, in der Schule damals, ne? Immer hin und her getauscht, neue Blätter gesammelt und irgendwann ist es im Müll gelandet und dann ärgert man sich, dass man es nicht mehr hat. Und jetzt hoffe ich, die neue graue Diddle-Maus zu kriegen.
0: Der Hype geht also weiter. Kleiner Fun-Fact. Ursprünglich war die Figur mal als Känguru gedacht. Krass, ne? Und übrigens, falls jemand zufällig meinen Ordner hat von damals, den habe ich verschenkt, aber ich weiß nicht an wen, ne? Ich würde den auch zurücknehmen, so theoretisch.

0: Es sieht gerade nicht nach Regen aus in der Nacht und in den frühen Morgenstunden. 12 bis 8 Grad sind drin. Tagsüber dann auch kein Regen in Sicht, bis 24 Grad, dazu aber weiter bewölkt. Ja, und der Mittwoch, der sieht dann etwas wechselhafter aus, mit Regen und auch natürlich dann logischerweise vielen Wolken.
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2: Hier die aktuelle Verkehrslage. A3 Köln-Oberhausen zwischen Kreuz Breitscheid und Duisburg-Wedau. 1 Kilometer Stau, 29 Minuten Zeitverlust. Weiterhin auf der A40 Essen-Dortmund zwischen Dortmund-Barob und Dortmund-Hombruch. 1 Kilometer stockender Verkehr und zusätzlich auf der A57 Krefeld-Köln zwischen Dormagen und Köln-Worringen. 1 Kilometer zäh fließender Verkehr. Wir wünschen allen unterwegs gute Fahrt.
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0: Und in diesen Dienstag geleiten euch jetzt die Herrschaften von One Direction. Das ist Story of My Life.

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0: So, Ferienwoche Nummer 1 läuft. 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
1: Ich bin Tine Klimach. Nach dem Rücktritt von Unionsfraktionschef Jens Spahn kommt die CDU-CSU-Bundestagsfraktion nächste Woche zu einer Sondersitzung zusammen, um über seine Nachfolge zu entscheiden. Sachsen-Anhalts Ministerpräsident Sven Schulze wünscht sich eine rasche Klärung der Nachfolge.
2: Für mich Erwartungshaltung im Wahlkampf ist, dass wir nicht permanent mit Themen aus Berlin unseren Wahlkampf überlagert sehen und dass wir Wahlkampf auch mal machen können, ohne dass wir permanent an den Wahlkampfständen immer auf Berliner Themen angesprochen werden.
1: Und das gelte nicht nur für ihn, sondern auch für die Wahlkämpfer in Berlin und Mecklenburg-Vorpommern. In Sachsen-Anhalt wird am 6. September ein neuer Landtag gewählt. Am 20. September wird dann in Berlin und in Mecklenburg-Vorpommern gewählt. Die Spritpreise sind über das Wochenende erneut gestiegen. Superbenzin, der Sorte E10, kostete gestern im bundesweiten Tagesdurchschnitt 2,15 Euro pro Liter und damit 1,1 Cent mehr als am Freitag. Diesel verteuerte sich um 1,6 Cent auf rund 2,18 Euro pro Liter.
3: Bei beiden Kraftstoffen war es der 8. Anstieg in Folge. Verglichen mit dem Preis vor 2 Wochen, als sich die Lage nach dem Ende des Tankrabatts ein wenig beruhigt hatte, ist E10 aktuell fast 14 Cent teurer, Diesel sogar 23 Cent. E10 ist außerdem nur noch gut 5 Cent von seinem Allzeithoch aus dem Jahr 2022 entfernt. Wichtigster Treiber dürfte der seit Anfang des Monats kräftig gestiegene Ölpreis sein. Der ADAC sagt, sollte die Entwicklung anhalten, könnte der bisherige Höchstwert bei E10 überschritten werden. Thomas Leskin, Nachrichtenredaktion.
1: Bei einer Gedenkveranstaltung der Bundesregierung zum Jahrestag des gescheiterten Stauffenberg-Attentats auf Adolf Hitler ist es zu einem Eklat gekommen. Ein Verwandter des evangelischen Theologen und NS-Widerstandskämpfers, Dietrich Bonhoeffer, versuchte einen Kranz der AfD an der Gedenkstätte im Bendlerblock in Berlin zu entfernen. Sicherheitsmitarbeiter gingen dazwischen. Bei dem Handgemenge wurde der Kranz beschädigt. Zum Sport. Mehr als 1 Million Menschen haben den frisch gekrönten spanischen Fußball-Weltmeistern in Madrid einen triumphalen Empfang bereitet. Bei der Parade im offenen Bus durch das Zentrum Madrids jubelten die begeisterten Menschen ihren Helden um Rodri, Torres und dem Jüngster Yamal zu. Die Spieler tanzten, sangen und stellten immer wieder den gewonnenen WM-Pokal zur Schau. Trotz Hitze feierten Fans und Team bis tief in die Nacht.
4: Jetzt in der Nacht ist es locker bis leicht bewölkt, Regen ist kein Thema. Die Temperaturen, die pendeln sich ein zwischen 12 und 8 Grad. Der Tag beginnt dann meist sonnig bis locker bewölkt. Schon ab dem Vormittag bilden sich dann aber einige lockere Wolken, die sich ja dann so den restlichen Tag über mit Sonnenschein abwechseln. Dazu bleibt es trocken und bis 24 Grad warm.
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6: A40 Essen-Dortmund zwischen Dortmund-Barob und Dortmund-Homburg. Bruch, 1 Kilometer Stau und A57 Krefeld-Köln zwischen Dormagen und Köln-Worringen, 1 Kilometer stockender Verkehr. Wir wünschen allen unterwegs gute Fahrt.
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4: Hi zusammen, Robert Jantz ist hier. 3 Uhr ist durch und vielleicht steckt er ja auch gerade in der Nachtschicht. Und es fühlt sich alles so ein bisschen an wie so ein Fiebertraum. Da habe ich jetzt den passenden Soundtrack für euch. Ende August kommt nämlich auch das neue Album vom Alex Warren raus. Vorher hören wir ihn jetzt mit, genau,

0: Mit Musik von TLC, Waterfalls, geht's hier durch diese Nacht. Und ich sag mal so, ihr hört mich noch. Das heißt, ihr seid noch nicht im Urlaub und habt die Blechlawine schon mal erstmal am Wochenende von euch wegziehen lassen. Clever. War das auf jeden Fall clever. Andererseits habt ihr dadurch auch viel verpasst.
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2: Ja, nee, ist klar. So, endlich Ferien. Ja, wenn in NRW die Ferien beginnen, das merkst du wirklich überall. Weil dann ist erstmal alles verstopft, alle Autobahnen dicht, quasi Opel das Musical. Da geht das ganze Wochenende nichts mehr. Und für den geneigten Nordrhein-Westfalen ist das auch völlig in Ordnung so. Die meisten Befragten sagen, das Stehen auf A3, das ist das Beste am ganzen Urlaub. Ja, da wird auf dem Mittelstreifen gegrillt, da wird mit Gleichgesinnten angestoßen, da werden im Stau Kinder geboren, während zeitgleich 5 Autos dahinter neue Kinder gezeugt werden. Statt Knöllchen füllt die Polizei höchstpersönlich den Kindergeldantrag aus. Da ist die Welt noch in Ordnung im Stau. Der NRWler bucht sein Hotelzimmer, beziehungsweise seinen Campingstellplatz, ja auch grundsätzlich wenigstens einen Tag später, als er eigentlich anreist. Der Stau als akzeptierter Reisebegleiter. Das ist Resilienz. Achtsam Urlaub mit Horst und Uschi aus Wanne-Eickel. Ja, so weit kann der Rest der Republik nicht. Der Hesse, der rastet ja schon aus, wenn die Rotphase an der Ampel 3 Sekunden zu lang ist. Ja, weil deine Handgäse mit Musik im Handschuhfach schmilzt. Und dann kommt aber dieser eine Moment, nämlich genau dann, wenn die Teerarbeiten am Kreuz Oberhausen fertig sind. Günther, der Polier, die 2. und 3. Spur wieder freimacht und die Chose läuft. Bäm, Vollgas Richtung Holland oder Italien, egal welche Richtung. Das gibt in dem Moment eine Sogwirkung durchs gesamte deutsche Autobahnnetz, die in Würzburg noch so manches Skoda die Bollen aus dem Blech ziehen.
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0: Nacht bleibt trocken, es ziehen nur so ein paar lockere Wolken durch. Örtlich kann sich etwas Nebel bilden. Dazu haben wir 12 bis 8 Grad. Der Tag, der beginnt dann freundlich mit Sonne und einigen Wolken. Die meiste Zeit bleibt es trocken und die Temperaturen steigen auf 21 bis 24 Grad.
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2: A57 Krefeld-Köln zwischen Dormagen und Köln-Worringen 1 Kilometer Stau. Wir wünschen allen unterwegs gute Fahrt.
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0: Robert Jantz ist hier und so langsam steuern wir in Richtung Dienstagmorgen. Und es gibt ja so Songs, ne, die hat man einfach im Kopf und das jahrelang in Dauerschleife. Dieser hier gehört genau dazu. Ich spiele euch Replay, den habe ich seit 2009 im Kopf. Ja.

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0: Roxette, war das mit Spending My Time. Ja, was machen wir jetzt mit dieser Fußball-WM? Ne, rund 5 Wochen haben wir dieses Wahnsinnsturnier mit 104 Spielen für euch begleitet. Auch unser Mann im WM-Studio, Nico Hartmann, war im Dauereinsatz. Nico, du hast dieses Turnier gemeinsam mit deinen Kollegen für uns beobachtet. Bleibt dir eher so das Sportliche in Erinnerung oder sind es dann doch die vielen politischen Diskussionen, die es gab?
1: Ach, ich bleibe ja ganz gerne sportlich. Wir haben ja schon über ein paar Highlights gesprochen heute. Ich kann dann noch ein paar nennen, denn die WM hatte ja eine große sportliche Faszination. Wenn schon auf 48 Länder erweitert wird, dann ist es interessant zu sehen, wie der Kongo beispielsweise gegen Portugal 1:1 spielt, wie Kap Verde fußballerisch die Dinge löst mit einem genialen Torhüter noch dazu. Das ist schon interessant zu sehen, dass sich die afrikanischen Teams sehr verbessert haben. Mit Marokko gibt es ja auch eine Mannschaft, die in 4 Jahren im eigenen Land Weltmeister werden will. Dann gab es ja auch die faszinierende und einmalige Atmosphäre im Aztekenstadion in Mexiko und auch Co-Gastgeber Kanada wurde stark unterstützt. Das ist aber alles nichts gegen 70.000 Argentinier in Kansas City. Das ist die schöne Seite des Fußballs. Die gab es auch und die wollen wir natürlich auch nennen.
0: Aber wir kommen ja um das Thema nicht herum. Die politischen Einflüsse waren wirklich extrem. Müssen wir uns daran gewöhnen aus deiner Sicht?
1: Ich fürchte schon, denn die FIFA mit dem Schweizer Infantino am Steuer ist süchtig nach Geld, Ruhm und der Anerkennung von einem Donald Trump. Man ist bereit, den Fan auszuquetschen wie eine Zitrone. Die Ticketpreise sind eine Frechheit. Es gibt mehr Halbzeitshows, mehr Trinkpausen mit Werbefenster. Dazu diese unglaublich anmaßende Art von Donald Trump, erst eine Rücknahme einer roten Karte erfolgreich zu fordern oder auch ganz simpel wieder beim Siegerfoto mit den spanischen Weltmeistern stehen zu bleiben. Thomas Müller brachte es gestern bei Magenta TV auf den Punkt.
2: Also ich würde ungern jetzt den amerikanischen Präsidenten in den Mittelpunkt einer Fußball-Weltmeisterschaft rücken. Das macht er selbst schon genug.
1: Also hoffen wir mal, dass wir in Deutschland und in Europa von dieser Habgier verschont bleiben.
0: Donald Trump wollte ja auch die WM direkt wieder in die USA holen, ohne Kanada und Mexiko. Da ja, kann man sich nur an den Kopf fassen irgendwie. Freuen wir uns also erstmal auf die Europameisterschaft 2028 in Großbritannien. Danke, Nico Hartmann aus dem WM-Studio.
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1: Ich bin Tine Klimach. Spaniens Fußballweltmeister sind mit einer großen Party in ihrer Heimat empfangen worden. Bei einer Parade durch die Straßen von Madrid feierten die Spieler mit ihren Fans. Auch der spanische König Felipe hat noch einmal gratuliert.
2: Ein Triumphzug im offenen Bus mit der Aufschrift Könige der Welt, ein mehrstündiges Konzert auf Madrids Prunkplatz Cibeles und 2 Millionen enthusiastische Fans. Spaniens Nationalelf hat den 2. WM-Titel mit einer rauschenden Fiesta gefeiert. Von einem epischen Triumph sprach König Felipe und sagte, ihr habt für ganz Spanien gewonnen, mit dem Kopf und mit dem Herzen. Auch Regierungschef Pedro Sanchez lobte den Teamgeist und machte neuen Druck. Wenn Spanien 2030 die WM ausrichte, könne man nun ja den 3. Titel anstreben. Aus Spanien, Julia Macher.
1: Die Nachfolge von Jens Spahn wird in der kommenden Woche entschieden. Die Bundestagsfraktion der Union kommt Mittwoch nächster Woche zu einer Sondersitzung zusammen, um eine neue Fraktionsspitze zu wählen. Noch ist unklar, wer sein Nachfolger wird. Spahn war am Wochenende zurückgetreten. Offen ist noch die Frage, ob Spahn im Bundestag bleibt oder ob er sein Mandat niederlegt. Wohnen zur Miete ist in Deutschland deutlich teurer geworden. Nach Angaben des Instituts der deutschen Wirtschaft Köln lagen die Angebotsmieten im 2. Quartal bundesweit 4% über dem Vorjahreszeitraum.
3: Vor allem in vielen Großstädten haben die Mieten kräftig zugelegt. Gleichzeitig ist dort das Mietangebot deutlich geschrumpft. Begründung des IW: Viele Menschen bleiben in ihren Wohnungen, weil sie ältere Mietverträge mit günstigen Mieten nicht aufgeben wollen. Anders sieht es beim Kauf von Immobilien aus. Die Preise legten bundesweit nur moderat zu. Gleichzeitig gibt es deutlich mehr Angebote. Das sei vor allem eine Folge der gesunkenen Nachfrage und längerer Vermarktungszeiten, heißt es. David Riemer, Nachrichtenredaktion.
1: Die EU verhängt eine Millionenstrafe gegen den Online-Marktplatz AliExpress wegen des Verkaufs illegaler Produkte. Der chinesische Online-Riese muss 550 Millionen Euro zahlen, unter anderem weil gefälschte Kleidung, unsicheres Spielzeug und gefährliche Kosmetika wochenlang nicht von den Plattformen genommen wurden, wie die Europäische Kommission mitteilte.
4: Jetzt in der Nacht ist es nur gering bewölkt und vor allem auch trocken. Örtlich kann sich flacher Nebel bilden. Die Temperaturen sind so inzwischen auf Werte zwischen 12 und 8 Grad gesunken. In den nächsten Stunden kommt dann nachher häufig die Sonne raus. Im Laufe des Tages bilden sich nur einige lockere Wolken. Regen ist aber meistens kein Thema. Nur im Nordosten kann vereinzelt mal ein kurzer Schauer durchziehen. Höchstwerte liegen zwischen 21 und 24 Grad.
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5: A57 Krefeld-Köln zwischen Dormagen und Köln-Worringen. 1 Kilometer Stau. Wir wünschen allen unterwegs gute Fahrt.
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4: Robert Jans ist hier, 4 Uhr ist durch und wir holen uns jetzt einfach den Sonnenaufgang, den Sommer, das holen wir uns, dieses Feeling, diesen Vibe, alles schon mal hier ins Radio. Ich spiele euch Save My

0: Ich bin so frech, dass ich die Bloodhound Gang nie live gesehen habe. Ja, weiß ich nicht. The Bad Touch habe ich euch gespielt. Es ist die erste Ferienwoche, die läuft. Und das heißt, für alle, die noch zur Schule gehen, 6 Wochen lang keine Lehrer sehen. Also wenn alles nach Plan läuft, sage ich mal. Es gibt nämlich auch Lehrerkinder. Die haben nicht mal in den Ferien Ruhe. Comedy-Camp-Comedian Bastian Bielendorfer, der gehört dazu. Der freut sich auch schon richtig auf die Sommerfeste mit der Familie.
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2: Heute Bastian Bielendorfer.
3: Oft fragen mich Leute, aber wie ist das, in so einer Lehrerfamilie aufzuwachsen? Wie muss man sich das vorstellen? Das ist doch bestimmt ein hartes Schicksal. Unvorstellbar. Wenn meine Familie zusammenkommt, sind das die Klugscheißer-Weltmeisterschaften. Die sind alle Lehrer. Letztens haben wir gefeiert. Plötzlich steht mein Onkel auf und hält ein Gedicht von Walter von der Vogelweide auf Mittelhochdeutsch. Und mein anderer Onkel springt also, nein, nein, Vers 2 geht anders. Und du sitzt daneben und willst mit dem Geodreieck ritzen. Wirklich. Und wenn die Familie zusammenkommt, diese ganzen Lehrer, dann sitzen die nach Schulform verteilt, wirklich, die Grundschule.

0: Grundschullehrer an so einem ganz kleinen Tisch. Die Gymnasiallehrer haben so einen feinen Tisch mit ihrem eigenen Kopierer. Die Hauptschullehrer haben keinen Tisch, der wurde geklaut.
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0: Auch jetzt am Morgen ist es weiter trocken. Am Himmel sind nur wenige oder lockere Wolken unterwegs. Stellenweise gibt es etwas Nebel. Dazu liegen die Temperaturen zwischen 12 und 8 Grad. Der Tag selbst startet freundlich und häufig auch sonnig. Später wechseln sich dann Sonne und lockere Wolken ab. Die meiste Zeit bleibt es trocken bei 21 bis 24 Grad.
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2: A57 Krefeld-Köln zwischen Dormagen und Köln-Worringen. 1 Kilometer Stau. Wir wünschen allen unterwegs gute Fahrt.
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0: Ja, hallo zusammen. Robert Jantz ist hier. Ja, man kann fast schon guten Morgen um die Uhrzeit sagen. Ne? Ich habe jetzt Musik für euch dabei. 19 Jahre jung der Song und einfach immer noch ein richtiges Brett. Ich spiele euch Fergie mit Big Girls Don't.

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0: Teddy Swims habe ich euch gespielt mit Mr. Know-It-All. Und ich habe jetzt erstmal die Empfehlung, wir gehen das mal alles heute ganz entspannt an. Lasst euch mal den ersten Kaffee des Tages schmecken. Und nochmal vielleicht die Mundwinkel ein bisschen hoch für die Spanier. Ich mein Gott, der Weltmeister ist ja einfach mal ein schöner Titel. Aber ich kenne auch ganz, ganz viele, die sagen, Gott sei Dank ist dieses verrückte Turnier einfach vorbei.
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2: So, die WM ist vorbei. Und alle Deutschen jetzt so, hä? Das ist doch schon seit 3 Wochen so. Nee, Freunde, die Welt hat noch fleißig weitergespielt. Also nicht die ganze Welt, Italien zum Beispiel nicht. Die haben ja von Anfang an Rückgrat bewiesen und gesagt, boah, Trump, die FIFA, das ist uns ein bisschen zu viel Mafia. Basta. Ich habe ein ganz anderes Problem. Ich habe mir so viele fast originale Deutschland-Trikots bestellt und die kommen jetzt erst an. Hat jemand Interesse? Gerade werden ja selbst die echten so verramscht wie Weihnachtsdeko an Silvester. Mal gucken, vielleicht mache ich Topflappen raus. Oder im August läuft ja auch die Weltmeisterschaft in rhythmischer Sportgymnastik. Vielleicht werde ich da ein paar Deutschland-Trikots los. Mal eine ganz andere Frage. Kann ich eigentlich 30 Grad Wäsche auch bei über 30 Grad zum Trocknen aufhängen? Und immer dran denken, Fußball ist die schönste Nebensache der Welt, aber irgendwie auch nebensächlich.
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1: Ich bin Tine Klimach. Nach dem Rücktritt von Unionsfraktionschef Jens Spahn kommt die CDU-CSU-Bundestagsfraktion nächste Woche zu einer Sondersitzung zusammen, um über seine Nachfolge zu entscheiden. Sachsen-Anhalts Ministerpräsident Sven Schulze wünscht sich eine rasche Klärung der Nachfolge.
2: Für mich Erwartungshaltung im Wahlkampf ist, dass wir nicht permanent mit Themen aus Berlin unseren Wahlkampf überlagert sehen und dass wir Wahlkampf auch mal machen können, ohne dass wir permanent an den Wahlkampfständen immer auf Berliner Themen angesprochen werden.
1: Und das gelte nicht nur für ihn, sondern auch für die Wahlkämpfer in Berlin und Mecklenburg-Vorpommern. In Sachsen-Anhalt wird am 6. September ein neuer Landtag gewählt. Am 20. September wird dann in Berlin und in Mecklenburg-Vorpommern gewählt. Andy Burnham ist neuer Premierminister des Vereinigten Königreichs. König Charles beauftragte den Chef der sozialdemokratischen Labour-Partei mit der Regierungsbildung. Anschließend hielt Burnham in der Downing Street seine Antrittsrede und verkündete seinen 10-Jahres-Plan.
3: Burnham versprach, die soziale Krise im Land anzugehen. Als erste große Aufgabe will er die Wohnungslosigkeit beenden. Außerdem kündigte er schnelle Hilfe gegen die hohen Lebenshaltungskosten an. Denkbar sind niedrigere Bustarife und Entlastungen bei den Energiepreisen. Wirtschaftspolitisch verspricht der neue Premier weniger Zentralismus und Privatisierung, dafür mehr regionale Machtverteilung. Dabei will er die Schuldenregeln einhalten und vorhandene Ausgaben neu gewichten. Auch bei der Öl- und Gasförderung ist ein Kurswechsel geplant. Aus London, Philipp Detlefs.
1: In Italien ist es nach dem Tod eines Einwanderers aus Marokko bei einem Polizeieinsatz in mehreren Städten zu Protesten gekommen. In der Universitätsstadt Bologna, wo der 42-Jährige am Sonntag starb, versammelten sich mehrere tausend Menschen in der Innenstadt. Im Anschluss an die Kundgebung gab es Krawalle. Die Polizei setzte daraufhin Wasserwerfer und Tränengas ein. Mindestens 11 Menschen wurden verletzt. Zum Sport. Rund 2 Millionen Menschen haben den frisch gekrönten spanischen Fußball-Weltmeistern in Madrid einen triumphalen Empfang bereitet. Bei der Parade im offenen Bus durch das Zentrum Madrids jubelten die begeisterten Menschen ihren Helden wie Rodri, Torres und den Youngster Lamine Yamal zu. Die Spieler tanzten, sangen und stellten immer wieder den gewonnenen WM-Pokal zur Schau. Trotz Hitze feierten die Menschen bis tief in die Nacht.
4: Schönen guten Morgen. Langsam beginnt der neue Tag. Jetzt am frühen Morgen ist es nur locker bewölkt und trocken. Örtlich kann sich noch etwas Nebel halten. Temperaturen liegen so zwischen 12 und 8 Grad. In den nächsten Stunden setzt sich dann häufig die Sonne durch. Später kommen so ein paar lockere Wolken dazu. Die meiste Zeit bleibt es trocken. Nur im Nordosten ist ein kurzer Schauer möglich. Die Temperaturen steigen auf 21 bis 24 Grad.
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5: A57 Krefeld-Köln zwischen Dormagen und Köln-Worringen. 1 Kilometer Stau. Wir wünschen allen unterwegs gute Fahrt.
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4: Robert Jantz ist hier. Einen schönen guten Morgen wünsche ich euch. Und wir satteln jetzt hier mal das Pferd, damit wir alle gut reingaloppieren in diesen Dienstag. Hier ist Musik von Dasher, spiele ich euch mit Austin.

0: So, ganz leise jetzt, ne? Wir wollen ja alle, die jetzt in den Ferien ausschlafen können, nicht so früh wach machen. An alle anderen einen schönen Dienstagmorgen.
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0: Es ist der zweite Ferientag. Wenn ihr schon wach seid, dann müsst ihr wahrscheinlich arbeiten oder es geht für euch in den Urlaub. Das ist ja auch schön. Wir sitzen hier im Sender auch schon auf den gepackten Koffern. Leandro Luig aus dem Frühteam, hallo.
2: Guten Morgen.
0: Moin. Für einige Kollegen geht's aus unserem Team gewissermaßen in den Urlaub.
2: Ja, gewissermaßen, ne? Also entspannen werden die sich wahrscheinlich nicht da. Die müssen ja berichten für uns. Wir sind für euch in dieser Woche auf einigen Campingplätzen unterwegs, haben uns einen Camper geschnappt. Gibt ja wirklich wunderschöne Campingplätze hier bei uns in der Region. Und was wir da so erleben, das werdet ihr dann bei uns hören.
0: Die checken also den Campingurlaub in der Region ab. Mhm. Für zwei Kolleginnen aus unserer Musikredaktion, da geht's sogar noch ein bisschen weiter weg.
2: Ja, genau, die steigen morgen in den Flieger nach Manchester und da treffen die dann diesen Mann hier. Iggy Kelly ist das, den kennt ihr bei uns aus dem besten Mix natürlich. Der nimmt nämlich einen neuen Song auf für unsere Aktion Lichtblicke. Ihr wisst ja, damit unterstützen wir Familien und Kinder in NRW, die gerade eine schwere Zeit durchmachen. Ja, und Iggy Kelly, der will sich da eben engagieren und mit anpacken. Sind wir mal gespannt, was da am Ende für ein Song bei rauskommt.
0: Absolut, das sind wir, also die halbe Redaktion auf Achse, außer wir wieder. Naja, wir halten weiter die Stellung.
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0: Der Dienstag startet trocken und freundlich. Gerade sind nur wenige oder lockere Wolken unterwegs. Örtlich hält sich hier und da vielleicht nochmal so ein bisschen Nebel. Dazu 12 bis 8 Grad. In den nächsten Stunden gibt es dann viel Sonne. Später auch einige Wolken. Die meiste Zeit bleibt es trocken. Und es werden so 21 bis 24 Grad in der Spitze erreicht.
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2: A57 Krefeld-Köln zwischen Dormagen und Köln-Worringen. 1 Kilometer Stau. Wir wünschen allen unterwegs gute Fahrt.
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0: Robert Jans ist hier, das ist der Dienstagmorgen und ich würde sagen, wir überspringen den Rest der Woche einfach mal, braucht ja auch keiner. Wochenende ist eh viel schöner, oder? Und darum jetzt für euch diesen Klassiker hier aus dem Jahr 1992. Hier sind The Cure mit Friday I'm in Love.

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0: Ganz entspannt geht's rein in diesen Dienstag mit Musik von The Kid LAROI und Justin Bieber. Stay. Hand aufs Herz, steht ihr im Bus auf für Schwangere oder einen älteren Menschen? Heute Morgen im Augenblick mal der evangelischen Kirche geht es genau darum, um Rücksicht im Alltag. Bettina Förster erzählt von Begegnungen in Bus und Bahn, die zeigen, schon kleine Gesten können den Unterschied machen.
1: Durch die berühmte Brückensperrung in Bonn oder durch Streckensperrungen der Bahn vielerorts ist die Stimmung auf den Straßen und in den öffentlichen Verkehrsmitteln häufig, sagen wir mal, angespannt. Es gibt aber auch die kleinen, feinen Begebenheiten, die überraschen, so auch die folgenden. Ich sitze in der Straßenbahn von Köln nach Bonn. Die ist sehr voll. Es steigt eine junge Frau ein. Ihr Arm ist in Gips eingewickelt. Es ist kein Sitzplatz frei, also bleibt sie stehen. Ihr Gesichtsausdruck verrät, es geht ihr nicht gut. Neben ihr erhebt sich sofort eine Frau und bietet ihr den eigenen Platz an. Die Frau mit dem Gips lächelt erleichtert und lässt sich fallen. Jetzt findet die Frau, die ihren Platz gerade verschenkt hat, keinen neuen Platz und schaut müde umher. Ein Mann steht für sie auf und sie kann sich wieder setzen. An jeder weiteren Station wird die Bahn noch voller und es herrscht großes Gedränge. Eine stehende Frau stupst mich an. Können Sie aufstehen? Da hinten ist eine ältere Dame eingestiegen. Ich finde es total super, dass sie mich angesprochen hat. Ich hätte die ältere Dame von meinem Platz aus gar nicht gesehen und natürlich stehe ich gerne für sie auf. Weiterrücken, aufstehen, aufmerksam machen. So sind wir doch alle gemeinsam ganz gut unterwegs. Nicht nur in der Straßenbahn. Egal, wohin du heute unterwegs bist, ich wünsche dir eine gute Fahrt. Bettina Förster von der Evangelischen Kirche für Augenblick mal.

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1: Mit Malte Albrecht. Guten Morgen. Wer am Wochenende mit der Bahn unterwegs ist, kennt das wahrscheinlich. Auf dem Bahnsteig stehen Fußballfans mit Bierflaschen oder Junggesellenabschiede, die mit Sekt anstoßen. Damit könnte bald Schluss sein. Danny Hoppe aus dem News-Team. Die Deutsche Bahn plant ein Alkoholverbot an allen 5400 Bahnhöfen in Deutschland.
2: Genau, egal ob Bier, Wein oder Schnaps, soll auf den Bahnsteigen und in den Bahnhofshallen alles verboten werden. Passieren soll das bis Mitte Oktober. Genug sei genug, sagte Bahnchefin Palla der Bild. Sie begründet das damit, dass sie mehr Ordnung und vor allem auch Sicherheit an Bahnhöfen und in Zügen haben wolle, für die Reisenden, aber auch für die Bahnbeschäftigten. Die Bundespolizei und Sicherheitskräfte der Deutschen Bahn sollen das Verbot dann überwachen. Wer trotzdem mit Bier in der Hand erwischt wird, muss mit einem sofortigen Platzverweis rechnen. Wer dagegen mehrmals verstößt, dem soll dann ein dauerhaftes Hausverbot drohen. Bisher gibt es ein solches Verbot ja vor allem an großen deutschen Bahnhöfen wie Frankfurt, Hamburg oder Köln. Im Hamburger Hauptbahnhof zum Beispiel ist es ja seit etwas mehr als 2 Jahren verboten, Alkohol zu trinken. Dadurch habe es dort weniger Konflikte gegeben. Das Sicherheitsgefühl habe sich verbessert und auch der Reinigungsaufwand sei zurückgegangen, heißt es. Jetzt will die Bahn das Alkoholverbot laut Bild über ihr Hausrecht bundesweit ausweiten. In den nächsten Wochen soll darüber mit den Kommunen und Behörden gesprochen werden.
1: Danke, Danny. Und das sind weitere Nachrichten heute Morgen. Andy Burnham ist neuer Premierminister in Großbritannien und hat noch am selben Tag mit Bundeskanzler Merz telefoniert. Beide wollen die enge Partnerschaft zwischen Deutschland und Großbritannien fortsetzen. Auch beim Thema Ukraine waren sich Merz und Burnham einig. Kiew soll umfassend unterstützt und der Druck auf Russland erhöht werden, mit dem Ziel eines gerechten und dauerhaften Friedens. Grünen-Fraktionschefin Hasselmann sieht in der aktuellen Debatte über Leihmutterschaft Anlass, sich neu mit dem Thema zu befassen. In den Funke-Zeitungen plädiert sie dafür, die Empfehlungen einer Kommission aus dem Jahr 2024 nochmal zu prüfen. Die Kommission hatte vorgeschlagen, frühe Schwangerschaftsabbrüche nicht mehr grundsätzlich strafbar zu machen und Leihmutterschaft nur unter strengen Schutzregeln zu erlauben. Es war ein rauschendes Fußballfest in Rot. Spaniens Fußballweltmeister sind am Abend mit einer großen Party in ihrer Heimat empfangen worden. Rund 2 Millionen Fans feierten in Madrid den 2. WM-Titel. Bei einer Parade im offenen Bus präsentierten Rodri, Lamine Yamal und Co. den WM-Pokal, tanzten und sangen mit den Fans. Davor war das Team von König Felipe empfangen worden. Der sprach von einem epischen Triumph. Heute starten die Spieler in ihren Sommerurlaub. Viele zieht es nach Ibiza oder Mallorca. Und das waren die Nachrichten mit Malte Albrecht.
3: Das Wetter für Aachen und die Region. Heute gibt es viel Sonnenschein bei uns. Die Temperaturen steigen bis auf 24 Grad. Morgen ist es dann bewölkt, stark bewölkt. Ab und an kann es auch mal etwas tröpfeln. Mit 18 bis 21 Grad wird es wieder etwas kühler. Der beste Verkehrsservice. Aktuell liegt uns keine Staumeldung vor. Geschwindigkeitskontrollen mit den Blitzanhängern gibt es unter anderem in Aachen auf dem Prager Ring, in Alsdorf auf der Würselner Straße, in Basweiler auf der L50 und in Eschweiler auf der Aachener Straße. Und da gibt es noch mehr. Alle Staus und Blitzer in der Antenne C-App und im Web. Ihr habt noch was gesehen? Dann meldet das gerne über die 02405 42 56 0. Dankeschön. Auf geht's in den Dienstag. Ich bin James Schindowski. Guten Morgen. Und das hier ist Alex Warren mit Ordinary. Gleich noch die Backstreet Boys. Die geben ordentlich Gas mit Larger Than Life.

0: alle wach jetzt. 6:10 ist es. Einen wunderschönen guten Morgen hier, Antenne AC. Mal Smith gleich mit dabei. Stargazin und Ed Sheeran mit Bad Habits haben wir auch für euch. Ihr habt es eben vielleicht in den Nachrichten mitbekommen, die Weltmeister aus Spanien, die sind mit einer fetten Party in ihrer Heimat empfangen worden. Gab eine Parade durch die Straßen von Madrid. Der König war natürlich auch da, Julia Macher ebenso. Wie war es, Julia? Welche Momente bleiben denn besonders hängen?
1: Ja, das war schon ein unglaubliches Fest in Madrid gestern. 2 Millionen Menschen, die eigentlich unentwegt gejubelt, gesungen und getanzt haben. Und ein Team, das trotz des strapaziösen Spiels und des langen Flugs bis nach Mitternacht alles geliefert hat, was Fans lieben. Es gab eine Bewegung, Lobeshymne von Kapitän Rodri an den immer wieder mal geschmähten Torschützen Ferran Torres, ein sehr amüsantes Schlagzeug-Intermezzo von Linksaußenverteidiger

0: der mal in sehr bescheidenen Verhältnissen aufgewachsen ist, ja wirklich für viele Jugendliche mit Migrationshintergrund ein absolutes Vorbild. Und ganz besonders gefreut haben sich natürlich auch die Bars und Restaurants, die ein Drittel mehr Umsätze erwirtschaftet haben in den letzten Tagen.
1: Das kann ich mir gut vorstellen. Spanien ist Fußball-Weltmeister, gefeiert wurde bis tief in die Nacht. 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

0: 6.22 Uhr ist es. Ich bin James Schendowski. Guten Morgen. Hier ist Antenne AC. Wir bringen euch gleich mit Rick Astley und dem 80er Never Gonna Give You Up weiter durch den Dienstag. Und stellen uns die Frage, macht Atze eigentlich Urlaub? Der ist ja auf Tour, macht seinen Podcast Watt ne Woche. Naja gut, ich meine, darin erfahren wir immerhin, wie er in den Urlaub fährt.
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3: Ja, nee, ist klar.
4: Wir sind nun mal eine Autofahrernation. Nicht umsonst geht's Volkswagen so gut. Okay. Außerdem, warum in den Urlaub fliegen? Das hat doch nur Nachteile. Teuer, eng und du kannst weder deine Haustiere noch dein Viermannzelt mitnehmen. Selbst eine Kiste Bier nehmen sie dir an der Sicherheitskontrolle ab. Da hat doch mit Urlaub nichts zu tun. Dann noch lieber im Opel Mokka schön gemütlich durch den Stau cruisen. Jetzt höre ich euch schon sagen, man kann ja auch mit der Bahn fahren. Nee, kann man nicht. Erstens fährt die Bahn erst los, wenn die Fähren schon wieder rum sind. Und außerdem, was ist der größte Unterschied zwischen einem ICE und einem Opel Mokka? Richtig, im Opel funktioniert die Klimaanlage und Muttis Bordbistro hat durchgängig geöffnet. Ich bleibe übrigens in den Ferien konsequent zu Hause. Ja, weil wenn erstmal alle weg sind, dann hast du doch 6 Wochen lang freies Fahren auf der A40. Du kriegst bei jedem Italiener spontan einen Tisch. Also in Essen-Krai, in Neapel natürlich nicht. Und du kannst sogar völlig entspannt mit deiner Perle in Düsseldorf shoppen gehen. Auf der Kö, quasi Dubai to go. Ohne Reisekosten.
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0: Ja, nicht wundern, guten Morgen, es ist schon 6:30. Hören, was los ist in der Welt und hier bei uns von Eschweiler bis Simmerath jetzt in den Antenne AC-Nachrichten mit Maja Kruse.
1: Schönen guten Morgen. In Herzogenrath häufen sich aktuell wieder Betrugsanrufe. Darüber informiert die Stadt. In den letzten Tagen hätten sich Anrufer als Personen ausgegeben, die im Auftrag der Stadt Herzogenrath handeln. Sie wollen über aktuelle Gesetzesänderungen informieren und deshalb die Anwohner zu Hause besuchen. Die Stadt stellt klar, dass sie diese Anrufe nicht veranlasst hat. In unsicheren Situationen soll besser die Polizei informiert werden. Nur jede fünfte Straßenbahn- und Bushaltestelle in Deutschland ist so ausgebaut, dass auch Menschen mit Behinderung problemlos ein- und aussteigen können. Das zeigt eine Untersuchung des ADAC von 150 Haltestellen. Der Verband fordert deshalb, Haltestellen schneller barrierefrei umzubauen und das Fahrpersonal besser zu schulen. Vor der Küste von Guyana ist eine Fähre gesunken. 27 Menschen sind dabei gestorben, rund 80 weitere werden noch vermisst. An Bord waren etwa 180 Menschen, 69 konnten gerettet werden. Die Suche nach den Vermissten läuft weiter. Warum die Fähre unterging, ist noch unklar. Der Kapitän wurde laut Behörden positiv auf Cannabis getestet. In einem Mehrfamilienhaus in Aachen an der Heinrichsallee hat es in der Nacht gebrannt. Das Feuer war in einer Maisonette-Wohnung im zweiten Obergeschoss ausgebrochen. Als die Feuerwehr ankam, schlugen die Flammen schon aus einem Fenster. Rund 40 Einsatzkräfte von Feuerwehr und Rettungsdienst konnten verhindern, dass sich das Feuer auf andere Wohnungen ausbreitet. Bei dem Brand wurde niemand verletzt. Die betroffene Wohnung ist aber erstmal unbewohnbar. Die Heinrichsallee war während des Einsatzes gesperrt. Warum das Feuer ausgebrochen ist, ermittelt jetzt die Polizei. Rund 17.000 Sportlerinnen und Sportler sind bei der Veranstaltung Sport im Park in Aachen dabei gewesen. Damit gibt es einen neuen Teilnehmerrekord. In den letzten 6 Wochen haben der Stadtsportbund und die Stadt Aachen die Veranstaltungsreihe organisiert. Es gab in 21 Parks viele verschiedene Angebote, von Tanz, Kampfsport bis hin zu Yoga, und das alles kostenlos. Besonders beliebt waren Yoga im Frankenberger Park und Tanzangebote im Westpark. 6:30, soweit die Meldungen. Ich bin Maja Kruse.
0: Ist schon wieder vorbei?
1: Ist over.
0: Och Mensch, ich wollte da doch noch hin. Das Wetter für Aachen und die Region. Viel Sonnenschein gibt's heute. Temperaturen bis zu 24 Grad. Morgen ist es dann eher bewölkt bis stark bewölkt. Ab und an kann es auch so ein bisschen mal tröpfeln. Das wird allerdings keine große Menge werden. Und mit 18 bis 21 Grad ist es dann auch etwas frischer. Der beste Verkehrsservice. Aktuell haben wir keine Staumeldungen vorliegen. Geschwindigkeitskontrollen durch die Blitzanhänger gibt's unter anderem in Aachen auf dem Prager Ring. In Monschau stehen sie auf der Laufenstraße und der Monschauer und in Stolberg auf der Höhenstraße und obere Donnerbergstraße. Gibt auch noch mehr, alle Staus und Blitzer in der Antenne AC App und im Web. Wenn ihr noch was habt, 02405 42 56 0. Dankeschön.
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0: Wunderschönen guten Morgen, ich bin James Schindowski und das hier ist Schipp Rusi mit dem Bar-Song.

0: 6.39 Uhr, 21 Minuten vor 7. Ihr hört Antenne AC am Morgen. Wunderschönen guten Morgen, Mariah Carey gleich mit dabei, Without You und Somba mit Homewrecker. 6 Wochen Sommerferien laufen. Viele von euch fahren ja bestimmt auch weg, ne, zu Tagesausflügen oder in den Urlaub. Also die Kolleginnen Laura Potting und Kim Klages, die testen ab heute die besten Campingplätze in NRW mit dem Wohnmobil. Und als allererstes wird erstmal eingekauft.
1: Warte mal, ich hole mal einen Wagen, ne? Weil so, wie ich das einschätze, brauchen wir einen. Ich muss ja sagen, weißt du, was ich finde? Beim Urlaub ist das Einkaufen dafür immer mit das Allergeilste.
2: Ja, ich liebe das. Ich liebe auch in anderen Ländern einkaufen zu gehen.
1: Das
2: auch.
1: Ist das Allergeilste.
3: Aber auch vor allen Dingen der allererste Urlaub.
2: Ja, ja, total.
1: Das finde ich auch. So, Bananen wollten wir haben, ne?
2: Auf jeden Fall.
1: Ach, Zitronen.
2: Zitronen.
1: Wir machen ja Nudeln mit Zitronensoße. Kim holt noch Mais und ich suche nach der Milch. Da.
2: Nudeln.
1: Also, wir brauchen Spaghetti.
2: Normal.
1: Normal, ja. Weil die hier einfach nehmen?
2: Ja, die sehen doch gut aus.
1: Weil die sind auch ein bisschen rau, das ist gut. Das nimmt dann die Soße besser auf.
2: Babybell!
1: Wir brauchen auf jeden Fall Babybell.
2: Zieh dich aus dem Babybell! Und der Babybell!
1: Was ist los mit dir? Und was ist mit so Crostinis, so Bake Rolls oder sowas?
2: Ja, die mag ich. Die hier mit Tomate und Olivia. Ja,
1: dann nehmen wir doch die. Du bist auch wirklich sehr, sehr speziell, was jetzt reingeht, ne?
2: Nein. Okay. Ich bin kein Picky Eater.
1: Hier ist Bier. Wir wollen Bier. Das Bier ist im Wagen.
2: Laura, hast du jetzt das Bier auf die Bananen gestellt?
1: Ja. Das siehst du, was meine Priorität angeht. Okay, wir können ja auch einfach sonst noch Ravioli aus der Dose holen.
2: Ja, warum? Bitte nicht.
3: Was hast du denn gegen
2: Nein.
3: Ravioli? Ich kann doch nicht campen gehen ohne Ravioli aus der Dose.
2: Aber ich mag das nicht. Laura.
1: Jetzt schon keinen Bock mehr. Jetzt schon habe ich keine Lust. Also wir haben aber wirklich gesunde Sachen auch. Wir haben nicht nur Scheiße gekauft. Also auch.
2: Ja, aber mehr gesunde Sachen.
1: Finde ich auch. Okay, das heißt, wir können loslegen.
0: Sag mal, wie viele Wochen wollen die eigentlich unterwegs sein? Antenne AC hier. Guten Morgen.

6.47 Uhr, 13 Minuten vor 7 an diesem wunderschönen Dienstagmorgen. Die Sonne kitzelt schon in der Nase und wir klopfen euch jetzt aus dem Bett hier mit Will.i.am und Britney Spears. Scream and Shout, Harald Faltermeier aus den 80ern auch noch gleich mit Axel F. Einen wunderschönen guten Morgen. 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
1: Mit Malte Albrecht. Guten Morgen. Es gibt immer mehr E-Autos auf den Straßen. Und damit es in Zukunft noch mehr werden, fördert der Staat den Kauf von Elektroautos seit diesem Jahr wieder. Neue Zahlen zeigen jetzt, von der Prämie profitieren häufig Haushalte mit wenig Geld. Danny Hoppe aus den Nachrichten. Die Linke hatte dazu eine Anfrage bei der Bundesregierung gestellt.
2: Genau, und die hat darauf geantwortet. Bis zum 10. Juli wurden demnach mehr als 17.000 Anträge für die Förderung bewilligt und fast jede zweite davon ging an einkommensschwache Haushalte mit einem Einkommen von bis zu 45.000 Euro. Genau das war ja auch der Plan der Bundesregierung, dass sich eben auch Menschen ein E-Auto leisten können, für die es ohne diese Förderung schwierig wäre. Deshalb räumt auch die Linke ein, dass diese soziale Staffelung bei der Förderung hier greife, zumindest teilweise. Sie sagt, viele Menschen mit geringem Einkommen könnten sich auch mit der staatlichen Förderung keinen Neuwagen leisten. Deshalb müsse die Förderung spätestens im nächsten Jahr auch auf bezahlbare Gebrauchtwagen ausgeweitet werden.
1: Das Interesse, wie es bei der Förderung so läuft, ist offenbar groß in der Politik. Zuletzt wollten auch die Grünen wissen, wie viel von der Prämie bisher ausgezahlt worden ist.
2: Ja, auch dazu gibt es Zahlen vom Bundesumweltministerium. Demnach wurden bis Ende Juni knapp 54 Millionen Euro ausgezahlt. Insgesamt umfasst das Förderprogramm ja bis zu 3 Milliarden Euro. Wie viel staatlichen Zuschuss es gibt, hängt von Fahrzeug, Einkommen und Familiengröße ab. 6.000 Euro sind das Maximum.
1: Danke, Danny. Und damit zu weiteren Themen. Trotz der neuen Angriffe zwischen den USA und dem Iran wird weiter nach einer diplomatischen Lösung gesucht. Laut US-Medien haben Vermittler wie Katar, Ägypten und Pakistan eine neue Waffenruhe von 10 Tagen vorgeschlagen. Washington prüfe den Vorschlag derzeit, heißt es. Unterdessen hat das US-Militär die 10. Nacht in Folge Luftangriffe gegen den Iran geflogen. Die Deutsche Bahn plant ein komplettes Alkoholverbot an allen 5.400 Bahnhöfen. Bis spätestens Mitte Oktober soll es auf Bahnsteigen und in Bahnhofshallen außerhalb der Gastronomie nicht mehr erlaubt sein, Bier, Wein oder Schnaps zu trinken. Bahnchefin Paller sagte der Bild, genug sei genug, man wolle mehr Ordnung und Sicherheit für Mitarbeitende und Reisende. Wie geht es weiter mit Lionel Messi im Trikot der argentinischen Fußballnationalmannschaft? Nach dem verlorenen WM-Finale gegen Spanien hat sich der 39-Jährige jetzt bei Instagram zu Wort gemeldet. Der Schmerz sei unermesslich und die Wunde brauche Zeit zum Heilen, schrieb er. Der Superstar war beim 0:1 blass geblieben und verließ das Stadion in East Rutherford kommentarlos. Es war schon Messis 6. WM, vieles sah nach Abschied aus. Und das waren die Nachrichten mit Malte Albrecht.
3: Das Wetter für Aachen und die Region. Viel Sonnenschein heute bei uns und Temperaturen bis zu 24 Grad. Ein richtig schöner Sommertag also. Morgen ist es bewölkt, stark bewölkt. Ab und an kann es dann auch etwas tröpfeln. Mit 18 bis 21 Grad wird es auch etwas kühler. Der beste Verkehrsservice aktuell liegt uns keine Staumeldungen vor. Geschwindigkeitskontrollen gibt es mit den Blitzanhängern unter anderem in Aachen auf dem Prager Ring, in Alsdorf auf der Würselner Straße, in Basweiler auf der L50 und in Eschweiler stehen sie auf der Aachener Straße. Alle Staus und Blitzer findet ihr in der Antenne AC App und im Web, wenn ihr noch was habt, 02405 42 56 0. Dankeschön, kommt gut in den Dienstag mit uns. Wir haben jetzt einen 80er für euch von Ultravox, Dancing with Tears in My Eyes und gleich auch noch David Guetta und Teddy Swims mit Gone, Gone, Gone. Ich bin James Schendowski. Guten Morgen.

0: 11 Minuten nach 7 ist es gleich. Wunderschönen guten Morgen. Hier ist Antenne AC, Linkin Park mit Numb und Kato featuring John mit Turn the Lights Off. Haben wir auch noch gleich für euch. Was meint ihr? Aachens hoch- oder höchstgelegenes Haus liegt auf, na, genau, 2261 Metern. Und zwar in Österreich. Das ist die Anton-Renk-Hütte, die vom Alpenverein Sektion Aachen geführt wird. Und die Hütte, die feiert gerade ihr 100-jähriges Bestehen. Also ab Sonntag wird vor Ort gefeiert. Ich habe letzte Woche mit Dietmar Petras vom Alpenverein gesprochen. Wie ist denn eigentlich die Lage der Hütte? Worauf steht die?
1: Ein Vorsprung, wo es senkrecht runter geht, ein großer Wasserfall runterkommt. Das ist also hochalpin.

0: Das heißt, viele, die da hinkommen, bleiben dann auch eine ganze Woche da, weil nur so lohnt sich das ganze Schleppen von Material, von Essen nach oben. Da ist eine sehr gemütliche Küche mit Holzofen, alles da, was man braucht.
1: Wer geht denn da hin?
0: Ja, wir haben in Aachen tatsächlich über 8000 Mitglieder. Das heißt, die Gemeinde ist schon sehr, sehr groß. Also wirklich über alle Generationen. Die gesamten Sommerferien sind mit Aachener Gruppen aus dem Alpenverein aus Aachen ausgebucht. Muss man bald ein Jahr vorher buchen. Ist also immer was los. Und wer einmal hinkommt, kommt in der Regel auch wieder.
1: So, wenn ihr jetzt sagt, Mensch, die Hütte im Sommer, die will ich auch mal buchen. Habt ihr gerade gehört, solltet ihr lange genug im Voraus buchen, über den Alpenverein natürlich. In der Nebensaison ist die Lage dann entspannter. 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

0: 7.23 Uhr ist es gleich. Ich bin James Schendowski. Guten Morgen. Hier ist Antenne AC am Dienstagmorgen. Der CSD in Aachen, der hat ja nicht so einen richtig festen Termin, ne? Rutscht immer mal so ein bisschen hin und her. In diesem Jahr wird er am 28. und 29. August zum 10. Mal in Aachen stattfinden, auf dem Marktplatz und auch auf dem Katschhof. Das Motto: Aachen bleibt bunt, queer, solidarisch, stark. Einige Events gibt es dann zum Beispiel auch in der Artemis Buchhandlung, bei der VHS oder im Centre Charlemagne. Dazu gehören dann Konzerte, ein queerer Gottesdienst, Kurse für Gebärdensprache oder auch ein Vortrag über die queere Subkultur der 60er und 70er Jahre. Mit durchaus unerwarteten Erkenntnissen hat uns die stellvertretende Direktorin der Ruth Charlemagne, Miriam Kroll, gesagt.
1: Was viele vielleicht nicht wissen, Köln wird ja immer so als die queere Hochkulturstadt gefeiert. Aber eigentlich begann alles in Aachen in den 60er, 70er Jahren. Aufgrund der Hochschule und den Aktivitäten der Studierenden an der Hochschule gab es hier ganz viele queere Treffpunkte.
0: Ja, und bis heute wird eben das queere Leben auch noch gefeiert. Der CSD Ende August in Aachen am 28. und 29. Das hier ist Tracy Chapman mit Fast Car und gleich gibt's noch Nico Santos mit All Time High.

0: Guten Morgen, es ist 7:30. Hören, was los ist in der Welt. Und hier bei uns von Würseln bis Monschau jetzt in den Antenne AC Nachrichten mit Maja Kruse.
1: Schönen guten Morgen. Ende August gibt es den 10. Christopher Street Day in Aachen rund um Katschhof und Markt. Das Motto in diesem Jahr heißt: Aachen bleibt bunt, queer, solidarisch, stark. Dazu ist ein passendes Programm mit Live-Musik, DJs, einen queeren Gottesdienst oder Vorträgen geplant. Aber auch Familien sind willkommen, sagt Aislinn Kaiser vom Rainbow-Verein.
2: Die Familien und auch die Kinder sind also immer im Fokus auch gewesen. Im Programm des CSDs wird also die klassischen Hüpfburgen geben. Es wird also dann auf dem Markt tatsächlich auch einen Bereich geben, der für Familien vorgesehen ist, wo es zum Beispiel auch ein bisschen ruhiger ist, wo Spielmöglichkeiten für Kinder sind. Ansonsten sind natürlich die Informationsangebote, zum Beispiel Schlau Aachen, das ist also eine pädagogische Vereinigung, die auch in Schulen geht, richten sich natürlich auch an Kinder und Familien.
1: Der CSD in Aachen ist am 28. und 29. August. An dem Samstag ist noch eine Demo geplant. Sie startet um 13 Uhr am Hauptbahnhof und zieht durch die Innenstadt bis zum Katschhof. Im Krieg zwischen den USA und dem Iran gibt es neue Bemühungen um eine Waffenruhe. Mehrere Länder, darunter Katar und Ägypten, sollen einen Vorschlag für eine 10-tägige Feuerpause gemacht haben. Ob Washington und Teheran zustimmen, ist aber noch offen. Gleichzeitig gehen die Angriffe weiter. Nach dem Rücktritt von Jens Spahn gibt es in Deutschland neue Diskussionen über Leihmutterschaft. Das ist bei uns verboten. Politiker von Grünen und CDU fordern eine neue Diskussion über das Thema, sind bei möglichen Änderungen aber unterschiedlicher Meinung. Das spiegelt sich auch bei den Deutschen wider. Befürworter und Gegner des Verbots liegen laut einer Umfrage fast gleich auf. In Herzogenrath häufen sich aktuell wieder Betrugsanrufe. Darüber informiert die Stadt. In den letzten Tagen hätten sich Anrufer als Personen ausgegeben, die im Auftrag der Stadt Herzogenrath handeln. Sie wollen über aktuelle Gesetzesänderungen informieren und deshalb die Anwohner zu Hause besuchen. Die Stadt stellt klar, dass sie diese Anrufe nicht veranlasst hat. In unsicheren Situationen soll besser die Polizei informiert werden. Die Roda-Schule in Herzogenrath bekommt vorübergehend einen zweiten Standort in Alsdorf. Der Städteregionstag hat dafür jetzt grünes Licht gegeben. Bis der geplante neue Standort in Würselen im Jahr 2028 fertig ist, zieht ein Teil der Schule ins Berufskolleg Nord. Rund 40 Schülerinnen und Schüler aus den Klassen 8 bis 10 sollen dort unterrichtet werden. Der Grund: Die Roda-Schule hat immer mehr Schüler. Am bisherigen Standort gibt es kaum noch genug Platz. Die Verwaltung muss die Übergangslösung jetzt noch von der Schule Aufsicht genehmigen lassen. 7:30, soweit die Meldungen. Ich bin Maja Kruse.
0: Das Wetter für Aachen und die Region. Viel Sonnenschein gibt es heute bei uns und Temperaturen bis zu 24 Grad. Morgen ein anderes Bild, da ist es bewölkt bis stark bewölkt. Ab und an kann es auch etwas tröpfeln und mit 18 bis 21 Grad ist es dann etwas kühler. Der beste Verkehrsservice. Aktuell liegt uns keine Staumeldungen vor. Geschwindigkeitskontrollen gibt es unter anderem in Aachen auf dem Prager Ring, in Monschau auf der Laufenstraße und der Monschauer Straße und in Stolberg auf der Höhenstraße und obere Donnerbergstraße. Allerdings gibt es auch noch mehr. Alle Staus und Blitzer zum Nachlesen in der Antenne AC App und im Web. Wenn ihr noch was habt, 02405 42 56 0. Dankeschön.
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0: Schönen guten Morgen, ich bin James Schindowski. Hallo zusammen. Skip.

0: Wunderschönen guten Morgen. 20 vor 8 ist es. Ihr hört Antenne AC. Gleich mit Baby Rexha und New Religion und Savage Garden auch mit dabei mit dem 90er Truly, Madly, Deeply. Ja, kommt alles wieder zurück, ne? Auch das, was einige von uns für immer vergessen wollten. Also die Diddlemaus zum Beispiel. Meine Kollegin Kimberly, die hat letzte Woche schon ihren alten Ordner mit sämtlichen Diddle-Bildern rausgeholt. Das gibt's dann in bunt, mit Glitzer, mit Duft oder an den Seiten geriffelt. Und um ihre Sammlung zu erweitern, hat sie sich dann gestern losgeschickt, um die neuen Blöcke und was es sonst noch so gibt zu begutachten. Das war allerdings, hat sie festgestellt, gar nicht so einfach.
1: Bevor ich hier meine Rundreise durch die Städteregion mache, habe ich erstmal einige Läden abtelefoniert und gefragt, ob die denn überhaupt noch was haben. Das war gestern um 10 Uhr, also so viel hätte ja nicht verkauft werden können in dieser Zeit, dachte ich. Laden Nummer 1 in Eschweiler, alles weg. Laden Nummer 2 in Aachen, nichts mehr da. Laden Nummer 3 in Aachen, wir haben noch ein paar Dinge. Und dann hieß es,
2: ab ins Auto und los geht die wilde Fahrt. Einmal vom Flugplatz Metzbrück aus Richtung Aachen zu einem Discounter an der Breslauer Straße. Die sollen nämlich diesen großen Diddle-Aufsteller haben. Schauen wir mal, ob, wenn ich da ankomme, noch was da ist oder ob der Aufsteller auch leer sein wird.
1: Angekommen, direkt gefunden, nach nur wenigen Metern. Und was sehe ich? Keine Diddle-Blöcke mehr. Die waren ratzfatz weg, hat mir die Verkäuferin gesagt. Immerhin habe ich mir dann 2 Stifte geschnappt, ab zur Kasse und dann in den nächsten Laden. Es ging nach Brand zu Hokus Pokus. Eigentlich hat das Spielwarengeschäft montags zu, aber weil genau dann der Diddle-Aufsteller angekommen ist, mussten Brigitte Rohne und ihre Tochter Jennifer den Laden natürlich öffnen. Gut für mich und für viele andere, aber ich glaube, die weiteste Anreise hatte sie hier.
3: Also wir hatten schon zum Wochenende einen Anruf aus Frankreich. Eine Kundin, sehr freundlich, sie möchte auf jeden Fall jeden Block einmal haben. Und egal, wir sollten ihr sofort Bescheid sagen, wenn die Ware ankommt, sie will die Kilometer nach Aachen fahren.
1: Hat mir Brigitte Rohne erzählt. Ist schon wirklich verrückt, oder? Aber gut, ich habe ja auch zugeschlagen. Für mich gab es dann nochmal 2 Blöcke mit Duft. Einmal Kaugummiduft und einmal Blumenduft. Und ihr seid jetzt alle beim Öffnen dabei. Wir haben hier Kaugummiduft. Ja, das riecht eindeutig nach Kindheit.
0: Ach Gott, die Diddlemaus ist zurück und nicht nur meine Kollegin Kimberly hat sich darüber sehr gefreut. Antenne AC hier, guten Morgen.

10 Minuten vor 8. Ich bin James Schendowski. Guten Morgen. Ihr hört Antenne AC an diesem wunderschönen Dienstag mit viel Sonnenschein und angenehmen Temperaturen. Und für alle, die heute in die Bad zu den Badeseen fahren oder auch ins Freibad gehen, Juli für

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1: Mit Malte Albrecht, guten Morgen. Die Folgen des Klimawandels sehen wir in diesem Jahr in Westeuropa ziemlich deutlich. Drei große Hitzewellen gab es schon. Und auch die Trockenheit macht Probleme, zum Beispiel in Form von Waldbränden. Auch bei uns in NRW steigt die Gefahr und deshalb versucht man, Waldbrände in Zukunft schneller zu erkennen. Danny Hopper aus dem News-Team, am Niederrhein sollen Kameras und KI dabei helfen.
2: Genau, da kommt das System Firewatch ins Spiel. Die erste Zentrale hat vor gut 2 Jahren ihre Arbeit in Wesel aufgenommen mit Kameras. Werden dort rund 62.000 Hektar Waldfläche überwacht. Wenn dem System was auffällt, zum Beispiel eine Rauchentwicklung, wird das mit Hilfe von KI ausgewertet und Verdachtsfälle werden dann an die Feuerwehr weitergeleitet. Jetzt soll das System 3 weitere Kameratürme dazu bekommen, und zwar in der niederländischen Provinz Limburg. Das hat das NRW-Landwirtschaftsministerium mitgeteilt. Damit könnten Brände in der deutsch-niederländischen Grenzregion noch leichter lokalisiert werden, heißt es.
1: Der Deutsche Wetterdienst hat ja noch einmal betont, generell steigt die Waldbrandgefahr auch in NRW an.
2: Ja, an immer mehr Tagen im Jahr sei die Waldbrandgefahr in Teilen von NRW hoch oder sehr hoch. Bis 1990 wurden die beiden höchsten Warnstufen demnach im Schnitt nur an 2,5 Tagen im Jahr erreicht. Bis 2020 waren es dann schon knapp 6 Tage und in diesem Jahr liegen wir schon bei 7 Tagen. Dieser Trend werde sich wohl fortsetzen, sagt der Deutsche Wetterdienst. Und auch der Landesbetrieb Wald und Holz NRW sieht eine immer höhere Waldbrandgefahr, vor allem in den Mittelgebirgslagen, in der Eifel, im Sauerland und im Bergischen Land. Während es früher meist um kleine Brände und Bodenfeuer ging, gäbe es inzwischen immer mehr Vollfeuer mit brennenden Baumkronen, sagt der Landesbetrieb.
1: Danke, Danny. Und das sind weitere Themen. Der neue britische Premierminister Andy Burnham hat wenige Stunden nach Amtsantritt mit Bundeskanzler Merz telefoniert. Beide sprachen sich dafür aus, die enge Zusammenarbeit zwischen Großbritannien und Deutschland fortzusetzen. Die Menschen in Deutschland sind beim aktuellen Diskussionsthema Leihmutterschaft gespalten. Laut einer INSA-Umfrage für die Bild halten 39% das Verbot in Deutschland für richtig, 41% für falsch. Spaniens Fußballweltmeister sind am Abend mit einer großen Party in ihrer Heimat empfangen worden. Rund 2 Millionen Fans feierten bei einer Parade in Madrid die frisch gebackenen Weltmeister. Der öffentliche Nahverkehr sollte eigentlich schon seit 4 Jahren barrierefrei sein. Ein bundesweiter Test des ADAC zeigt jetzt aber, davon sind Busse und Bahnen in Deutschland noch weit entfernt. Bei Bussen halten nur 3% so nah am Bordstein, dass Menschen mit Rollstuhl, Rollator oder Kinderwagen selbstständig reinkommen. An Straßenbahnhaltestellen stimmt der Abstand zwischen Bahnsteig und Fahrzeug sogar nur in jedem 5. Fall. Der ADAC fordert deshalb, Haltestellen schneller barrierefrei umzubauen. Und das waren die Nachrichten mit Malte Albrecht.
3: Das Wetter für Aachen und die Region. Ein Tag mit ganz viel Sonnenschein erwartet uns heute. Temperaturen bis zu 24 Grad. Morgen dann eher bewölkt, stark bewölkt. Ab und an kann es auch etwas tröpfeln. Die Temperaturen liegen dann bei 18 bis 21 Grad, also etwas frischer als heute. Der beste Verkehrsservice, da haben wir aktuell keine Staumeldungen vorliegen. Geschwindigkeitskontrollen gibt es unter anderem in Herzogenrath auf der L240 im 100er-Bereich. In Herzogenrath stehen sie auch auf der Geilenkirchner Straße. In Würseln auf der Brocher Straße, in Aachen auf dem Amsterdamer Ring und auch auf dem Prager Ring. Und in Stolberg auf der oberen Donnerbergstraße und auch auf der Höhenstraße. Es gibt noch mehr, alle Staus und Blitzer in der Antenne AC App und im Web, wenn ihr noch was habt, 02405 42 56 0. Danke fürs Bescheid geben und einen schönen Dienstag mit uns, Anastasia hier mit Paid My Dues. Ich bin James Schindowski. Guten Morgen.

0: Guten Morgen, 10 Minuten nach 8 ist es. Ihr hört Antenne AC gleich mit Bon Jovi und einem 80er. Living on a Prayer und Miley Cyrus auch mit dabei. Midnight Sky. Die Anton-Renk-Hütte in Österreich, die ist nach einem österreichischen Dichter benannt worden, wird seit 100 Jahren aber vom Alpenverein der Sektion Aachen instand gehalten oder bewirtschaftet, wie man so schön sagt. Der Alpenverein, der ist mit 8.500 Mitgliedern nach der Alemannia der zweitgrößte Verein der Stadt. Mit viel ehrenamtlichem Engagement, wie mir Dietmar Petras vom Alpenverein letzte Woche erzählt hat. Er ist aktuell in Österreich, um bei den Feierlichkeiten zum 100-Jährigen dabei zu sein. Zur Hütte gehört übrigens auch der Aachener Höhenweg und da wandert man
1: durch ein sehr, sehr einsames Gebiet. Wer also wirklich mal die Alpen noch so erleben möchte, wie sie unberührt sind, der kann das da machen. Man wandert dort mit einem wunderschönen Blick auf die Gletscher im Kaunertal, auf den Gebhardstee im Kaunertal. Ist also auch eine wunderschöne Bergkulisse, auch anstrengend. Und am Ende landet man beim Gebhardshaus, das ist auch eine Alpensvereinhütte von der Sektion Frankfurt, wo man dann auch sehr gemütlich aufgenommen wird.
0: Wie ist denn die Hütte so?
1: Sie ist sehr ursprünglich. Sie hat ihren Charakter von vor 100 Jahren noch weitestgehend erhalten. Dort ist alles etwas ruhiger. Man hat keine Dusche. Man muss sich im Brunnen vor der Tür waschen, im kalten Wasser. Das geht. Das ist auch sehr schön. Man muss sich da einfach nur mal überwinden. Aber diese Ursprünglichkeit, die Herzlichkeit, die wunderschöne Atmosphäre auf der Hütte und der Umgebung ist etwas, wer das liebt, für den ist das Urlaub pur.
0: Gibt es WLAN?
1: Nein, natürlich nicht. Es gibt auch keinen Strom. Wir haben Solarzellen auf dem Dach, sodass man zumindest das Handy aufladen kann. Das ist nicht unwichtig für die Kommunikation, Wettervorhersage

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0: 8.23 Uhr ist es, 7 Minuten vor 8:30. Ich bin James Schindowski. Guten Morgen, ihr hört Antenne AC. Gleich mit Jennifer Lopez, Waiting for Tonight. Sommerferien haben angefangen und viele zieht's in den Urlaub, ne? Sei es in die Berge, ans Meer, auf dem Campingplatz. Und liebe Eltern, natürlich mit Handykindern, wie viel Handyzeit gibt's denn im Urlaub? Wir haben festgestellt, zumindest bei der Umfrage, es gibt offenbar klare Regeln.
1: Das geht, die kriegt's erst gar nicht. Dann geht's die Diskussion weniger.
2: Handy kommt auf den Kühlschrank drauf oben, da kommt da keiner dran. Und ich habe meine 6 Wochen Sommerferien ohne Fernseher verbracht.
3: Komplett sperren, einsperren das Handy in Tresor.
4: Wenn wir das sagen, das Handy kommt weg, dann kommt das Handy weg.
5: Das ist eigentlich Standard bei uns, dass wir sagen, tritt mal ein bisschen auf die Bremse. Aber zum Thema Handy finde ich gut, dass es das heute gibt, weil ich hätte es mir damals gewünscht, mit den Freunden aus der Schule in Kontakt zu bleiben.
0: So nämlich, ein bisschen Spaß muss nämlich auch sein. Antenne AC hier, guten Morgen.

0: Guten Morgen, es ist 8:30, hören was los ist in der Welt und hier bei uns von Basweiler bis Stolberg jetzt in den Antenne AC Nachrichten mit Maja Kruse.
1: Schönen guten Morgen. Im Prozess um eine mutmaßliche Gruppenvergewaltigung in Heinsberg könnte heute ein Urteil fallen. Vor dem Aachener Landgericht müssen sich 4 junge Männer verantworten. Die Staatsanwaltschaft wirft ihnen vor, im Oktober vergangenen Jahres eine 17-Jährige in der Wohnung eines Angeklagten in Unterbruch gemeinsam vergewaltigt zu haben. Zu Beginn des Prozesses standen noch 5 Männer vor Gericht. Das Verfahren gegen einen 17-Jährigen wurde vor 2 Wochen aber eingestellt. Nach der Aussage der jungen Frau sah das Gericht keinen dringenden Tatverdacht mehr wegen des Vergewaltigungsvorwurfs. Vor der Küste von Guyana ist eine Fähre gesunken und die Zahl der Vermissten steigt weiter. Mittlerweile werden mehr als 80 Menschen gesucht. 27 sind bei dem Unglück gestorben. Warum die Fähre gesunken ist, ist noch unklar. Laut Behörden wurde der Kapitän positiv auf Cannabis getestet. Im Krieg zwischen den USA und dem Iran gibt es neue Versuche, die Kämpfe zu stoppen. Mehrere Länder, darunter Katar und Ägypten, schlagen eine 10-tägige Waffenruhe vor. Ob die USA und der Iran darauf eingehen, ist aber noch offen. Die Angriffe gehen bis dahin weiter. Ende August gibt es den 10. Christopher Street Day in Aachen rund um Katschuf und Markt. Das Motto in diesem Jahr heißt: Aachen bleibt bunt, queer, solidarisch, stark. Dazu ist ein passendes Programm mit Live-Musik, DJs, einen queeren Gottesdienst oder Vorträgen geplant. Aber auch Familien sind willkommen, sagt Eislin Kaiser vom Rainbow-Verein.
2: Die Familien und auch die Kinder sind also immer im Fokus auch gewesen. Im Programm des CSD wird also die klassischen Hüpfburgen geben. Es wird also dann auf dem Markt tatsächlich auch einen Bereich geben, der für Familien vorgesehen ist, wo es zum Beispiel auch ein bisschen ruhiger ist, wo Spielmöglichkeiten für Kinder sind. Ansonsten sind natürlich die Informationsangebote, zum Beispiel Schlau Aachen, das ist also eine pädagogische Vereinigung, die auch in Schulen geht, richten sich natürlich auch an Kinder und Familien.
1: Der CSD in Aachen ist am 28. und 29. August. In einem Mehrfamilienhaus in Aachen an der Heinrichsallee hat es in der Nacht gebrannt. Das Feuer war in einer Maisonette-Wohnung im 2. Obergeschoss ausgebrochen. Rund 40 Einsatzkräfte von Feuerwehr und Rettungsdienst konnten verhindern, dass sich das Feuer auf andere Wohnungen ausbreitet. Bei dem Brand wurde niemand verletzt. Die betroffene Wohnung ist aber erstmal unbewohnbar. Die Heinrichsallee war während des Einsatzes gesperrt. Warum das Feuer ausgebrochen ist, ermittelt jetzt die Polizei. Gleich 8:35, soweit die Meldungen. Ich bin Maja Kruse.
0: Das Wetter für Aachen und die Region. Es wird ein Tag mit viel Sonnenschein und Temperaturen bis zu 24 Grad. Bei uns morgen ein bisschen anders, bewölkt bis stark bewölkt. Dann ab und an kann es etwas tröpfeln und mit 18 bis 21 Grad wird es dann auch etwas kühler. Der beste Verkehrsservice. Aktuell liegt uns keine Staumeldungen vor. Geschwindigkeitskontrollen gibt es unter anderem in Herzogenrath, auf der Geilenkirchner Straße, in Würseln wird auf der Brocher und auch auf der Krefelder Straße geknipst. Außerdem in Aachen auf dem Amsterdamer Ring und auch auf dem Prager Ring. Es gibt noch mehr. Alle Staus und Blitzer findet ihr in der Antenne AC App und im Web. Wenn ihr noch was habt, 02405 42 56 0. Dankeschön.
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0: Wir wünschen euch einen schönen Dienstagmorgen. Ich bin James Schendowski und das hier ist Kenya Grace mit Strangers. Gleich noch die Sugar Babes mit Round Round.

0: 8.41 Uhr, ihr hört Antenne AC am Morgen. Guten Morgen von uns. Gleich übrigens die Fine Young Cannibals dabei, She Drives Me Crazy. Kinder aus den 90ern, die haben sich vermutlich gestern sehr gefreut. Die Diddlemaus ist zurück in den Geschäften. Also, sie war zurück und dann direkt eigentlich ausverkauft. Kollegin Kimberly Kahle ist durch die Städteregion gediddelt. Und Kimberly, du bist erst nach ein paar Anlaufstellen dann erfolgreich gewesen.
1: Ja, das war eine Rundfahrt, ich sag's dir. Am Ende bin ich in Aachen-Brand gewesen bei Hokus-Pokus-Spielwaren. Den Laden, den kenne ich auch noch von früher. Und da gab es dann noch alles. Blöcke, Stifte, Mäppchen, Ordner, Tassen oder auch Kuscheltiere. Also eigentlich alles, was mein Diddle-Herz so begehrt. Ich habe mit Ladenbesitzerin Brigitte Rohnen gesprochen. Die kann sich nämlich noch ganz gut an die Anfänge von Diddle erinnern.
2: Ja, wir sind jetzt schon hier im Brand 30 Jahre und haben dort ein Spielwarengeschäft. Und damals war es schon so, dass die Diddle-Blöcke kamen und wir hatten keinen Platz mehr hier im Laden und haben dann ein zweites Ladenlokal hier im Brand nochmal angemietet und haben die Diddle-Sachen dort verkauft. Mit großem Erfolg.
0: Ja, und der Erfolg hält an.
1: Ja, der Hype ist auf jeden Fall da, ist sich Brigitte Rohn auch sicher.
2: Ich glaube, es gibt so viele Generationen schon mittlerweile, die jetzt wieder noch Sachen im Keller haben oder auch auf dem Speicher. Und die möchten auf jeden Fall die Diddlemaus jetzt wiedersehen und auch bei uns kaufen.
1: Also ich habe ja auch meinen Ordner mit den Blättern und den Blöcken von früher rausgekramt. Mhm. Und gestern sind dann auch noch zwei neue Blöcke dazugekommen, sogar mit Duft. Und noch zwei neue Stifte möglicherweise. Ich bin jetzt auf jeden Fall glücklich und zufrieden, auch wenn die Gurkerei natürlich etwas genervt hat.
0: Ich sag mal, dit ist Dufte, wa?

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1: Mit Malte Albrecht, guten Morgen. Wer am Wochenende mit der Bahn unterwegs ist, kennt das wahrscheinlich. Auf dem Bahnsteig stehen Fußballfans mit Bierflaschen oder Junggesellenabschiede, die mit Sekt anstoßen. Damit soll bald Schluss sein. Die Deutsche Bahn will an allen 5.400 Bahnhöfen im Land Alkohol verbieten. Bis spätestens Mitte Oktober soll es auf Bahnsteigen und in Bahnhofshallen außerhalb der Gastronomie nicht mehr erlaubt sein, Bier, Wein oder Schnaps zu trinken. Der Bild sagte Bahnchefin Palla, genug sei genug. Man wolle mehr Ordnung und Sicherheit für Mitarbeitende und Reisende. Wer trotzdem Alkohol trinkt, muss zunächst mit einem Platzverweis rechnen. Wer öfter erwischt wird, bekommt sogar ein dauerhaftes Hausverbot. Und das sind weitere Meldungen. US-Präsident Trump verschärft den Handelsstreit mit Kanada. Er hat neue Zusatzzölle von 50% auf viele Produkte wie etwa kanadischen Wein oder Zement angekündigt. Trump wirft Kanada vor, bestimmte US-Produkte zu benachteiligen. Gemeint haben dürfte er damit vor allem amerikanische Autos. Grünen-Fraktionschefin Hasselmann will die Debatte über Leihmutterschaft neu aufgreifen. In den Funke-Zeitungen spricht sie sich dafür aus, die Empfehlungen einer Expertenkommission von 2024 noch einmal zu prüfen. Die Kommission hatte vorgeschlagen, frühe Schwangerschaftsabbrüche nicht mehr grundsätzlich strafbar zu machen und Leihmutterschaft nur unter strengen Schutzregeln zu erlauben. Nach der Sperrung der Bonner Nordbrücke gibt es die nächste Hiobsbotschaft für Pendler. Die Stadtwerke Bonn haben über Nacht 60 ihrer 75 Stadtbahnen vorübergehend aus dem Verkehr gezogen. Grund ist der Verdacht auf vorzeitige Materialermüdung bei älteren Fahrzeugen. Sie werden jetzt vorsorglich überprüft. Die Hoffnung ist, dass die Bahnen in der nächsten Woche wieder fahren können. In Duisburg steht ab heute ein ehemaliger Chefarzt für Kinder- und Jugendpsychiatrie vor Gericht. Es gibt schwere Vorwürfe gegen ihn. Er soll mehrere seiner minderjährigen Patientinnen missbraucht haben. Laut Anklage geht es um insgesamt 97 Fälle. Infos von Marc Weiß.
2: Der 60-jährige Mediziner soll jahrelang immer wieder das Vertrauensverhältnis zwischen ihm und seinen minderjährigen und psychisch kranken Patientinnen für sich genutzt haben. Die Anklage spricht von mindestens 4 Fällen sexuellen Missbrauchs und mindestens einer Vergewaltigung. Worum genau es in den anderen über 90 Fällen geht, wurde nicht gesagt. Der Mann sitzt seit Oktober schon in U-Haft. Er soll nach der Anklageerhebung Kontakt zu mindestens einer früheren Patientin aufgenommen und versucht haben, sie zu beeinflussen. Der Träger des betroffenen Krankenhauses hatte sich nach Bekanntwerden der Vorwürfe von dem Mediziner distanziert. Ende 2024 sei der Mann umgehend vom Dienst freigestellt und anschließend entlassen worden, sagte eine Sprecherin.
1: Und das waren die Nachrichten mit Malte Albrecht.
3: Das Wetter für Aachen und die Region. Ein Tag mit viel Sonnenschein heute bei Temperaturen bis zu 24 Grad. Also ein richtig schöner Sommertag. Morgen dann eher bewölkt, stark bewölkt. Ab und an kann es etwas Regen geben. Wird nicht viel sein. Mit 18 bis 21 Grad ist es dann etwas kühler als zuletzt. Der beste Verkehrsservice. Da haben wir keine Staumeldungen vorliegen. Geschwindigkeitskontrollen gibt es unter anderem in Herzogenrath auf der Geilenkirchner Straße. In Würseln stehen sie auf der Krefelder Straße. Ebenso wird in Aachen auf der Krefelder Straße geknipst, auf dem Prager Ring und auf dem Amsterdamer Ring auch. Es gibt noch mehr, alle Staus und Blitzer in der Antenne AC App und im Web. Wenn ihr noch was habt, 02405 42 56 0. Danke fürs Bescheid geben und einen schönen Dienstag mit uns. Drei Hits am Stück jetzt mit Take That, Back for Good mit Coldplay, Sky Full of Stars und Fastboy und Raff mit Wave machen den Anfang. Ich bin James Schindowski, guten Morgen.

0: Ihr hört Antenne AC am Morgen. Guten Morgen, Viertel nach neun. Drei Hits am Stück bei uns gleich. Nachziger von Robin Beck, First Time. Außerdem Tayo Cruz mit dabei mit Kylie Minogue, Higher und Shakira mit Burna Boy. Die Die haben wir auch. Der Alpenverein Sektion Aachen, der betreibt seit 100 Jahren die Anton-Renk-Hütte in Österreich. Und in jedem Sommer ist sie ausgebucht, schon meist für ein Jahr im Voraus. Dietmar Petras vom Alpenverein, mit dem ich letzte Woche gesprochen habe, ist aktuell mit seiner Frau vor Ort, stehen nämlich Feierlichkeiten zum 100. an.
1: Ja, das wird natürlich ganz groß bei uns gefeiert. Wir haben eine Woche lang Programm da oben. Es fängt an mit einer Feier unten im Tal mit unseren Freunden in Ried im Oberinntal. Und in den nächsten Tagen finden dann auf der Hütte selber, aber auch unten in Ried, viele Wanderungen, Aktivitäten statt. Und zum Abschluss der Woche dann ein Hüttenfest auf der Hütte mit Hüttenabend, einer Bergmesse und den ganzen Freunden aus Aachen und Ried, die dann kommen.
0: Wer war eigentlich dieser Anton Renk?
1: Anton Renk war ein Dichter aus Innsbruck. Für uns ist er gar nicht so bekannt als Dichter, aber er ist derjenige, der in dem Gebiet von der Hütte die Erstbesteigung von den Bergen gemacht hat. Und dadurch kommt der Name der Hütte.
0: Also kein Öscher Jung, der den Namen gegeben hat, aber es sind Öscher, die sie ehrenamtlich in Schuss halten, mit Unterstützung auch übrigens von zwei Österreichern vor Ort.

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0: Guten Morgen, es ist 9:30. Hören, was los ist in der Welt und hier bei uns. Von Aachen bis Rötchen jetzt in den Antenne AC Nachrichten mit Maja Kruse.
1: Schönen guten Morgen. Im Prozess um eine mutmaßliche Gruppenvergewaltigung in Heinsberg könnte heute ein Urteil fallen. Vor dem Aachener Landgericht müssen sich 4 junge Männer verantworten. Die Staatsanwaltschaft wirft ihnen vor, im Oktober vergangenen Jahres eine 17-Jährige in der Wohnung eines Angeklagten in Unterbruch gemeinsam vergewaltigt zu haben. Zu Beginn standen noch 5 Männer vor Gericht. Das Verfahren gegen einen 17-Jährigen wurde vor 2 Wochen aber eingestellt. Nach der Aussage der jungen Frau sah das Gericht keinen dringenden Tatverdacht mehr, dass er an der mutmaßlichen Vergewaltigung beteiligt gewesen sein soll. Die Deutsche Bahn will Alkohol an allen Bahnhöfen in Deutschland verbieten. In Zukunft soll es an den rund 5.400 Bahnhöfen nicht mehr erlaubt sein, auf Bahnsteigen oder in Bahnhofshallen Alkohol zu trinken, außer in den Gaststätten im Bahnhof. Die Bahn will das neue Verbot bis Mitte Oktober umsetzen. Das Bundeskriminalamt und Innenminister Alexander Dobrindt stellen heute neue Zahlen zu sexuellem Missbrauch von Kindern und Jugendlichen vor. Das jährliche Lagebild zeigt, wie groß das Problem in Deutschland ist und ergänzt die schon veröffentlichten Zahlen der Kriminalstatistik. Die Gemeinde Simmerath bekommt vom Land Nordrhein-Westfalen eine Finanzspritze, um den ländlichen Raum zu stärken. Rund 296.000 Euro Fördergeld hat Landwirtschaftsministerin Silke Gorissen jetzt überreicht. Mit dem Geld werden 3 Projekte unterstützt. In Eicherscheid wird der Gemeinschaftsraum des Reit- und Fahrvereins saniert. In Rohrberg wird der Spielplatz im Sief erneuert und barriereärmer gestaltet. Außerdem bekommt der Ort ein neues Fußgängerleitsystem für Besucher. Das Geld kommt aus dem Förderprogramm für Struktur- und Dorfentwicklung. In der Aachener Innenstadt gibt es in den Sommerferien wieder einen kostenlosen Treffpunkt für Familien. In der Anna-Halle an der Anna-Straße können Kinder und Erwachsene gemeinsam spielen, basteln und Zeit verbringen. Vom 3. bis zum 28. August ist der Familienraum montags bis freitags von 10:30 bis 5:30 geöffnet. 9:50, soweit die Meldungen. Ich bin Maja Kruse.
0: Das Wetter für Aachen und die Region. Ein Tag mit viel Sonnenschein heute bei Temperaturen bis zu 24 Grad. Morgen bewölkt bis stark bewölkt. Da kann dann auch ab und an ein bisschen Regen fallen. Mit 18 bis 21 Grad ist es etwas kühler als zuletzt. Der beste Verkehrsservice. Aktuell liegt uns keine Staumeldungen vor. Geschwindigkeitskontrollen gibt es unter anderem in Herzogenrath auf der Geilenkirchner Straße. Geknipst wird auch in Würseln auf der Krefelder. Ebenso in Aachen auf der Krefelder Straße, dem Prager Ring und dem Amsterdamer Ring. Gibt noch mehr. Alle Staus und Blitzer in der Antenne AC App und im Web. Und wenn ihr noch was habt, 02405 42 56 0. Dankeschön.
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0: Einen wunderschönen guten Morgen, hier ist Antenne AC. Ich bin James Schindowski. Guten

0: 19 Minuten vor 10. Guten Morgen, 9.41 Uhr. Gleich bei uns, echt, du trägst keine Liebe in dir. Und Alex Warren mit dabei, Fever Dream. Am 28. und 29. August findet in Aachen schon zum 10. Mal der CSD statt. Rund um den Marktplatz und auf dem Katschhof. Da werden die unterschiedlichsten Veranstaltungen stattfinden. Konzerte, Vorträge, Workshops und auch ein queerer Gottesdienst. Und Aislinn Kaiser von Rainbow hat uns gesagt, auch für Familien gibt es ein Programm.
1: Es wird also die klassischen Hüpfburgen geben. Es wird also dann auf dem Markt tatsächlich auch einen Bereich geben, der für Familien vorgesehen ist, wo es zum Beispiel auch ein bisschen ruhiger ist, wo Spielmöglichkeiten für Kinder sind.
0: Und natürlich gibt es ein Sicherheitskonzept, sagt OB Simons.
2: Wir müssen mittlerweile leider jede Großveranstaltung in der Innenstadt absichern, ob das der Weihnachtsmarkt ist, ob das der Karneval ist oder ob das der CSD ist. Wir legen überall Wert auf ein sicheres Erlebnis. Das muss sich noch frei anfühlen. Aber leider müssen wir heute überall bei diesen Events auch auf Sicherheit achten.
0: Am 28. und 29. August in Aachen der CSD.

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1: Mit Malte Albrecht, guten Morgen. Auf den Straßen sind immer mehr E-Autos unterwegs und damit es in Zukunft noch mehr werden, fördert der Staat seit diesem Jahr wieder den Kauf von Elektroautos. Neue Zahlen zeigen jetzt, von der Prämie profitieren häufig Haushalte mit wenig Geld. Danny Hopper aus den Nachrichten, Die Linke hatte dazu eine Anfrage bei der Bundesregierung gestellt.
2: Genau, und die hat darauf geantwortet. Bis zum 10. Juli wurden demnach mehr als 17.000 Anträge für die Förderung bewilligt und fast jede zweite davon ging an einkommensschwache Haushalte mit einem Einkommen von bis zu 45.000 Euro. Genau das war ja auch der Plan der Bundesregierung, dass sich eben auch Menschen ein E-Auto leisten können, für die es ohne diese Förderung schwierig wäre. Deshalb räumt auch die Linke ein, dass diese soziale Staffelung bei der Förderung hier greife, zumindest teilweise. Sie sagt, viele Menschen mit geringem Einkommen könnten sich auch mit der staatlichen Förderung keinen Neuwagen leisten. Deshalb müsse die Förderung spätestens im nächsten Jahr auch auf bezahlbare Gebrauchtwagen ausgeweitet werden.
1: Das Interesse, wie es bei der Förderung so läuft, ist offenbar ja groß in der Politik. Zuletzt wollten auch die Grünen wissen, wie viel von der Prämie bisher ausgezahlt worden ist.
2: Ja, auch dazu gibt es Zahlen vom Bundesumweltministerium. Demnach wurden bis Ende Juni knapp 54 Millionen Euro ausgezahlt. Insgesamt umfasst das Förderprogramm ja bis zu 3 Milliarden Euro. Wie viel staatlichen Zuschuss es gibt, hängt von Fahrzeug, Einkommen und Familiengröße ab. 6.000 Euro sind das Maximum.
1: Danke, Danny. Und damit zu weiteren Themen. Die Ölpreise sind wieder gefallen. Damit ist der Anstieg der letzten Tage erst einmal gestoppt. Der Preis für ein Barrel der Nordseesorte Brent sank um mehr als 1% auf gut 88 Dollar. Zu Beginn der Woche war der Preis nach der jüngsten Eskalation im Irankrieg noch auf über 91 Dollar gestiegen. Die Gewerkschaft der Polizei begrüßt das geplante Alkoholverbot an allen Bahnhöfen. Sie hält die Umsetzung aber für schwierig. Für konsequente Kontrollen fehle Personal, sagte GdP-Vize Peutz bei NTV. Bahnchefin Paller hatte angekündigt, den Alkoholkonsum an allen 5.400 Bahnhöfen ab Mitte Oktober zu verbieten. 9 Monate nach dem spektakulären Juwelenraub im Pariser Louvre soll der betroffene Museumsteil ab morgen wieder eröffnet werden. Allerdings sollen dort vorerst keine Juwelen mehr ausgestellt werden. Im Oktober waren 4 Männer mithilfe eines Lastenaufzugs in die Galerie eingedrungen und hatten Kronjuwelen im Wert von 88 Millionen Euro gestohlen. Die mutmaßlichen Täter wurden festgenommen. Von der Beute fehlt bis heute jede Spur. Auch in NRW sind mittlerweile Ferien. Wer ins Schwimmbad gehen will, muss in diesem Jahr etwas mehr bezahlen. Die Eintrittspreise sind im Vergleich zum Vorjahr um 3,6% gestiegen. Das hat das Statistische Bundesamt mitgeteilt. Damit liegt der Anstieg sogar über der allgemeinen Inflationsrate von 2,3%. Die gute Nachricht ist, die neue Badehose oder den neuen Bikini gibt es dafür dieses Jahr günstiger und auch Sonnenschirme sind im Preis leicht gesunken. Und das waren die Nachrichten mit Malte Albrecht.
3: Das Wetter für Aachen und die Region. Heute viel Sonnenschein bei Temperaturen bis zu 24 Grad. Morgen eher bewölkt, stark bewölkt, ab und an dann auch ein bisschen Regen mit dabei. Mit 18 bis 21 Grad etwas kühler. Der beste Verkehrsservice, da liegt uns aktuell keine Staumeldung vor. Geschwindigkeitskontrollen gibt es unter anderem in Herzogenrath auf der Gallenkirchner Straße, in Würseln wird auf der Krefelder geblitzt. In Aachen ebenso auf der Krefelder Straße, dem Prager Ring und dem Amsterdamer Ring. Und es gibt noch mehr, alle Staus und Blitzer in der Antenne AC App und im Web. Wenn ihr noch was habt, 02405 42 56 0. Dankeschön.
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4: Schönen Dienstag. Seit 18 Tagen, ich habe nachgezählt, ist Taylor Swift jetzt verheiratet. Bisher habe ich noch nichts von einer Scheidung gehört. Das scheint eine intakte Ehe zu sein, so viel können wir sagen. Bei diesen Stars freut man sich ja schon über 18 Tage, man weiß ja nie. Opalite, jetzt bei uns von Taylor Swift. Ich bin Kevin Zimmer, Tag zusammen.

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1: 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Vielleicht mal so ein, was kann das sein? So ein Champignon, der mal runtergefallen ist beim Grillen und dann im Feuer landet. Das kann das sein. Oder nur so eine Zucchini-Scheibe, oder?
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1: Sie gehen ab heute da arbeiten, wo andere Urlaub machen. Ich weiß gar nicht, ob man das über Arbeit überhaupt nennen kann, was die beiden davor haben. Die Kolleginnen Laura Potting und Kim Klages sind mit dem Wohnmobil durch NRW unterwegs. Dabei testen die beiden die besten Campingplätze hier bei uns. Die wichtigsten Sachen sind schon eingepackt, würde ich mal sagen. Ne?
4: Also, ich habe hier erstmal so eine riesengroße, richtig dicke Decke, die hält richtig warm. Dann habe ich dabei eine Luftmatratze für dich.
5: Oh, wie süß!
4: Süß, ne? Die ist so mit einem Netz und dann kannst du so im See da rumliegen. Dann habe ich dabei eine elektrische Luftpumpe. Ein Ventilator, ein Babyventilator, ja. Den brauchen wir wahrscheinlich nicht. Ich habe eine Kaffeetasse für mich, weil ich immer sehr viel Kaffee trinke. Der muss immer groß sein.
5: Und sie ist pink.
4: Sie ist pink, ja, genau. Ein scharfes Messer und eine Wärmflasche habe ich auch noch dabei.
1: Das hat also Laura eingepackt. Was hat Kim eingepackt?
5: Schüsseln.
4: Ja.
5: Oh, das sind Design.
6: Da sind Camper drauf und kleine Lagerfeuer.
5: Oh, wie süß. Zelte und Bäumchen. Dazu passen kleine Teller.
4: Ja.
5: Große Teller.
4: Wow.
5: Dann eine Kaffeetasse für mich. Da steht drauf, es ist an der Zeit, mehr Konfetti in dein Leben zu integrieren.
4: Das finde ich gut.
5: Ja, ne?
4: Ja, das ist eine gute Einstellung.
5: Dann natürlich eine Pfanne.
4: Die ist aber nicht so groß.
5: Und so normale Gläser.
4: Normale Gläser.
5: Alles fürs Campen.
4: Geil.
1: Mit kleiner Pfanne, muss ich mal ganz ehrlich sagen. Das heißt, Laura Potting hat schon Angst, dass sie nicht satt wird. Also es könnte eine Gefahr werden. Vor der Reise musste noch eine wichtige Frage geklärt werden.
4: Gibt es denn irgendein No-Go, worauf ich achten muss oder irgendwelche Spleens, die du hast? Also weil ich zum Beispiel, ich hasse es ja, mich morgen zu unterhalten vor meinem ersten Kaffee und du bist so richtig gut gelaunt morgens. Ne? Ja, ja, solche Leute kann ich ja gar nicht mit umgehen. Okay,
5: aber wenn ich das weiß, dann kann ich ja darauf auch achten.
4: Gibt es bei mir was, worauf ich achten soll?
5: Nö, eigentlich nicht. Ich mag keine Unordnung. Wirklich nicht.
4: Okay.
1: So, dann haben wir das geklärt. Kim holt jetzt gerade schon das Wohnmobil ab und dann hören wir gleich mal, wie das so war, auf was man da so achten muss und so. Und das erste Mal so ein Wohnmobil quasi selbst zu steuern, das hat Kim nämlich noch nie gemacht. Da sind wir sehr gespannt. Ein wilder Roadtrip liegt vor uns und ihr seid die ganze Woche direkt dabei hier bei uns.
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1: Und das ist Musik von Bruno Mars, Just the Way You Are. Ich bin Kevin Zimmer, wünsche euch einen schönen Dienstag mit uns.

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1: Mit Maja Kruse, schönen guten Tag. In Herzogenrath häufen sich aktuell wieder Betrugsanrufe. Darüber hat die Stadt jetzt informiert. In den letzten Tagen hätten sich Anrufer als Personen ausgegeben, die im Auftrag der Stadt Herzogenrath handeln. Sie wollen über aktuelle Gesetzesänderungen informieren und deshalb die Anwohner zu Hause besuchen. Die Stadt stellt klar, dass sie diese Anrufe nicht veranlasst hat. In unsicheren Situationen soll besser die Polizei informiert werden. Die Roda-Schule in Herzogenrath bekommt vorübergehend einen zweiten Standort in Alsdorf. Der Städteregionstag hat dafür jetzt grünes Licht gegeben. Bis der geplante neue Standort in Würselen im Jahr 2028 fertig ist, zieht ein Teil der Schule ins Berufskolleg Nord. Rund 40 Schülerinnen und Schüler aus den Klassen 8 bis 10 sollen dort unterrichtet werden. Der Grund: Die Roda-Schule hat immer mehr Schüler. Am bisherigen Standort gibt es kaum noch genug Platz. Die Zahl ist in den vergangenen Jahren von 175 auf 261 gestiegen. Die Verwaltung muss die Übergangslösung jetzt noch von der Schulaufsicht genehmigen lassen. Rund 17.000 Sportlerinnen und Sportler sind bei der Veranstaltung Sport im Park in Aachen dabei gewesen. Damit gibt es einen neuen Teilnehmerrekord. In den letzten 6 Wochen haben dort Stadtsportbund und die Stadt Aachen die Veranstaltungsreihe organisiert. Es gab in 21 Parks viele verschiedene Angebote, von Tanz, Kampfsport bis hin zu Yoga. Und das alles kostenlos. Besonders beliebt waren Yoga im Frankenberger Park und Tanzangebote im Westpark. In Eschweiler, Basweiler, Alsdorf, Herzogenrath und Stolberg gibt es die kostenlosen Sportangebote noch bis zum 2. August. Das war das Update für Aachen und die Region. Ich bin Maja Kruse.
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1: Heute soll es viel Sonne geben bei uns in der Region. Bis zu 12 Sonnenstunden sind möglich. Dazu wird es wärmer als gestern mit 21 bis 24 Grad. Morgen sind dann wieder Wolken angesagt. Ab und an kann es auch regnen, meldet Meteo Aachen. Wenn, dann aber auch echt nicht viel. Es wird etwas kühler mit 18 bis 21 Grad. Der beste Verkehrsservice für Aachen und die Region. Ihr werdet geblitzt auf dem Prager Ring in Aachen, dann in Alsdorf auf der Würselner Straße, auf der L50 bei Setterich in Basweiler und dann noch in Eschweiler auf der Aachener Straße. Das war nicht alles. Es gibt noch mehr Staus und Blitzer bei uns in der kostenlosen Antenne AC-App oder im Web. Wenn ihr noch was gesehen habt, dann gerne melden, eben anrufen oder eine WhatsApp schreiben. Das könnt ihr beides unter der 02405 42 56 0. Vielen Dank.
2: Hallo, Kevin Zimmer hier. 2 Millionen Fans haben gestern bei über 30 Grad im Schatten in Madrid den neuen Weltmeister gefeiert. Spanien, 2 Millionen Menschen. Ich sag mal so, war eine große Party. Die sind in so einem offenen Doppeldeckerbus durch die Straßen gefahren, ohne Donald Trump auf dem Bus. Ich hätte fast damit gerechnet, dass er mit dem Pokal in der Hand sich auch durch Madrid fahren lässt. Aber das ist, hat er doch noch Anstand. So. Breathe, jetzt!

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0: Michael Schulte. Oh, I burn for your love. Ich glaube, der einzige Mensch in diesen Sommerferien, der um 5 am, also um 5 Uhr morgens schon wach ist. So, wir sind in den Sommerferien. Viele von euch zieht es jetzt in den Urlaub. Wo wollt ihr hin? Berge? Meer? Campingplatz? So wie Laura Potting und Kim Klages, unsere Kolleginnen, die derzeit unterwegs sind mit dem Wohnmobil auf den Campingplätzen in NRW. Auszeit ist auf jeden Fall angesagt. So. Und jetzt habt ihr so eine schöne Auszeit, so einen schönen Urlaub. Und was machen die Kinder? Ihr habt einen teuren Urlaub organisiert. Die hängen nur am Handy. Oh mein Gott. Was macht ihr da?
1: Das geht. Die kriegt es erst gar nicht. Dann gibt es die Diskussion weniger. Handy kommt auf den Kühlschrank drauf oben. Da kommt da keiner dran. Und ich habe meine 6 Wochen Sommerferien ohne Fernseh verbracht.
2: Komplett sperren, einsperren das Handy in Tresor.
3: Wenn wir das sagen, das Handy kommt weg, dann kommt das Handy weg.
4: Das ist eigentlich Standard bei uns, dass wir sagen, tritt mal ein bisschen auf die Bremse. Aber zum Thema Handy finde ich gut, dass es das heute gibt. Weil ich hätte es mir damals gewünscht, mit den Freunden aus der Schule in Kontakt zu bleiben.
0: So, dann viel Erfolg, dass ihr eure Kinder im Urlaub vom Handy wegoperieren könnt.
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1: Mit Malte Albrecht. Guten Tag. Viele Menschen fühlen sich an Bahnhöfen nicht immer wohl. Das zeigen immer wieder Umfragen. Die Deutsche Bahn will das ändern. Sie will an allen rund 5.400 Bahnhöfen im Land ein Alkoholverbot einführen. Am liebsten schon bis Mitte Oktober. Man wolle mehr Sicherheit und Ordnung, sagte Bahnchefin Palla der Bild. Danny Hopper aus den Nachrichten. Inzwischen hat sich auch die Gewerkschaft der Polizei geäußert. Grundsätzlich findet sie die Pläne gut.
2: Ja, denn sie beobachtet, dass die Qualität der Gewalt zunimmt und dabei spielten eben oft Drogen oder Alkohol eine Rolle, sagte der stellvertretende GdP-Chef Putz bei RTL.
3: Alkohol ist ein berauschendes Mittel, was eben viel zu Konfliktsituationen führt.
2: Trotzdem bleibt die Gewerkschaft der Polizei skeptisch, denn sie sagt, dafür brauche man auch zusätzliches Personal. Und das werde schwer, da man schon jetzt stark gebunden sei bei Großveranstaltungen oder Grenzkontrollen mit der Bundespolizei. Und dann hat sie noch einen anderen Grund.
3: Es macht keinen Sinn, an den Bahnhöfen ein Alkoholverbot umzusetzen und dann aber in der Bahn selbst Alkohol konsumieren zu dürfen.
2: Denn von einem Alkoholverbot in den Zügen ist bei den Plänen keine Rede. Und in den Fernzügen verkauft die Bahn ja selbst Alkohol.
1: Auch der Fahrgastverband Pro Bahn und die Verkehrsgewerkschaft EVG finden die Pläne grundsätzlich gut. Aber auch sie befürchten Probleme bei der Umsetzung.
2: Ja, denn die EVG sagt auch, dass die Durchsetzung des Verbots nicht an den Beschäftigten hängen bleiben dürfe. Da sehe man ja jetzt schon, dass es allein bei den Ticketkontrollen immer wieder zu Eskalationen komme. Man brauche deshalb gut geschultes Sicherheitspersonal und eine deutlich stärkere Präsenz der Bundespolizei. Und da sind wir wieder an genau dem Punkt, den auch die GdP nennt, nämlich zu wenig Personal. An rund 30 großen deutschen Bahnhöfen gibt es ja schon ein Alkoholverbot, zum Beispiel in Köln, München oder Hamburg. Und die Bahn sagt, dass man da bisher gute Erfahrungen gemacht habe, das Sicherheitsgefühl sei besser und es gäbe weniger Konflikte.
1: Danny, vielen Dank. Und damit zu weiteren wichtigen Themen. Das US-Militär hat in der Nacht wieder Ziele im Iran angegriffen. Gleichzeitig laufen die Bemühungen um eine neue Waffenruhe weiter. Laut dem US-Nachrichtenportal Axios haben Katar, Ägypten, Pakistan und andere regionale Vermittler eine Feuerpause von 10 Tagen vorgeschlagen. Die US-Regierung prüfe den Vorschlag aktuell, heißt es. Die Bundesregierung will den Kindersofortzuschlag abschaffen. Betroffen wären knapp 1,9 Millionen Familien. So steht es in einer Antwort der Bundesregierung auf eine Anfrage der Linken. Der Kindersofortzuschlag von 25 Euro im Monat wird an Kinder, Jugendliche und junge Erwachsene gezahlt, die noch bei ihren Eltern wohnen und Anspruch auf bestimmte Sozialleistungen haben. Der Rücktritt von Unionsfraktionschef Spahn hat eine Debatte über das Thema Leihmutterschaft ausgelöst. Die Meinungen in der Bevölkerung sind da sehr gespalten. Laut einer INSA-Umfrage für die Bild-Zeitung halten 39% das aktuelle Verbot in Deutschland für richtig, 41% halten es für falsch. Bildungsministerin Prien zeigt Verständnis dafür, wenn kinderlose Paare Hilfe im Ausland suchen. Die CDU lehne Leihmutterschaft aber weiterhin ab, sagte sie dem Portal The Pioneer. Grünen-Fraktionschefin Hasselmann fordert dagegen eine neue politische Debatte über das Thema. Und das waren die Nachrichten mit Malte Albrecht.
4: Das Wetter für Aachen und die Region. Einige Wolken heute, die Sonne schafft es aber auch immer mal wieder raus. Dazu kommen wir auf bis zu 24 Grad. Morgen dann bewölkt bis stark bewölkt. Laut Meteo Aachen kann es auch mal kurz tröpfeln, ist aber eher unwahrscheinlich. Und dann wird es auch wieder etwas kühler, 18 bis 21 Grad. Der beste Verkehrsservice für Aachen und die Region. Wir haben ein paar Blitzer gemeldet, unter anderem in Aachen auf dem Prager und im Amsterdamer Ring. Dann in Basweiler auf der L50 steht weiterhin der Blitzanhänger, genau wie in Eschweiler auf der Aachener Straße. Neuer Blitzer gemeldet von Sven in Herzogenrath auf der Behrensberger Straße. Und dann haben wir noch einen Blitzer in Stolberg auf der Höhenstraße. Alle Staus, alle Blitzer aufgelistet in der Antenne AC App und bei uns im Web. Habt ihr noch was gesehen, meldet es gerne genau wie Sven 0 zu 4 05 42 56 0, entweder anrufen oder ihr schickt uns eine kurze WhatsApp ins Studio. Vielen Dank dafür und eine gute und sichere Fahrt mit uns.
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5: Leute, es war nur ein Stück Nikotinkaugummi. Riecht euch ab, ja? Robbie Williams, weißer Krümel auf dem Magenta TV Mikro während des WM-Finales, ist jetzt aufgeklärt worden. Da ist ihm wohl ein Stück Nikotinkaugummi aufs Mikro gefallen. Eklig, aber war so. Haben wir dieses Mysterium jetzt auch geklärt? Was wurde da spekuliert, was es war? Weiß Krümel? Ist ihm eine Zahnfüllung rausgeplöppert? Oder hat es in New York geschneit? Nein, Leute, Nikotinkaugummi. Jetzt bei uns ein 80er, Phil Collins. Ist mir gerade so aufs Mikro gefallen. Easy Lover. Ich bin Kevin Zimmer, wünsche euch einen schönen Dienstag in den Sommerferien.

0: Teddy Swims, Mr. Know-It-All, hier bei uns. Es ist Reisezeit und vielleicht freut ihr euch ja schon auf eure Flugreise in den Urlaub, wenn ihr die gebucht habt. Und da erlebt man ja auch immer so im Flieger so ein paar Situationen, wo man sich fragt, was sind das eigentlich für komische Menschen hier? Und damit hat sich auch unser Hannes beschäftigt.
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2: Es gibt die verschiedensten Flugzeugtypen. Typ 1 ist der Prepper. Den erkennst du sofort beim Einsteigen. Der trägt ja schon am Gate sein Nackenkissen und die Kompressionsstrümpfe. Der Pass und die Bordkarte immer griffbereit im Brustbeutel. Er weiß, welche Boardinggruppe er hat, welche Sitznummer und natürlich hat er sich auch über den Flugzeugtypen informiert. In seinem Handgepäck findet man so viel Proviant und Medikamente, dass man nach einer Bruchlandung auf einer einsamen Insel 72 Stunden überleben kann. Ohne Probleme. Dann gibt's natürlich noch den Typ 2, das ist der Tourist. Für ihn ist es aufregend zu fliegen, sein Highlight wird das Bordmenü sein und er wird nach der Landung klatschen, das ist sicher. Typ 3, das ist der Lässige. Kurze Hose, Tanktop, Flipflops, braun gebrannt mit Muschelkette und kein Handgepäck. Denn dieser Typ lebt von Luft und Liebe. Aber egal welcher Typ ihr seid, immer dran denken, im Flugzeug sitzen wir alle im gleichen Boot.
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1: Mit Maja Kruse. Schönen guten Tag. In Eschweiler-Röthken ist gestern Nachmittag ein 6-jähriger Junge bei einem Verkehrsunfall schwer verletzt worden. Laut Polizei war eine 43-jährige Autofahrerin gegen 20 nach 2 auf der Eisenbahnstraße unterwegs. Gleichzeitig stieg der Junge aus einem am Straßenrand geparkten Transporter aus und lief hinter dem Fahrzeug auf die Straße. Die Autofahrerin bremste zwar sofort, erwischte den Jungen aber trotzdem. Der 6-jährige hat sich dabei etwas gebrochen. Die Polizei ermittelt jetzt. In einem Mehrfamilienhaus in Aachen in der Heinrichsallee hat es in der Nacht gebrannt. Das Feuer war in einer Maisonette-Wohnung im 2. Obergeschoss ausgebrochen. Als die Feuerwehr ankam, schlugen die Flammen schon aus einem Fenster. Rund 40 Einsatzkräfte von Feuerwehr und Rettungsdienst konnten verhindern, dass sich das Feuer auf andere Wohnungen ausbreitet. Bei dem Brand wurde niemand verletzt. Die betroffene Wohnung ist aber erstmal unbewohnbar. Die Heinrichsallee war während des Einsatzes gesperrt. Warum das Feuer ausgebrochen ist, ermittelt jetzt die Polizei. Die Gemeinde Simmerath bekommt vom Land NRW eine Finanzspritze, um den ländlichen Raum zu stärken. Rund 296.000 Euro Fördergeld hat Landwirtschaftsministerin Silke Gorissen jetzt überreicht. Mit dem Geld werden 3 Projekte unterstützt. In Eicherscheid wird der Gemeinschaftsraum des Reit- und Fahrvereins saniert. In Ruhrberg wird der Spielplatz im Sief erneuert und barriereärmer gestaltet. Außerdem bekommt der Ort ein neues Fußgängerleitsystem für Besucher. Das Geld kommt aus dem Förderprogramm für Struktur- und Dorfentwicklung. Das war das Update für Aachen und die Region. Ich bin Maja Kruse.
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1: Heute wird es sonnig bei uns in der Region. Bis zu 12 Sonnenstunden sind möglich, meldet Meteo Aachen. Dazu wird es dann wärmer als gestern mit 21 bis 24 Grad. Morgen sind dann wieder Wolken angesagt. Ab und an kann es auch mal regnen, wenn dann aber wirklich nicht viel. Es wird wieder etwas kühler mit 18 bis 21 Grad. Der beste Verkehrsservice für Aachen und die Region. Ihr werdet geblitzt, unter anderem in Aachen auf dem Prager Ring, dann in Monschau auf der Laufenstraße und auf der Monschauer Straße bei Kalter Herberg und in Stolberg auf der Höhenstraße. Das war nicht alles. 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Wenn ihr noch was gesehen habt, dann gerne anrufen oder eine WhatsApp schreiben. Das geht beides unter der 02405 42 56 0. Vielen Dank.
2: Gleich bei uns die 80er mit Aha, Take on Me. Der hat damals ein Jahr gebraucht, dieser Song, bis es ein Hit wurde. Anfangs hatten Aha sogar gedacht, oh mein Gott, was haben wir da rausgebracht? Der Song floppt doch bestimmt. Als sie ihn 1984 rausgebracht haben, haben sie das wirklich gedacht, weil das lief gar nicht. Erst ein Jahr später wurde es zum Hit. Heute ist der Song der Hit der Band. Manchmal braucht eben eine gute Sache ein bisschen länger. Deswegen spielen wir auch ihn nicht sofort, sondern vorher noch Glockenbach, Lifeline. Jetzt bei uns. Ich bin Kevin Zimmer.

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0: Tag 2 ohne Fußball. Haben wir gesagt, ist doof.
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0: Wir fragen uns nämlich jetzt, wie geht's weiter international und mit dem DFB-Team? Da fragen wir bei Nico Hartmann im WM-Studio. Nico, guten Tag erstmal. Gib uns gerne mal einen Überblick, wie es weitergeht im internationalen Fußballkalender.
2: Ja, schönen guten Morgen. Also diejenigen, die denken, jetzt muss doch für dieses Jahr mal endlich Schluss sein nach 104 Spielen bei der WM, die muss ich enttäuschen. Denn Ende August beginnt schon wieder die Bundesliga. Alle internationalen Ligen starten und diesmal gibt es nur 2 Länderspielpausen. Eine nach dem 20. September. Diese dauert 3 Wochen diesmal, anders als in den vergangenen Jahren. Da findet dann die Nations League statt. Dann nochmal eine 2-wöchige Pause im November, wo die Nations League-Liga-Phase abgeschlossen wird. Kommen wir gleich aus deutscher Sicht nochmal zu. Und dann folgt im März 2027 ein Jahr lang die Qualifikation für die Euro 28. Die Gruppen werden am 6. Dezember ausgelost. Dann findet die Europameisterschaft in Großbritannien statt und ein ähnliches Prozedere dann im Vorfeld der WM 2030, die in Spanien, Portugal und Marokko stattfindet.
0: Ja, und Jürgen Klopp wird wahrscheinlich Ende der Woche als neuer Bundestrainer präsentiert werden. Wie sieht's denn da so aus im Terminkalender bzw. im Terminkalender der deutschen Nationalelf?
2: Jürgen Klopp, sein Trainerteam, vielleicht auch Per Mertesacker als Sportgeschäftsführer, er ist zumindest im Gespräch. Sie hätten das erste Spiel am 24. September in den Niederlanden. Weitere Partien am 28. zu Hause gegen Griechenland, 3 Tage später gegen Serbien und am 4. Oktober schließlich in Griechenland. Ein strammes Programm, da muss er einiges vorbereiten. Das ist die Liga-Phase der Nations League. Die will er erfolgreich abschließen. Das EM-Turnier ist natürlich dann für Jürgen Klopp ein ganz besonderes in Großbritannien, in seiner alten Wahlheimat. Und da soll möglichst schon der Kloppsche Vollgasfußball zu sehen sein. Bei der WM 2030 dann sowieso.
0: So, habt ihr jetzt genug Fußball? Immer noch nicht. Ja Gott, was machen wir da? Dann habe ich was für euch. Gleich nach 12 Uhr. Mario Basler hier bei mir in der Show. Und da haken wir dann diese WM komplett ab.
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1: Mit Malte Albrecht. Guten Tag. Es sind erschreckende Zahlen, die Bundesinnenminister Dobrindt am Vormittag in Berlin vorgestellt hat. Mehr als 17.000 Fälle sexueller Gewalt gegen Kinder wurden im vergangenen Jahr registriert. Das ist ein deutlicher Anstieg im Vergleich zu vor 5 Jahren. Außerdem wird von einem hohen Dunkelfeld ausgegangen. Danny Hoppe aus dem News-Team. Das aktuelle Lagebild zeigt auch, dass immer mehr Fälle online begangen werden.
2: Ja, im Bericht wird zum Beispiel Cybergrooming angeführt, also das gezielte Ansprechen von Minderjährigen im Internet durch Erwachsene über Social-Media-Plattformen oder Online-Games. Fast jeder Dritte zwischen 14 und 17 Jahren sei davon betroffen, heißt es. Ein weiteres Phänomen ist Sextortion. Das ist eine Erpressungsmethode im Internet, bei der Täter damit drohen, intime Bilder oder Videos des Opfers zu veröffentlichen. Das nimmt gerade drastisch zu und deshalb sagt auch die Bundesbeauftragte gegen sexuellen Missbrauch von Kindern und Jugendlichen Klaus, das Lagebild könne das tatsächliche Ausmaß der sexuellen Gewalt, der Jugendliche im Netz jeden Tag ausgesetzt sein, nicht ansatzweise abbilden. Dazu kommt dann oft noch der Einsatz von KI. Und deshalb fordert Bundesinnenminister Dobrindt die Speicherung von IP-Adressen, um Täter besser zu identifizieren und verfolgen zu können.
1: Gibt es denn sonst noch Gründe, warum die Missbrauchszahlen so stark gestiegen sind?
2: Ja, das könnte auch mit daran liegen, dass inzwischen mehr solcher Fälle angezeigt werden. Es gibt ja immer wieder Präventionskampagnen, die solche Themen aufgreifen. Aber wie du schon gesagt hast, da bleibt eben auch noch ein riesiges Dunkelfeld. Was das Lagebild auch noch zeigt, die Täter sind fast immer männlich und handeln allein. Die Opfer sind in den meisten Fällen Mädchen. Und in mehr als der Hälfte der Fälle bestand eine Vorbeziehung zwischen Tatverdächtigen und Opfern.
1: Danke, Danny. Und das sind weitere wichtige Meldungen heute Mittag. Die Gewerkschaft der Polizei findet es grundsätzlich gut, dass die Deutsche Bahn ein Alkoholverbot an allen Bahnhöfen einführen will. Das sei angesichts der Gewaltexzesse gerechtfertigt, sagte GdP-Vize Preutz bei NTV. Das Verbot müsse aber auch in den Zügen gelten und für die Kontrollen müsse es mehr Personal geben. Deutschland kommt beim Ausbau der Windenergie auf See voran. Im Juni wurde zum ersten Mal die Marke von 10 Gigawatt installierter Leistung überschritten. Das teilte der Bundesverband Windenergie Offshore mit. Auf Nord- und Ostsee waren knapp 1.800 Anlagen im Betrieb. Im Amazonasgebiet in Brasilien gibt es deutlich weniger Waldbrände. Im letzten Jahr brannten gut 3 Millionen Hektar ab, so wenig wie noch nie seit Beginn der Messungen in den 80ern. In Brasilien setzt sich Präsident Lula stark dafür ein, die illegale Abholzung des Regenwaldes zu stoppen. Bei vielen Menschen in Deutschland sitzt das Geld nicht mehr so locker. Aber deswegen auf den Urlaub verzichten, das kommt für jeden Vierten überhaupt nicht in Frage. Das ist ein Ergebnis einer YouGov-Umfrage für die Teambank. Fast jeder Fünfte plant demnach sogar, für den Urlaub mehr als 2.000 Euro auszugeben. Gespart wird dagegen eher abseits von Urlaubsreisen im Alltag, zum Beispiel beim Restaurantbesuch. Mehr als jeder Vierte will seltener essen gehen. Das liegt vor allem an den gestiegenen Preisen. Stattdessen wollen viele lieber selber kochen, aber mit hochwertigen Zutaten. Und das waren die Nachrichten mit Malte Albrecht.
3: Das Wetter für Aachen und die Region. Einige Wolken heute, die Sonne schafft es aber auch immer mal wieder raus. Dazu kommen wir auf bis zu 24 Grad. Morgen dann bewölkt bis stark bewölkt. Laut Meteo Aachen kann es auch mal kurz tröpfeln, ist aber eher unwahrscheinlich. Und dann wird es auch wieder etwas kühler, 18 bis 21 Grad. 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Wir haben ein paar Blitzer gemeldet, unter anderem in Aachen auf dem Prager und im Amsterdamer Ring. Dann in Basweiler auf der L50 steht weiterhin der Blitzanhänger, genau wie in Eschweiler auf der Aachener Straße. Neuer Blitzer gemeldet von Sven in Herzogenrath auf der Behrensberger Straße. Und dann haben wir noch einen Blitzer in Stolberg auf der Höhenstraße. Alle Staus, alle Blitzer aufgelistet in der Antenne AC App und bei uns im Web. Habt ihr noch was gesehen, meldet es gerne genau wie Sven 0 zu 4 05 42 56 0, entweder anrufen oder ihr schickt uns eine kurze WhatsApp ins Studio. Vielen Dank dafür und eine gute und sichere Fahrt mit uns.
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4: Die WM ist vorbei, aber wir haben sie noch lange nicht verarbeitet. Wir machen das jetzt als knallharte Konfrontationstherapie. Das geht natürlich nur mit einem Mann am besten. Mario Basler ist da. Herzlich willkommen.
5: Hallo, hi.
4: So, wir haben ja vor kurzem schon bei uns in der WM-Show im Deutschen Fußballmuseum gesprochen. Ja, da hast du ja hellseherische Fähigkeiten schon gehabt oder so.
5: Das ist naja, hellseherisch. Also ich hätte es gerne anders gehabt. Aber vom Grunde her muss man ja sagen, ich habe die letzten 3 WM-Turniere vorausgesagt, ne, mit dem frühen Ausscheiden. in Katar oder auch in Russland. Vom Grunde her, ja, ich hätte es lieben gern anders gehabt, aber leider ist es wieder so gekommen, wie ich es vorausgesagt habe.
4: Und da sprechen wir drüber, hier in dieser Stunde bei mir. Ich bin Kevin Zimmer, wünsche euch einen schönen Tag.

0: Basler. Der ist hier bei mir in der Show. Mario, welche Mannschaft hat dich bei dieser WM am meisten überrascht? Negativ wie positiv vielleicht?
1: Naja, jetzt negativ überrascht, außer unsere deutsche Mannschaft.
0: Dich ja nicht richtig überrascht, oder? Ich so deine Interviews vorher gehört habe, du hast ja quasi damit gerechnet.
1: Ja, also nicht so richtig überrascht hat es mich, das stimmt, aber ich hätte es mir ja auch gerne anders gewünscht.
0: Es gab ja aus der Mannschaft jetzt auch gar nicht große Bemitleidungsbekundungen oder so an Nagelsmann. Wie wertest du das, dass aus der Mannschaft zum Aus von Nagelsmann so gut wie gar nichts kam?
1: Ich glaube, dass der eine oder andere halt einfach auch nur froh ist, dass Nagelsmann weg ist.
0: Ja. Jetzt soll's Klopp richten, du hast es gerade schon gesagt und du hast es vorausgesagt auch schon.
1: Wurde ich ja auch wieder belächelt, ne, dass ich gesagt habe, hat ja keiner geglaubt. Ich habe gesagt, im September haben wir einen neuen Bundestrainer. Und das wird so kommen und das wird Jürgen Klopp.
0: Ja, die sind ja jetzt wirklich, scheinen ganz nah an der Einigung zu sein. Reicht dieser Trainerwechsel? Reicht einfach nur Jürgen Klopp?
1: Nein, das wird nicht reichen. Ich hoffe, dass Jürgen aufräumt, ich muss noch dazu sagen, was mich ein bisschen wundert, ist, dass ich noch von keinem Nationalspieler eine Rücktrittserklärung gehört habe. Gut, die sind jetzt wahrscheinlich alle im Urlaub.
0: Hättest du es erwartet?
1: Ja, natürlich. Von wem? Ja, Kimmich weg, Sané weg, Rüdiger weg. Die haben ja Pascal Groß weg. Die haben ja in der Nationalmannschaft nichts mehr zu suchen.
0: Du freust dich auf Jürgen Klopp, höre ich daraus.
1: Ich freue mich total. Ich bin der glücklichste Mensch, dass wenn Jürgen das wird, weil dann habe ich auch wieder Bock, Nationalmannschaft zu gucken, weil ich genau weiß, dass Jürgen viele Dinge auch wieder verändern wird.
0: Und wir haben Bock, dein Programm uns anzuschauen. Auf der Bühne sprechen wir gleich drüber, hier bei uns in der Show.

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1: Mit Maja Kruse, schönen guten Tag. In Herzogenrath häufen sich aktuell wieder Betrugsanrufe. Darüber hat die Stadt jetzt informiert. In den letzten Tagen hätten sich Anrufer als Personen ausgegeben, die im Auftrag der Stadt Herzogenrath handeln. Sie wollen über aktuelle Gesetzesänderungen informieren und deshalb die Anwohner zu Hause besuchen. Die Stadt stellt klar, dass sie diese Anrufe nicht veranlasst hat. In unsicheren Situationen soll besser die Polizei informiert werden. Die Roderschule in Herzogenrath bekommt vorübergehend einen zweiten Standort in Alsdorf. Der Städteregionstag hat dafür jetzt grünes Licht gegeben. Bis der geplante neue Standort in Würselen im Jahr 2028 fertig ist, zieht ein Teil der Schule ins Berufskolleg Nord. Rund 40 Schülerinnen und Schüler aus den Klassen 8 bis 10 sollen dort unterrichtet werden. Der Grund: Die Roderschule hat immer mehr Schüler. Am bisherigen Standort gibt es kaum noch genug Platz. Die Zahl ist in den vergangenen Jahren von 175 auf 261 gestiegen. Die Verwaltung muss die Übergangslösung jetzt noch von der Schulaufsicht genehmigen lassen. Rund 17.000 Sportlerinnen und Sportler sind bei der Veranstaltung Sport im Park in Aachen dabei gewesen. Damit gibt es einen neuen Teilnehmerrekord. In den letzten 6 Wochen haben dort Stadtsportbund und die Stadt Aachen die Veranstaltungsreihe organisiert. Es gab in 21 Parks viele verschiedene Angebote, von Tanz, Kampfsport bis hin zu Yoga. Und das alles kostenlos. Besonders beliebt waren Yoga im Frankenberger Park und Tanzangebote im Westpark. In Eschweiler, Basweiler, Alsdorf, Herzogenrath und Stolberg gibt es die kostenlosen Sportangebote noch bis zum 2. August. Das war das Update für Aachen und die Region. Ich bin Maja Kruse.
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1: Heute soll es viel Sonne geben bei uns in der Region. Bis zu 12 Sonnenstunden sind möglich. Dazu wird es wärmer als gestern mit 21 bis 24 Grad. Morgen sind dann wieder Wolken angesagt. Ab und an kann es auch regnen, meldet Meteo Aachen. Wenn, dann aber auch echt nicht viel. Es wird etwas kühler mit 18 bis 21 Grad. Der beste Verkehrsservice für Aachen und die Region. Ihr werdet geblitzt auf dem Prager Ring in Aachen, dann in Alsdorf auf der Würselner Straße, auf der L50 bei Setterich in Basweiler und dann noch in Eschweiler auf der Aachener Straße. Das war nicht alles. Es gibt noch mehr Staus und Blitzer bei uns in der kostenlosen Antenne AC-App oder im Web. Wenn ihr noch was gesehen habt, dann gerne melden, eben anrufen oder eine WhatsApp schreiben. Das könnt ihr beides unter der 02405 42 56 0. Vielen Dank.
2: Hallo, Kevin Zimmer hier. Mario Basler ist auch noch bei mir in der Show. Und der tourt ja gerade mit seinem Programm Basler Ballert auch durch NRW. Wenn ihr Bock habt, Mario Basler dort live zu treffen, zum Beispiel im Oktober in Leverkusen, im November in Mönchengladbach oder im Januar in Wuppertal, dann ruft jetzt schnell an. Mario Basler hat 3x2 Tickets mitgebracht für euch hier. Und über sein Bühnenprogramm sprechen wir gleich nochmal bei mir. Wenn ihr hinwollt, ruft an 0800 50 80 550. Ich bin Kevin Zimmer. Tag zusammen und gleich mehr mit Mario Basler. Hier bei uns vor noch Bands and Buden.
3: Vor!

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0: Mario Basler ist noch da. Wir sprechen jetzt über dein Bühnenprogramm. Du tourst durch NRW mit Basler Ballert. Über welche Themen sprichst du da? Fußball, vermute ich.
1: Ja, vom Grunde her, ja. Fußball, ich erzähle einfach den Leuten ein paar Geschichten aus meiner Karriere, ne, was ich so getrieben habe vor, während und nach den Spielen mit dem einen oder anderen Kollegen, mit dem ich zusammengespielt habe, die ja auch manchmal oder auch viele sehr, sehr lustig waren. Diese Geschichten bringe ich den Leuten einfach, erzähle ich denen einfach, weil in der heutigen Zeit, welcher Spieler hat denn noch was zu erzählen, außer dass er auf TikTok, Instagram 500 Millionen Follower haben und da irgendwie irgendwelche Geschichten da erzählen, die kein Menschen interessiert.
0: Welche Geschichte löst so im Publikum die größte Reaktion aus? Sowohl positiv, vielleicht auch negativ, die du erzählst. Also welche musst du erzählen, wo du weißt, da flippen die aus?
1: Naja, es gibt eine tolle Geschichte mit Thorsten Legert, ne, der wo ich immer sage, er ist ja jemand, wo sich auch mal auf 3 Meter verlaufen kann, Thorsten. Ne? Und ein guter Typ, mit dem ich unheimlich gern zusammengespielt habe in Bremen. Da gibt's natürlich die ein oder andere Anekdote und da sind die Leute, also da kann ich sagen, da flippen die wirklich regelrecht aus.
0: Ja, also wir bekommen Mario Basler da komplett ungeschminkt auch.
1: Total ungeschminkt.
0: Das heißt, du erzählst auch alles. Kann man auch Fragen stellen ab und zu mal?
1: Natürlich, in der Halbzeit gibt's natürlich eine Fragerunde, also wir machen ja 2x45 Minuten, ja, mit einer Viertelstunde.
0: Was kommen da so für Fragen?
1: Ach, alles, alles kreuz und quer.
0: Aber gibt es so eine Top-Frage, wo du weißt, die kommt immer?
1: Ja, doch, doch, das kommen viele Fragen. Also die meisten oder oft will man halt wissen, wegen Oliver Kahn, ne, wie war der, was irgendeine Geschichte von Oliver Kahn zu erzählen oder wie viel Geld hat man verdient bei Bayern München oder was, welche Spielerfrau war die schönste, die beste, die größte? Also
0: ja. Hast du Antworten auf diese Fragen oder manchmal?
1: Ich habe viele Antworten, glaub's mir.
0: Alles klar. Wir wollen ja noch ein bisschen was auf der Show dann erfahren, deswegen sagen wir das jetzt natürlich nicht, wie du da antwortest. Du bist ja auch dafür bekannt, dass du kein Blatt vor den Mund nimmst. Von welcher Mannschaft erzählst du so am meisten? Bayern, Kaiserslautern, Bremen? Bayern, nein, oder sind Nationalmannschaft?
1: Es sind hauptsächlich Bremer Geschichten mit Uli Borowka und Thorsten Legert, die ich erlebt habe. Natürlich auch von Bayern mit Oliver Kahn gibt es ja auch die eine oder andere Geschichte. Also von daher, es ist so ein bunter Mix zwischen Bremen und Bayern München, weil ich da die meisten und die schönsten Geschichten erlebt habe.
0: Ja, du wirst gefeiert für deine Sprüche. Manche finden das vielleicht auch total doof, was du
1: natürlich
0: sagst. Wie ist es eigentlich, so ein Typ zu sein, der so polarisiert?
1: Aber das ist ja nicht geplant von mir. Das ist ja die Leute, ich meine, ich muss mir ja auch viel gefallen lassen. Ich werde ja regelmäßig da auf Instagram, wobei die Leute, ich lese es sehr selten.
0: Ja.
1: Mir ist es wurscht, ganz ehrlich, mir ist es wurscht. Aber nochmal, ich kann ja nur sagen, ich plane ja sowas nicht. Ne? Ich plane ja nicht, dass ich morgen mich mit irgendetwas anlege oder mit irgendjemand anlege, um dann Hate zu kriegen oder gelobt zu werden.
0: Wir freuen uns auf deine Tour in NRW, Basler Ballert, und komm gerne immer wieder vorbei. Wenn ich eine Frage zu Fußball habe, ich rufe dich an, okay?
1: Melde dich einfach. Dankeschön, dass ich hier sein durfte.
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1: Mit Christian Böder, guten Tag. Gerade am Wochenende kann es an unseren Bahnhöfen mal lauter werden. Ein Fußballspiel hier, ein Junggesellinnenabschied da und fast immer ist er dabei, der Alkohol. Die Deutsche Bahn will jetzt dagegen vorgehen. Der Konzern plant ein Alkoholverbot an allen Bahnhöfen in ganz Deutschland. Bis Mitte Oktober soll es laut Bahnchefin Paller umgesetzt werden. Sarah Heinz aus dem News-Team. Hintergrund ist ja vor allem das Thema Sicherheit.
2: Ja, die Deutsche Bahn nennt das als Hauptgrund für das geplante Verbot. Immer wieder kommt es an Bahnhöfen, aber auch in Zügen, zu gewalttätigen Auseinandersetzungen, weil mindestens einer der Beteiligten betrunken ist. Erst kürzlich ist ein Sicherheitsmitarbeiter in Baden-Württemberg ja während einer Ticketkontrolle in ein Gerangel geraten und aus dem fahrenden Zug gestürzt. Aber auch an Bahnhöfen kommt es durch zu viel Alkohol immer wieder zu Pöbeleien und Streits. Der Fahrgastverband Pro Bahn und die Eisenbahn- und Verkehrsgewerkschaft EVG halten das Verbot deswegen für eine gute Idee. Es sei aber wichtig, dass konsequent durchzusetzen. Genau da ist die Gewerkschaft der Polizei skeptisch. Ohne zusätzliches Personal könnte das schwierig werden.
1: Bei dem Verbot geht es ja in erster Linie ums Trinken und nicht darum, dass man Alkohol mitführen darf.
2: Genau, das Verbot betrifft nur den Konsum auf den Bahnsteigen und in den Bahnhofshallen. Wer dabei erwischt wird, dem droht künftig ein Platzverweis. In der Tasche dürfen Reisende aber auch weiterhin Bier, Wein und Co. mitnehmen. Und auch in den Restaurants und Bars im Bahnhof bleibt es erlaubt, Alkohol zu trinken. Übrigens genau wie in den Zügen selbst. Polizeigewerkschaftschef Peutz sieht das kritisch. Es mache keinen Sinn, an Bahnhöfen den Alkohol zu verbieten, in den Zügen dann aber nicht.
1: Vielen Dank, Sarah. Und das sind weitere Nachrichten in der Zusammenfassung. In Deutschland werden immer mehr Kinder Opfer sexueller Gewalt. Im vergangenen Jahr waren es über 17.000 Fälle. Das sind rund 1.600 mehr als noch vor 5 Jahren. Das geht aus dem Bundeslagebild zum Kindesmissbrauch des Bundeskriminalamts hervor, das in Berlin vorgelegt wurde. US-Präsident Trump hat neue Strafzölle gegen Kanada verhängt. Die neuen Zölle von 50% unter anderem auf Wein und Zement sollen in 30 Tagen in Kraft treten. Angeblicher Grund für die Zölle sei eine diskriminierende Behandlung von gewissen US-Produkten durch die kanadische Regierung. Israel will sich nicht in den laufenden Konflikt zwischen den USA und dem Iran hineinziehen lassen. Das sagte der israelische Finanzminister Smotrich. Israels oberstes Ziel sei zwar die Schwächung des Irans, aber der beste Weg dorthin seien wirtschaftliche Maßnahmen, sagte er. Deutschland erzeugt immer mehr Strom über Windanlagen im Meer. Das sagen die Experten vom Bundesverband Windenergie Offshore. Ende Juni wurde demnach erstmals die Marke von 10 Gigawatt geknackt. Zu dem Zeitpunkt waren rund 1760 Windanlagen in Nord- und Ostsee im Betrieb. Und der Ausbau von Windkraft auf See schreitet voran. Weitere 22 Anlagen sind bereits fertig, aber noch nicht eingeschaltet. Und weitere Anlagen sind in unterschiedlichen Stadien der Planung. Unterm Strich könnten bis spätestens 2032 genug Offshore-Windkraftanlagen in Betrieb sein, dass sie 30 Gigawatt Leistungen bringen könnten. Das waren die Nachrichten mit Christian Böder.
3: Das Wetter für Aachen und die Region. Die vielen Wolken sind jetzt ein bisschen aus der Region rausgezogen. Die Sonne, die hat mehr Chancen rauszukommen heute Nachmittag. Dazu kommen wir auf bis zu 24 Grad. Morgen ist es dann bewölkt bis stark bewölkt, meldet Meteo Aachen. Es kann auch mal kurz tröpfeln, ist aber eher unwahrscheinlich. Dazu wird es wieder kühler mit bis zu 21 Grad nur noch. Der beste Verkehrsservice für Aachen und die Region. Keine Staus gemeldet, aber geblitzt werdet ihr. Unter anderem in Aachen auf der Horbacher, der Kohlenhof und der Schleidener Straße. In Eschweiler auf der Aachener Straße, Herzogenrath-Behrensberger Straße und in Würseln auf der Krefelder Straße. Noch mehr Blitzer und alle Staus, wenn welche da sind, findet ihr in der Antenne AC App und bei uns im Web. Habt ihr noch was gesehen, gerne melden. 02405 42 56 0. Vielen Dank und eine gute und sichere Fahrt mit uns.
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4: Ferientag Nummer 2, also rein hochoffiziell. Ja, Montag gestern war der erste Ferientag, jetzt am Dienstag also Ferientag Nummer 2. Und die Frage ist, langweilen sich die lieben Kleinen schon? Ja? Wobei, man sieht die ja jetzt erst noch mal gar nicht. Ne? Stehen ja jetzt erst wahrscheinlich so mittags auf, also um diese Uhrzeit. In diesem Sinne, hey, liebe Schülerinnen und Schüler, guten Morgen, wir sind's.
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4: Die Morning Show für alle, die gerade Sommerferien haben. Ich bin Kevin Zimmertag zusammen.

0: so einen entspannten Roadtrip. Oh, den könnte ich mir jetzt auch gut vorstellen. Die Kolleginnen Laura Potting und Kim Klage sind unterwegs zu ihrem ersten Campingplatz. Die beiden testen diese Woche ja für uns die schönsten Campingplätze in NRW. Heute fahren sie an den Wissler See. Und damit es für Kim und Laura auch nicht langweilig wird, haben sie gleich mal eine Challenge von uns bekommen. Von mir höchstpersönlich.
1: So, Kim.
2: Ja.
1: Folgendes. Wir haben tatsächlich eine Sprachnachricht bekommen aus der Redaktion.
2: Oha.
1: Ja, komm, wir setzen uns mal hin.
2: Du setzt dich schon. Ist das so ernst?
1: Ich weiß es nicht. Also, die haben sich gedacht, wir sollen auch eine Challenge machen.
2: Ja, super.
1: Weil sie haben gedacht wahrscheinlich, dass wir sonst so viel Spaß haben. Okay. Wir haben jetzt eine Sprachnachricht bekommen von Kevin Zimmer. Hier steht hier eure Challenge.
3: Hallo ihr zwei, hier ist der Kevin aus dem Studio. Ich hoffe, es geht euch gut. Hier kommt eure erste Challenge. Und nur damit ihr Bescheid wisst, wenn ihr diese Challenge nicht schafft, müsst ihr einen Teil aus eurem Camper abgeben. In dem Fall der Dosenöffner, das wohl wichtigste Teil während eines Campingurlaubs. Deswegen strengt euch an. Hier ist eure Challenge. Unter Campern leiht man sich ja Dinge und hilft sich. Diese 5 Gegenstände müsst ihr euch leihen. Jeder Camper darf euch allerdings nur ein Teil leihen und um diese Gegenstände geht es. Eine Rolle Klopapier, ein Hammer, eine Konservendose, damit ihr was zu essen habt, ein Klappspaten, sollte übrigens jeder gute Camper dabei haben, habe ich mir sagen lassen, und ein Schwimmtier. Es darf keine Luftmatratze einfach sein, es muss ein Tier sein, welches euch dann im See trägt. Also esst nicht so viel von der Konservendose. Ihr schafft das. Ich glaube an euch. Ihr kämpft um euren Dosenöffner. Wenn ihr es schafft, dürft ihr ihn behalten. Wenn nicht, müsst ihr ihn abgeben. Toi, toi, toi.
2: Wir haben gar keinen Dosenöffner dabei, oder?
1: Wir haben auch keine Dosen, aber... Also der Klappspaten könnte schwierig werden und vielleicht das Tier. Weil wenn, dann haben das
2: Stimmt,
1: ja Kinder.
2: Ja.
1: Und dann müssen wir uns ja bei Kindern, müssen wir denen ja ein Schwimmtier wegnehmen. Ja, hervorragend. Okay, Kevin, wir hassen dich, aber wir nehmen die Challenge an.
2: Ja.
1: Und fahren dann jetzt mal los und probieren das. Tschüss.
2: Ciao.
0: Tschüss. Wir sind sehr gespannt, ob sie alle 5 Gegenstände auch wirklich sich erleihen können.

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1: Mit Maja Kruse. Schönen guten Tag. In Eschweiler-Röthken ist gestern Nachmittag ein 6-jähriger Junge bei einem Verkehrsunfall schwer verletzt worden. Laut Polizei war eine 43-jährige Autofahrerin gegen 20 nach 2 auf der Eisenbahnstraße unterwegs. Gleichzeitig stieg der Junge aus einem am Straßenrand geparkten Transporter aus und lief hinter dem Fahrzeug auf die Straße. Die Autofahrerin bremste zwar sofort, erwischte den Jungen aber trotzdem. Der 6-jährige hat sich dabei etwas gebrochen. Die Polizei ermittelt jetzt. In einem Mehrfamilienhaus in Aachen in der Heinrichsallee hat es in der Nacht gebrannt. Das Feuer war in einer Maisonette-Wohnung im 2. Obergeschoss ausgebrochen. Als die Feuerwehr ankam, schlugen die Flammen schon aus einem Fenster. Rund 40 Einsatzkräfte von Feuerwehr und Rettungsdienst konnten verhindern, dass sich das Feuer auf andere Wohnungen ausbreitet. Bei dem Brand wurde niemand verletzt. Die betroffene Wohnung ist aber erstmal unbewohnbar. Die Heinrichsallee war während des Einsatzes gesperrt. Warum das Feuer ausgebrochen ist, ermittelt jetzt die Polizei. Die Gemeinde Simmerath bekommt vom Land NRW eine Finanzspritze, um den ländlichen Raum zu stärken. Rund 296.000 Euro Fördergeld hat Landwirtschaftsministerin Silke Gorissen jetzt überreicht. Mit dem Geld werden 3 Projekte unterstützt. In Eicherscheid wird der Gemeinschaftsraum des Reit- und Fahrvereins saniert. In Ruhrberg wird der Spielplatz im Sief erneuert und barriereärmer gestaltet. Außerdem bekommt der Ort ein neues Fußgängerleitsystem für Besucher. Das Geld kommt aus dem Förderprogramm für Struktur- und Dorfentwicklung. Das war das Update für Aachen und die Region. Ich bin Maja Kruse.
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1: Heute wird es sonnig bei uns in der Region. Bis zu 12 Sonnenstunden sind möglich, meldet Meteo Aachen. Dazu wird es dann wärmer als gestern mit 21 bis 24 Grad. Morgen sind dann wieder Wolken angesagt. Ab und an kann es auch mal regnen. Wenn, dann aber wirklich nicht viel. Es wird wieder etwas kühler mit 18 bis 21 Grad. Der beste Verkehrsservice für Aachen und die Region. Ihr werdet geblitzt, unter anderem in Aachen auf dem Prager Ring, dann in Monschau auf der Laufenstraße und auf der Monschauer Straße bei Kalter Herberg und in Stolberg auf der Höhenstraße. Das war nicht alles. 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Wenn ihr noch was gesehen habt, dann gerne anrufen oder eine WhatsApp schreiben. Das geht beides unter der 02405 42 56 0. Vielen Dank.
2: Hallo, Kevin Zimmer hier. In diesem Jahr wird es erstmals wieder einen komplett eigenen, von uns komponierten Lichtblicke-Song geben. Iggy Kelly wird ihn singen, den konnten wir dafür gewinnen. Und dazu fliegt er mit unserer Musikchefin Annick Monocchion auf die Insel nach Großbritannien. Und dort wird der Lichtblicke-Song 2026 produziert. Warum genau dort, das erfahrt ihr alles gleich hier bei uns.

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0: Jean Osborne und One of Us hier bei uns im besten Mix. Annick Monikian, unsere Musikchefin, ist da. Was machst du eigentlich noch hier? hättest du dich schon längst in Manchester sein müssen? Wir müssen das ein bisschen erklären, ja? Annick Monikian macht sich auf den Weg nach Manchester. Es geht um ein großes Projekt, nämlich um unseren Lichtblicke-Song 2026. Erzähl!
1: Also, der Lichtblicke-Song 2026 wird beigesteuert dieses Jahr von Iggy Kelly und ich darf mitmachen, mit schreiben, mit produzieren, mit aufnehmen, mit alles. Und morgen geht's zu seinem Produzenten nach Manchester.
0: Ich wollte mich gerade fragen, was wollt ihr denn da in Manchester? Wir haben doch auch ein schönes Studio, hätte doch hier einsingen können. Nein, es soll richtig, richtig groß werden. Ne?
1: Genau, weil da nämlich der Produzent seines Vertrauens nämlich sein Studio hat. Und deswegen müssen wir leider nach Manchester morgen und da dann kreativ sein. Ne?
0: Ja. Was machst du? Hört man dich auf dem neuen Lichtblicke-Song dann auch? Oder wie muss ich mir das vorstellen?
1: Ich habe mal alles angeboten. Wenn ich nicht komplett ablose, dann wird man mich hoffentlich auch hören. Ne?
0: Ja, ernsthaft? Ja, hören wir dich im Hintergrund? Oder was ist das? Machst du Background?
1: Ich habe alles angeboten. Background-Gesang, Bass einspielen, gerne auch ein bisschen Gitarre. Mal schauen, worauf er zurückkommt. Ja. Auf jeden Fall, ich bin bereit. Ich bin ready.
0: Ist der Song schon fertig oder wird der in Manchester erst geschrieben? Also quasi, ist das auch ein kreativer Ausflug, den ihr da macht?
1: Absolut kreativ. Der ist noch nicht fertig. Das wird morgen, legen wir da erstmal richtig los.
0: Ne? Ja, wie läuft das dann so ab? Hast du schon eine Idee im Kopf? Hat Iggy Kelly vielleicht schon eine Idee im Kopf? Oder wie muss ich mir das vorstellen?
1: Also er hat mir schon erzählt, er hat schon Ideen. Er ist also wirklich ein sehr kreativer Typ. Ich habe diese Ideen noch nicht gehört. Das heißt, morgen werde ich selbst überrascht werden. Und wir haben uns schon mal so überlegt, in welche Richtung es so gehen soll. Von der Anmutung her, von der Message her und so. Da haben wir uns schon ein bisschen ausgetauscht. Aber ich habe noch nichts von ihm gehört. Das wird morgen Überraschung.
0: Ja, das wird ja auch total schwierig. Ich meine, Lichtblicke ist immer so eine weihnachtliche Zeit halt auch, ja, wo wir die Spenden sammeln, wo der Lichtblicke-Song läuft. Wie bekommt ihr im Hochsommer so eine Stimmung hin? Bin ich sehr gespannt, wie ihr das macht.
1: Da bin ich auch sehr gespannt. Mal schauen.
0: Sag mal, hast du Koffer schon gepackt oder wie sieht's da aus?
1: Nein, habe ich noch nicht. Das mache ich wie immer auf den letzten Drücker.
0: Ja. Und habt ihr noch einen Platz frei? Also ich kann ja auch.
1: Ja.
0: Ich kann Akkordeon spielen.
1: Ja, dann von mir aus. Herzlich willkommen.
0: Annick, dann guten Flug. Ich komme mit.
1: Dankeschön.
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1: Mit Christian Böder, guten Tag. Im vergangenen Jahr hat es wieder mehr Missbrauchsfälle an Kindern und Jugendlichen gegeben. Das zeigt ein neuer Bericht des Bundeskriminalamts, der unter anderem von Innenminister Dobrindt vorgestellt wurde. Die deutliche Mehrheit der Opfer war weiblich, die meisten Täter erwachsene Männer. Sarah Heinz aus dem News-Team, in vielen Fällen kannten die Opfer die Täter ja schon vor der Tat.
2: Ja, das war bei mehr als der Hälfte der Missbrauchsfälle so. Knapp jeder fünfte Missbrauch fand vergangenes Jahr zum Beispiel innerhalb der Familie statt. Mehr als jeder vierte im Freundes- oder Bekanntenkreis. Insgesamt wurden bundesweit über 18.300 Fälle des sexuellen Missbrauchs von Kindern und Jugendlichen erfasst. Das sind über 800 mehr als im Jahr davor. Etwa 4.500 aller Missbrauchsfälle wurden außerdem bei uns in NRW registriert. Wichtig ist bei den Zahlen immer zu sagen, sie spiegeln nur das sogenannte Hellfeld wider. Die Polizei rechnet neben den bekannten Zahlen mit einer sehr großen Dunkelziffer.
1: Dass die Fallzahlen wieder gestiegen sind, liegt ja vor allem an den Delikten, die im Internet stattfinden.
2: Ja, immer mehr Taten werden online begangen. Fast jeder dritte Jugendliche zwischen 14 und 17 Jahren war schon mal von Cybergrooming betroffen. Außerdem werden immer mehr Minderjährige im Netz bedroht oder sexuell erpresst, zum Beispiel mit intimen Bildern oder Videos. Dabei und auch bei Kinder- und jugendpornografischen Inhalten könnte die Nutzung von KI eine Rolle spielen. Echt wirkendes Material kann inzwischen nämlich über wenige Klicks generiert werden. Innenminister Dobrindt sagte mit Blick auf die Zahlen, dass wir unsere Kinder noch besser schützen müssten, vor allem online. Es brauche wirksame Instrumente wie eine IP-Adressenspeicherung, um die Täter zu identifizieren, zu verfolgen und den Missbrauch zu beenden.
1: Vielen Dank, Sarah. Und hier haben wir weitere Nachrichten in der Zusammenfassung. Die Deutsche Bahn plant ein Alkoholverbot an allen Bahnhöfen in Deutschland. Bis Mitte Oktober soll es laut Bahnchefin Paller umgesetzt werden. Das Verbot betrifft nur das Trinken von Alkohol auf den Bahnsteigen und in den Bahnhofshallen. Trotz der Unsicherheiten durch den Iran-Krieg sind die Konjunkturerwartungen ordentlich gestiegen in Deutschland. Das hat das Leibniz-Zentrum für europäische Wirtschaftsforschung mitgeteilt. Demnach entwickelt sich vor allem die Lage im Exportbereich, im Maschinenbau und beim privaten Konsum gut. Erstmals in ihrer Geschichte ist die Gamescom in Köln komplett ausgebucht. Alle Stände seien vergeben, heißt es von den Veranstaltern. Die Gamescom ist die weltweit größte Messe für Computer- und Videospiele. In den vergangenen Jahren kamen im Schnitt jeweils mehr als eine Drittelmillion Besucher. Wer ins Schwimmbad gehen will, der muss in diesem Jahr im Schnitt tiefer in die Tasche greifen. Die Eintrittspreise sind im Vergleich zum Vorjahr um 3,6% gestiegen. Das hat das Statistische Bundesamt mitgeteilt. Damit liegt der Anstieg sogar über der allgemeinen Inflationsrate von 2,3%. Aber es gibt auch eine gute Nachricht. Badehosen, Badeanzüge und Bikinis sind in diesem Jahr günstiger und auch Sonnenschirme sind im Preis leicht gesunken. Und auch der Weg zum nächsten Frei- oder Naturbad ist oft überschaubar. Laut Deutschlandatlas sind es im Schnitt nur rund 10 Minuten mit dem Auto.
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3: Bis zu 12 Sonnenstunden heute. 22 Grad in Aachen, Stolberg und Alsdorf. Bis zum Abend schaffen wir bis zu 24 Grad. Morgen ziehen mehr Wolken auf. Vereinzelt kann es ein paar Tropfen geben. 18 bis 21 Grad. Kurz nach 2, hier ist Antenne AC, der beste Verkehrsservice. Geblitzt wird unter anderem in Aachen, Horbacher Straße, Kullenhofstraße und Schleidener Straße, Blitzer in Alsdorf, Würselner Straße und Basweiler 1150. Alle Staus, alle Blitzer jederzeit online bei uns. Schön, dass ihr dabei seid. Egal ob im Büro, im Auto oder schon auf dem Weg nach Hause. Wir machen euch den Dienstagnachmittag ein bisschen leichter. Hier ist Antenne AC mit Mick Weiser.

0: Unsere heißgeliebten 90er mit Ugly Kid Joe. Und gleich gibt's Coldplay. Hier ist Antenne AC. Ende August wird's bei uns in Aachen wieder bunt. Am 28. und 29.8. steigt der 10. Christopher Street Day. Rund um Markt und Katschhof gibt's Musik, Straßenfest, Kulturprogramm und viele Mitmachaktionen. Außerdem zieht am Samstag dann wieder die große Parade durch die City. Aislinn Kaiser aus dem Veranstalterteam.
1: Der CSD ist aus zwei Gründen wichtig. Zum einen für die queere Community selber, dass wir also sehen, wir sind nicht alleine und wir haben eine Stimme, die gehört wird. Sprich, das ist immer noch eine politische Veranstaltung, wo wir als queere Community auch Sichtbarkeit machen. Es bedeutet aber eben auch für die Stadtgesellschaft auch nochmal wahrzunehmen, es gibt die queere Community und die ist einladend.
0: Ende August, CSD in Aachen. Die Veranstalter rechnen dieses Jahr mit rund 10.000 Besuchern. 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

0: Topic und Becky G mit Sorry Papi, frisch in unserer Playlist für die Städteregion. Hey, hier ist Antenne AC. Die erste Ferienwoche läuft und vielleicht seid ihr schon mitten im Urlaub oder ihr zählt die Tage, bis es endlich losgeht. Was ist denn euer Highlight jetzt in diesen Sommerferien?
1: Mein Highlight ist auf jeden Fall mein Urlaub in der Heimat im Kosovo. Kann man mal so ein bisschen entspannen und sowas, ne?
2: Ich habe nächste Woche Geburtstag und ich fahre noch nach Österreich. Das sind so meine Highlights.
3: Ich fahre in meine geliebten Berge. Auf die deutsche Seite nach Bad Hindelang. Ich möchte auf alle Fälle nochmal Richtung Oberstdorf fahren und da auf einen der höheren Berge, das Nebelhorn hoch.
4: Also ich fahre auf Jugendreise nach Spanien und das ist so mein Highlight.
5: Ich fahre mit meiner Mom in die Alpen und wir gehen so eine Hüttentour und ich kann das jedem empfehlen, das ist ultra schön.
6: Also wir sind zu viert in Italien, erste Woche. Wir fahren nach Venedig mit einem Bus, freuen wir uns drauf auf jeden Fall, ja.
0: Ja, schöne Ferien mit uns, Antenne AC.

0: Oli P. Und gleich die Black Eyed Peas hier auf Antenne AC.
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1: Schönen guten Tag. Im alten Wehmeyer-Komplex in der Aachener Adalbertstraße soll es in Zukunft Wohnungen, Einzelhandel und Gastronomieangebote geben. Die Stadt hat jetzt die Grundidee für das leerstehende Gebäude vorgestellt. Geplant ist ein lebendiges, gemischt genutztes Innenstadtquartier. Im Erdgeschoss soll es Geschäfte des Einzelhandels geben, darüber knapp 325 Wohnungen für Studierende sowie Gastronomiebetriebe oder auch einen Fitnessbereich. Für Aachens Oberbürgermeister Michael Simons ist der Umbau und die zukünftige Nutzung ein wichtiger Schritt.
2: Meine Hoffnung ist, dass dieser Ort hier wirklich am Ende ein Juwel ist für die Innenstadt. Wir bringen hier Leben rein. Das wird auch außerhalb der Öffnungszeiten von Geschäften hier durch die Dachgastronomie Lebendigkeit reinbringen. Und das wird insgesamt dafür sorgen, dass die Adalbertstraße schöner wird, attraktiver wird und eben auch ein Ort wird, wo man gerne hingeht.
1: Nach aktuellem Stand soll der alte Wehmeyer-Komplex Mitte bis Ende 2029 fertig sein. Für heute und morgen Abend werden 2 weitere Castor-Transporte von Jülich nach Ahaus erwartet. Das Aktionsbündnis Stop West Castor hat deshalb wieder Proteste angekündigt. Die Demonstranten wollen sich vor dem Forschungszentrum Jülich treffen. Laut dem Bündnis stehen dort noch 144 Castor-Behälter, die nach Ahaus gebracht werden sollen. Ein 6-jähriger Junge ist bei einem Unfall in Eschweiler gestern schwer verletzt worden. Eine 43-jährige Frau war gegen 2:40 mit ihrem Auto auf der Eisenbahnstraße unterwegs. Gleichzeitig stieg der Junge aus einem geparkten Transporter aus und lief hinter dem Fahrzeug auf die Straße. Die Fahrerin bremste zwar sofort, ihr Auto erwischte den Jungen aber trotzdem. Er hat sich dabei etwas gebrochen, teilt die Polizei heute mit. Das waren die Meldungen. Ich bin Kimberly Kahle.
0: Na, viel besser kann schon Juli-Nachmittag kaum aussehen. Das Antenne AC-Wetter bringt reichlich Sonne und angenehme Temperaturen. 22 Grad in Basweiler, Eschweiler und Würseln. Heute trocken, 21 bis 24 Grad. Morgen dominieren die Wolken. Ein paar Tropfen sind möglich. Meist bleibt es aber trocken. Es ist 2:45. 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Geblitzt wird unter anderem in Würseln, Krefelder Straße, Stolberg, Zweifeller Straße, Monschau-Laufenberg Straße und Monschauer Straße und Herzogenrath. Behrensberger Straße. Alle Staus, alle Blitzer, immer online bei uns.
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0: Hey, hier ist Antenne AC. Kaum zurück, schon wieder weg. Die Diddlmaus feiert ihr Comeback, aber viele Regale waren gestern schon leer. Kimberly Kahle aus der Redaktion hat sich in der Städteregion auf die Suche gemacht und musste dafür einige Läden abklappern.
1: Ja, das war eine Rundfahrt, ich sag's dir. Am Ende bin ich in Aachen-Brand gewesen bei Hokus-Pokus-Spielwaren. Den Laden, den kenne ich auch noch von früher. Und da gab's dann noch alles. Blöcke, Stifte, Mäppchen, Ordner, Tassen oder auch Kuscheltiere. Also eigentlich alles, was mein Diddle-Herz so begehrt. Ich habe mit Ladenbesitzer Brigitte Rohnen gesprochen. Die kann sich nämlich noch ganz gut an die Anfänge von Diddle erinnern.
2: Ja, wir sind jetzt schon hier in Brand 30 Jahre und haben dort ein Spielwarengeschäft. Und damals war es schon so, dass die Diddle-Blöcke kamen und wir hatten keinen Platz mehr hier im Laden und haben dann ein zweites Ladenlokal hier in Brand nochmal angemietet und haben die Diddle-Sachen dort verkauft. Und mit großem Erfolg.
0: Und wer gestern leer ausgegangen ist, braucht offenbar Geduld.
1: Ja, der Hype ist auf jeden Fall da, ist sich Brigitte Rohn auch sicher.
2: Ich glaube, es gibt so viele Generationen schon mittlerweile, die jetzt wieder noch Sachen im Keller haben oder auch auf dem Speicher. Und die möchten auf jeden Fall die Diddlmaus jetzt wiedersehen und auch bei uns kaufen.
1: Also ich habe ja auch meinen Ordner mit den Blättern und den Blöcken von früher rausgekramt. Und gestern sind dann auch noch zwei neue Blöcke dazugekommen, sogar mit Duft. Und noch zwei neue Stifte möglicherweise. Ich bin jetzt auf jeden Fall glücklich und zufrieden, auch wenn die Gokerei natürlich etwas genervt hat.
0: Ja, schon verrückt, was so ein kleines Stück Kindheit auslösen kann. Ne? Aachen und die Region im Diddle-Wahn hat's euch auch erwischt. 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
1: Mit Christian Böder, guten Tag. Im Urlaub mal völlig von der Arbeit abschalten. Das schaffen nur die wenigsten. 2 von 3 Berufstätigen sind auch am Strand, beim Wandern oder beim Frühstücksbuffet im Hotel weiter dienstlich erreichbar. Das geht aus einer Umfrage für den Digitalverband Bitkom hervor. Mehr zum Thema von Marc Weiß aus dem News-Team.
2: Gerade mal ein Drittel der Berufstätigen schafft es, den Job aus dem Urlaub rauszuhalten. Das ist schon das dritte Jahr in Folge, so heißt es von den Bitkom-Experten. Dass viele trotz Auszeit ans Telefon gehen oder auf Mails reagieren, liegt vor allem daran, dass sie andere nicht enttäuschen wollen. Eine knappe Mehrheit der Befragten sagte, dass es vor allem die Kolleginnen und Kollegen seien, die von einem erwarten, auch im Urlaub erreichbar zu sein, gefolgt von den Chefs. Etwa ein Drittel sagte außerdem, dass ihre Kunden davon ausgehen, dass sie rund um die Uhr verfügbar sind. Im Urlaub reagieren die Berufstätigen vor allem auf Kurznachrichten, etwa über WhatsApp oder SMS oder auf direkte Anrufe. Deutlich weniger checken regelmäßig ihr Mailkonto und noch weniger lassen sich zu Videocalls überreden. Für Bitkom-Chef Rohleder ist das alles ein Problem. Flexibles und mobiles Arbeiten dürfe nicht zu einem Gefühl ständiger Verfügbarkeit führen, sagt er. Wer sich erholt, lebt gesünder und arbeitet auch besser.
1: Und das sind weitere Nachrichten in der Zusammenfassung. Der Tatverdächtige der tödlichen Schüsse von Stade hat Selbstmord begangen. Er wurde tot in seiner Zelle in Untersuchungshaft gefunden, heißt es aus dem niedersächsischen Justizministerium. Der 45-jährige Türke soll Ende Juni 6 Mitarbeiter in einer Jugendhilfeeinrichtung erschossen haben. Es ging wohl um einen Sorgerechtsstreit. Die Fälle von sexuellem Missbrauch an Minderjährigen haben erneut zugenommen. Das zeigt das Bundeslagebild zum Kindesmissbrauch. Laut Bundeskriminalamtschef Münch verlagern sich die Strafhandlungen immer mehr ins Internet. Ein Faktor dafür sei der Einsatz von künstlicher Intelligenz. Mit der werde es immer einfacher, aus harmlosen Bildern kinderpornografische Inhalte zu erstellen. Weltweit wird weniger Bier gebraut. Die Produktion ging im vergangenen Jahr um 0,7% zurück auf knapp unter 190 Milliarden Liter. Das geht aus einer Untersuchung des weltgrößten Hopfenhändlers Bad Haas aus Nürnberg hervor. In Europa gingen vor allem die Produktionen in Deutschland und Polen nach unten. Bauarbeiter in Oberwesel haben heute einen kuriosen Fund gemacht. Sie haben am Rheinufer eine Flaschenpost entdeckt, die wohl fast 70 Jahre lang unterwegs war. In der Flasche befand sich eine alte Speisekarte, datiert auf den 16. Juli 1958 mit einer handgeschriebenen Notiz auf der Rückseite. Demnach haben die Verfasser eine Schifffahrt gemacht und würden Brieffreunde suchen. Da die Speisekarte von einem Schiff stammt, das zwischen Koblenz und Mainz gependelt ist, wäre Mainz ein möglicher Startpunkt. Oberwesels Bürgermeister Zimmer hält das aber eher für unwahrscheinlich. Er will jetzt versuchen, die Verfasser ausfindig zu machen.
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3: 22 Grad in Aachen, 21 in Rötchen und Simmerath. Die Sonne nutzt heute jede Gelegenheit. Freundlicher Nachmittag bei uns in der Städteregion. Bis zum Abend bleibt es trocken und warm. Morgen wird es wolkiger mit 18 bis 21 Grad, bisschen frischer. 3 nach 3 Antenne AC, der beste Verkehrsservice. Mindestens 10 Minuten länger dauert es auf der A44 Aachen-Mönchengladbach zwischen Lichtenbusch und dem Aachener Kreuz. Hier hat es einen Unfall gegeben. Bitte denkt auch an die Gasse für Rettungs- und Einsatzfahrzeuge. Geblitzt wird unter anderem in Aachen, Horbacher Straße, Kullenhofstraße und Schleidener Straße sowie in Alsdorf, Würselner Straße. Alle Staus, alle Blitzer immer in der kostenlosen Antenne AC App und im Web antenneac.de. Die To-Do-Liste ist hoffentlich schon ein bisschen kürzer geworden. Jetzt gönnen wir euch zwischendurch einfach mal ein paar Minuten Lieblingsmusik. Hier ist Mick Weiser, hier ist Antenne AC.

0: Hey Antenne AC, das höchstgelegene Haus Aachens steht tatsächlich in Österreich. Auf 2261 Metern Höhe. Die Anton-Renk-Hütte wird vom Aachener Alpenverein betrieben und feiert jetzt ihr 100-jähriges Bestehen. Ab Sonntag wird oben in den Alpen gefeiert. Und wir haben letzte Woche mit Dietmar Petras vom Alpenverein gesprochen. Zuerst wollten wir wissen, worauf steht die Hütte eigentlich?
1: Ein Vorsprung, wo es senkrecht runtergeht, ein großer Wasserfall runterkommt. Das ist also hochalpin mit einem tollen Blick über das Tal. Und auf der Rückseite geht es dann auf die Gipfel, die alle so an die 3000 und über 3000 Meter gehen.
0: Wie groß ist denn die Hütte? Wie viele Gäste können da überhaupt übernachten?
1: Das ist sehr überschaubar. Die Hütte ist also relativ klein mit 3 Schlafräumen. Wenn sie voll belegt ist, können 21 Personen da sein. Wenn 14 Personen da sind, dann ist es gemütlich. Das ist eine Selbstversorgerhütte. Das heißt, viele, die da hinkommen, bleiben dann auch eine ganze Woche da, weil nur so lohnt sich das ganze Schleppen von Material, von Essen nach oben. Da ist eine sehr gemütliche Küche mit Holzofen, alles da, was man braucht.
0: Und wer macht sich überhaupt auf den Weg bis auf über 2000 Meter?
1: Ja, wir haben in Aachen tatsächlich über 8000 Mitglieder. Das heißt, die Gemeinde ist schon sehr, sehr groß. Also wirklich über alle Generationen. Die gesamten Sommerferien sind mit Aachener Gruppen aus dem Alpenverein aus Aachen ausgebucht. Muss man bald ein Jahr vorher buchen. Ist also immer was los. Und wer einmal hinkommt, kommt in der Regel auch wieder.
0: Ja, also wenn ihr die Anton-Renk-Hütte mal besuchen möchtet, solltet ihr euch früh um einen Schlafplatz kümmern. In der Nebensaison ist die Chance auf eine spontane Übernachtung natürlich deutlich größer als jetzt im Sommer. 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

0: Antenne AC, Sommer, Sonne, Ferien, für viele die schönste Zeit des Jahres. Vielleicht seid ihr schon unterwegs, vielleicht zählt ihr aber auch noch die Tage bis zum Urlaub. Und falls ihr noch auf der Suche nach einem Campingplatz seid, unsere Kolleginnen Laura und Kim testen in dieser Woche die schönsten Campingplätze in Nordrhein-Westfalen mit dem Wohnmobil. Laura ist eben eingestiegen und Kim hat ihr mal das rollende Zuhause für die nächsten Tage gezeigt. Roomtour!
1: Das ist aber schon ein geiles Teil, muss ich sagen.
2: Ja, sieht schick aus, ja. Ne? Soll ich dir eine Roomtour geben?
1: Oh, ja, okay, komm mit.
3: Ins Penthouse.
2: So, wir kommen herein.
1: Das machst du schon sehr gut, finde
2: ich. Ja, auf der rechten Seite haben wir eine schicke Sitzecke mit Tisch.
1: Ja.
2: Da kann man auch so ein bisschen ausziehen. Dann kann man nämlich auch die Fahrersitze drehen.
1: Oh,
2: also
1: das ist ja geil.
2: Man kann rein theoretisch mit 5 Leuten sitzen.
1: Vielleicht lernen wir ja noch Leute kennen. Ja. Man weiß ja nie.
2: Ja, dann direkt vor uns ist so eine kleine Küchenzeile mit Herd, Waschbecken. Genau.
1: Und der Kühlschrank ist fast so groß wie ich, das gefällt mir.
2: Genau, der ist riesig. Direkt neben dem Bett ist quasi unser Badezimmer.
1: Das ist auch riesig einfach.
2: Mit Dusche, Toilette, Waschbecken, Spiegel.
1: Ah, krass, das ist eine Dusche? Wo ist denn da die Dusche?
2: Du kannst die ganze Wand dahinter umklappen.
1: What? Wirklich?
2: Ja.
1: Ah, da machst du hier den Haken, oder was?
2: Ja, und hast dann quasi eine komplette...
1: Wow! Und dann hast du eine Duschkabine.
2: Ja!
1: Krass! Das ist ja geil. Man kann hier, also, ihr müsst euch das vorstellen, das ist so ein riesengroßer Spiegel. Mit, da ist auch ganz viel an Halterung dran, wo man Kram reinpacken kann, was gut ist, weil wir haben unfassbar viele Sachen dabei.
2: Ja.
1: Und diese ganze Wand kannst du ausklappen und dann hast du halt eine Einzeldusche. Das ist geil.
2: Ja.
1: Das gefällt
2: mir. Guck mal, dann stehst du auch direkt vor unserem riesigen Kleiderschrank. Perfekt einfach für uns.
1: Ja. Das, also ohne Scheiß, man könnte meinen, wir würden hier einziehen.
2: Ja, ne?
1: Ja.
2: Obwohl, so vom Komfort her würde ich hier auch einziehen.
1: Absolut.
0: Unterwegs in NRW mit dem Camper. Das machen wir diese Woche. Antenne AC.

0: Giesinger gleich auf Antenne AC.
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1: Schönen guten Tag. Der alte Wehmeyer-Komplex in der Aachener Adalbertstraße soll ein Juwel für die Innenstadt werden. Das ist die Hoffnung von Oberbürgermeister Michael Simons. Er hat heute mit dem Immobiliendienstleister Midstart die Pläne für das seit 14 Jahren leerstehende Gebäude vorgestellt. Dort soll es in Zukunft Geschäfte aus dem Einzelhandel geben, sowie über 300 Wohnungen für Studierende und sogar Gastro- und Freizeitangebote. Aktuell läuft ein Planungswettbewerb mit 4 Architekturbüros. Mitte, Ende 2029 soll die Umgestaltung dann fertig sein. 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Das Verfahren gegen die beiden erwachsenen Angeklagten ist erst abgetrennt und dann eingestellt worden. Gegen sie besteht nur noch der Verdacht, jugendpornografisches Material hergestellt und verbreitet zu haben und nicht mehr der Vorwurf einer Vergewaltigung. 2 17-jährige Angeklagte stehen am Montag wieder vor Gericht. Gegen einen weiteren 17-Jährigen wurde das Verfahren letzte Woche schon eingestellt. Ein 6-jähriger Junge ist bei einem Unfall in Eschweiler gestern schwer verletzt worden. Eine 43-jährige Frau war gegen 2:20 mit ihrem Auto auf der Eisenbahnstraße unterwegs. Gleichzeitig stieg der Junge aus einem geparkten Transporter aus und lief hinter dem Fahrzeug auf die Straße. Die Fahrerin bremste zwar sofort, ihr Auto erwischte den Jungen aber trotzdem. Er hat sich dabei etwas gebrochen, teilte die Polizei heute mit. Das waren die Meldungen. Ich bin Kimberly Kahle.
0: Wer heute draußen unterwegs ist, hat das richtige Wetter erwischt. Das Antenne AC Wetter bringt viel Sonne, spätsommerliche Temperaturen, 23 Grad in Herzogenrath, 22 Grad in Stolberg und Alsdorf. Morgen zeigt sich der Himmel deutlich grauer, vereinzelt kann es mal so ein bisschen nieseln, größere Regenmengen sind aber nicht zu erwarten. Mehr zum Wetter bei unserem Wetterpartner meteoaachen.de kurz nach 3:30. 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Geblitzt wird in Aachen, Horbacher Straße, Kullenhofstraße und Schleidener Straße. Außerdem Geschwindigkeitskontrollen in Herzogenrath, Behrensberger Straße und Stolberg-Zweifaller Straße. Und den kompletten Verkehr findet ihr immer online bei uns.
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0: 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Alkohol soll bis Oktober an allen 5400 Bahnhöfen der Deutschen Bahn verboten werden. Das klingt erstmal nach mehr Sicherheit. Ich frage mich da aber direkt, wer soll das eigentlich kontrollieren? Am Aachener Hauptbahnhof, okay, da laufen Sicherheitskräfte rum. Aber wie sieht's an den kleineren Bahnhöfen aus, zum Beispiel in Stolberg, in Eschweiler oder in Herzogenrath? Da ist oft stundenlang niemand von der Bahn zu sehen. Und genau daran gibt es auch Kritik. Selbst der Fahrgastverband Pro Bahn sagt, das Verbot sei grundsätzlich sinnvoll. Die Umsetzung sei aber noch nicht zu Ende gedacht.
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0: Hey, schönen Dienstag, hier ist Antenne AC. Hand aufs Herz, bleibt bei euch das Handyladekabel auch ständig in der Steckdose? Die gute Nachricht, das kostet euch übers Jahr gerade mal rund 1 Euro Strom. Wirklich teurer wird's also nicht. Aber wenn man alle Ladegeräte von Handy, Laptop oder Tablet zusammenrechnet, kommt da trotzdem unnötiger Stromverbrauch zusammen. Wer sparen möchte, macht's einfach wie früher, Stecker raus oder gleich so eine Steckdosenleiste mit Schalter benutzen. 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
1: Mit Christian Böder, guten Tag. Es sind schon erschreckende Zahlen, die Bundesinnenminister Dobrindt am Vormittag in Berlin vorgestellt hat. Mehr als 17.000 Fälle sexueller Gewalt gegen Kinder wurden im vergangenen Jahr registriert. Das ist ein deutlicher Anstieg im Vergleich zu den Zahlen von vor 5 Jahren. Dazu wird von einem hohen Dunkelfeld ausgegangen. Danny Hoppe aus dem Newsteam. Das jetzt vorgelegte Lagebild zeigt auch, dass immer mehr Fälle online begangen werden.
2: Ja, im Bericht wird zum Beispiel Cybergrooming angeführt, also das gezielte Ansprechen von Minderjährigen im Internet durch Erwachsene über Social-Media-Plattformen oder Online-Games. Fast jeder Dritte zwischen 14 und 17 Jahren sei davon betroffen, heißt es. Ein weiteres Phänomen ist Sextortion. Das ist eine Erpressungsmethode im Internet, bei der Täter damit drohen, intime Bilder oder Videos des Opfers zu veröffentlichen. Das nimmt gerade drastisch zu und deshalb sagt auch die Bundesbeauftragte gegen sexuellen Missbrauch von Kindern und Jugendlichen Klaus, das Lagebild könne das tatsächlich Ausmaß der sexuellen Gewalt, der Jugendliche im Netz jeden Tag ausgesetzt sein, nicht ansatzweise abbilden. Dazu kommt dann oft noch der Einsatz von KI. Und deshalb fordert Bundesinnenminister Dobrindt die Speicherung von IP-Adressen, um Täter besser zu identifizieren und verfolgen zu können.
1: Vielen Dank, Danny. Und hier haben wir weitere Nachrichten in der Zusammenfassung. Und da bleiben wir auch bei Bundesinnenminister Dobrindt. Der hat sich offen gezeigt für geplante Alkoholverbote an allen 5.400 Bahnhöfen in Deutschland. Allerdings gäbe es noch Fragen, über die er mit Bahnchefin Palla sprechen wolle, sagte er in Berlin. Dobrindt hält vor allem die Durchsetzung des Verbots für problematisch. Die Bahn will schon im Herbst das Trinken von Alkohol auf Bahnsteigen und in Bahnhofshallen verbieten. Das UN-Menschenrechtsbüro warnt vor einer wachsenden Zahl von zivilen Opfern bei russischen Drohnenangriffen in der Ukraine. Auffällig sei, dass immer mehr Drohnen genutzt werden, die über Videobrillen gesteuert werden, sagte die Leiterin des Büros in der Ukraine, Bell. Insgesamt seien durch russische Angriffe in der ersten Jahreshälfte über ein Drittel mehr Menschen getötet oder verletzt worden als in der ersten Hälfte des vergangenen Jahres. Die Polizei hat im Landkreis Würzburg einen 20-jährigen Syrer festgenommen, der einen 65-jährigen Mann angegriffen und schwer verletzt haben soll. Polizei und Staatsanwaltschaft gehen von einem islamistischen oder antisemitischen Motiv aus, denn das Opfer trug zum Tatzeitpunkt eine Israel-Flagge am Revers. Ermittelt wird nun wegen versuchten Mordes. Bei vielen Menschen in Deutschland sitzt das Geld nicht mehr so locker. Aber deswegen auf den Urlaub verzichten, das kommt für jeden Vierten überhaupt nicht in Frage. Das ist ein Ergebnis einer YouGov-Umfrage für die Teambank. Fast jeder Fünfte plant demnach sogar im nächsten Jahr mehr als 2.000 Euro für den Urlaub auszugeben. Gespart wird dagegen eher abseits von Reisen im Alltag, zum Beispiel beim Restaurantbesuch. Mehr als jeder Vierte will seltener essen gehen. Das liegt vor allem an den gestiegenen Preisen. Stattdessen wollen viele lieber selber kochen, auch mit hochwertigen Zutaten. Bei den Jüngeren stehen außerdem Sport- und Streamingdienste ganz oben auf der Liste der Dinge, auf die sie nur ungern verzichten würden.
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3: Sonnig und angenehm warm mit 23 Grad an unseren Wetterstationen in Aachen und Eschweiler, 20 Grad im schönen Monschau. Morgen mehr Wolken, vereinzelt sind ein paar Tropfen unterwegs, 18 bis 21 Grad. 3 nach 4 Antenne AC, der beste Verkehrsservice. Die Blitzer stehen unter anderem in Aachen, Horbacher Straße, Kullenhofstraße und Schleidener Straße. Geblitzt wird auch in Alsdorf, Würselner Straße und Basweiler 1150. Den kompletten Verkehr gibt's immer bei uns in der App und im Web. Die Sonne gibt heute wieder alles, wir natürlich auch. Schön, dass ihr den Nachmittag mit uns verbringt. Hier ist Antenne AC mit Mick Weiser.

0: ist Antenne AC. Ja, der Sommer bei uns läuft, aber so ein richtiger Sommerhit des Jahres lässt noch auf sich warten, oder? Ein Kandidat ist gut genug von Kitschkrieg, Blumengarten und Shirin David. Das Ding ist ja international viral gegangen, aber auch Shakira und Burna Boy sowie mehrere sommerliche Hausnummern mischen im Rennen mit. Ja, wann fällt denn da die Entscheidung und was braucht eigentlich ein echter Sommerhit? Thomas aus der Musikredaktion.
1: Da lohnt sich vielleicht noch ein bisschen Geduld, denn in den vergangenen Jahren stand der Sommerhit oft erst Mitte oder sogar Ende August fest. Gut möglich also, dass wir den entscheidenden Song noch gar nicht kennen. Wichtig sind eine eingängige Melodie, ein Text zum Mitsingen, tanzbarer Rhythmus und ein viraler Effekt. Außerdem sollte der Titel möglichst Platz 1 der Charts erreicht haben. Im Rennen sind momentan auch noch gleich zwei sommerliche Latin House Songs des französischen DJs Ugel und der Titel Kilimanjaro von Summer Jam und Billa Joe.
0: Was ist denn mit Mon Amour von Tobi? Also jeder, der dieses Jahr auf Mallorca feiert, der kennt das Ding schon seit Saisonstart und das geht auf Partys richtig ab hier.
2: Guck mal.
0: Ich mag's. Jetzt neue Musik von Isaac, We Had It All. Keine Chance auf den Sommerhit, mögen wir aber auch so. 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

Ihr hört Antenne AC, vielen Dank fürs Einschalten. Gleich die 80er mit Kenny Loggins. Die erste Ferienwoche läuft und vielleicht habt ihr euren Sommerurlaub noch gar nicht gebucht. Tatsächlich gibt's jetzt noch Last-Minute-Schnäppchen. Vor allem für Griechenland, die Kanaren oder die türkische Ägäis sind die Preise zuletzt teilweise gesunken. Reiseexperten raten aber, nicht nur auf den Preis gucken. Gerade bei kurzfristigen Angeboten lohnt sich ein Blick in die Bewertungen und Fotos anderer Urlauber. Und wer beim Reiseziel oder Abflughafen flexibel ist, der kann oft auch noch richtig sparen. 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Schönen Urlaub.

0: Hey, Antenne AC. Auf der A4 gibt es gerade ein dickes Problem wegen eines Böschungsbrands. Zwischen Elsdorf und Düren ist die Feuerwehr im Einsatz. In Richtung Aachen staut sich der Verkehr im Moment auf rund 5 Kilometern. Der ADAC meldet eine Passierdauer von einer Stunde.
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1: Schönen guten Tag. Im alten Wehmeyer-Komplex in der Aachener Adalbertstraße soll es in Zukunft Wohnungen, Einzelhandel und Gastronomieangebote geben. Die Stadt hat jetzt die Grundidee für das leerstehende Gebäude vorgestellt. Geplant ist ein lebendiges, gemischt genutztes Innenstadtquartier. Im Erdgeschoss soll es Geschäfte des Einzelhandels geben, darüber knapp 325 Wohnungen für Studierende sowie Gastronomiebetriebe oder auch einen Fitnessbereich. Für Aachens Oberbürgermeister Michael Simons ist der Umbau und die zukünftige Nutzung ein wichtiger Schritt.
2: Meine Hoffnung ist, dass dieser Ort hier wirklich am Ende ein Juwel ist für die Innenstadt. Wir bringen hier Leben rein. Das wird auch außerhalb der Öffnungszeiten von Geschäften hier durch die Dachgastronomie Lebendigkeit reinbringen. Und das wird insgesamt dafür sorgen, dass die Adalbertstraße schöner wird, attraktiver wird und eben auch ein Ort wird, wo man gerne hingeht.
1: Nach aktuellem Stand soll der alte Wehmeyer-Komplex Mitte bis Ende 2029 fertig sein. Das DRK in der Städteregion übernimmt 2 Tagespflegehäuser in Basweiler und Würseln von der insolventen Tochtergesellschaft DRK Gesundheitsdienste. Die beiden Häuser liefen nach dem Insolvenzverfahren erst ohne neuen Träger weiter. Und auch jetzt erwirtschaften sie noch ein Defizit von 60.000 Euro pro Jahr. Aber der Kreisverband ist zuversichtlich, dass die Zukunft besser läuft. Für Gäste und Angehörige ändert sich im Betrieb nichts. Im Prozess um eine mutmaßliche Gruppenvergewaltigung einer damals 17-Jährigen in Heinsberg hat das Aachener Landgericht heute kein Urteil gefällt. Das Verfahren gegen die beiden erwachsenen Angeklagten ist erst abgetrennt und dann eingestellt worden. Gegen sie besteht nur noch der Verdacht, jugendpornografisches Material hergestellt und verbreitet zu haben und nicht mehr der Vorwurf einer Vergewaltigung. 2 17-jährige Angeklagte stehen am Montag weiter vor Gericht. Gegen einen weiteren 17-Jährigen wurde das Verfahren letzte Woche schon eingestellt. Soweit die Meldungen. Ich bin Kimberly Kahle.
0: Sonnenbrille statt Regenschirm. Das Antenne AC Wetter macht heute wenig Arbeit in Passweiler und Stolberg. Sind es 23 Grad und 21 Grad in Simmerath. Bis zum Abend bleibt es freundlich. Morgen kriegen wir wieder dichter bewölkteren Himmel. Regen ist vereinzelt möglich. Es ist kurz nach 16:30. 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Vorsicht auf der A44 zwischen Altdorf und Aldenhofen. Unfallstandspur blockiert. Hier liegen Gegenstände auf der Fahrbahn. Und ich habe hier auch noch die Info, dass ein Fahrzeug brennt. Was ist denn da los? Apropos Feuer auf der A44 Aachen. Nee, Moment, das stimmt nicht. Sekunde. Das ist nicht korrekt. Auf der A4, da gab es einen Böschungsbrand. Wo habe ich die Meldung? Da. Und zwar zwischen Elsdorf und Düren Richtung Aachen gibt es noch Stop and Go. Und geblitzt wird unter anderem in Aachen Horbacher Straße und Josefstraße, Alsdorf-Würselner Straße und Simmerath-Hahner Straße. Unseren kompletten Verkehr findet ihr immer online bei uns.
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0: 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Die Diddelmaus ist seit gestern zurück. Kollegin Kimberly hat letzte Woche direkt ihren alten Diddel-Ordner wieder rausgekramt mit Glitzerblättern und Duftpapier und diesen geriffelten Seiten. Da steckt einiges an Kindheit drin. Klar war, da muss Nachschub her, also haben wir Kimberly gestern losgeschickt, um sich die neuen Diddel-Sachen anzugucken. Nur das war nicht ganz so einfach.
1: Bevor ich hier meine Rundreise durch die Städteregion mache, habe ich erstmal einige Läden abtelefoniert und gefragt, ob die denn überhaupt noch was haben. Das war gestern um 10 Uhr, also so viel hätte ja nicht verkauft werden können in dieser Zeit, dachte ich. Laden Nummer 1 in Eschweiler, alles weg. Laden Nummer 2 in Aachen, nichts mehr da. Laden Nummer 3 in Aachen, wir haben noch ein paar Dinge. Und dann hieß es,
2: ab ins Auto und los geht die wilde Fahrt. Einmal vom Flugplatz Metzbrück aus Richtung Aachen zu einem Discounter an der Breslauer Straße. Die sollen nämlich diesen großen Diddel-Aufsteller haben. Schauen wir mal, ob, wenn ich da ankomme, noch was da ist oder ob der Aufsteller auch leer sein wird.
1: Angekommen, direkt gefunden, nach nur wenigen Metern. Und was sehe ich? Keine Diddelblöcke mehr. Die waren ratzfatz weg, hat mir die Verkäuferin gesagt. Immerhin habe ich mir dann 2 Stifte geschnappt, ab zur Kasse und dann in den nächsten Laden. Es ging nach Brand zu Hokus Pokus. Eigentlich hat das Spielwarengeschäft montags zu, aber weil genau dann der Diddelaufsteller angekommen ist, mussten Brigitte Rohne und ihre Tochter Jennifer den Laden natürlich öffnen. Gut für mich und für viele andere, aber ich glaube, die weiteste Anreise hatte sie hier.
3: Also wir hatten schon zum Wochenende einen Anruf aus Frankreich. Eine Kundin, sehr freundlich, sie möchte auf jeden Fall jeden Block einmal haben. Und egal, wir sollten ihr sofort Bescheid sagen, wenn die Ware ankommt, sie will die Kilometer nach Aachen fahren.
1: Hat mir Brigitte Rohn erzählt. Ist schon wirklich verrückt, oder? Aber gut, ich habe ja auch zugeschlagen. Für mich gab es dann nochmal 2 Blöcke mit Duft. Einmal Kaugummiduft und einmal Blumenduft. Und ihr seid jetzt alle beim Öffnen dabei. Wir haben hier Kaugummiduft. Ja, das riecht eindeutig nach Kindheit.
0: Boah, es riecht auf jeden Fall nicht gesund. Diddel-Hype in der Städteregion. Seid ihr dabei? 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
1: Mit Christian Böder, guten Tag. Weil er sein Kind hat von einer Leihmutter in den USA austragen lassen, musste Jens Spahn von seinem Posten als Fraktionschef der Union zurücktreten. In dem Zusammenhang wird jetzt immer mehr über das Thema Leihmutterschaft in Deutschland diskutiert. In Deutschland ist es verboten, gegen Bezahlung über eine andere Frau ein Kind austragen zu lassen. In anderen Ländern sieht das anders aus. Sarah Heinz aus dem News-Team, die Meinungen innerhalb der Bevölkerung gehen da sehr weit auseinander.
2: Ja, das hat jetzt auch eine INSA-Umfrage im Auftrag der BILD gezeigt. Demnach halten 39% der Deutschen das Verbot für richtig, 41% sind dagegen. Auch in der Politik gehen die Meinungen auseinander. CDU-Bildungsministerin Prien sagte, sie könne zwar nachvollziehen, dass Paare ohne Kinder nach Möglichkeiten im Ausland schauen würden. Die CDU lehne eine Leihmutterschaft aber weiterhin ab. Grünen-Fraktionschefin Hasselmann hat dagegen gefordert, das Thema im Parlament nochmal neu anzugehen. Und auch der Deutsche Ethikrat sagt, es sei völlig offen, über das Thema zu sprechen. Auch wenn es moralisch sehr komplex ist.
1: Was sind denn die Argumente auf beiden Seiten?
2: Das offensichtlichste Argument dafür ist, dass kinderlosen Paaren so der Kinderwunsch erfüllt werden könnte. Davon würden Menschen in gleichgeschlechtlichen Beziehungen profitieren, aber auch Frauen, die aus medizinischen Gründen keine Kinder bekommen können. Außerdem würden wir uns weniger von anderen Ländern abhängig machen und könnten so auch sicherstellen, dass die Rahmenbedingungen für eine Leihmutterschaft bei uns optimal sind. Ein Hauptargument dagegen ist vor allem das Geld. Frauen würden demnach gegen Bezahlung körperlich ausgebeutet werden und Kinder gekauft, so die Gegenstimmen. Und eine Leihmutter könnte nach der Geburt vor emotionalen Herausforderungen stehen, wenn sie ihr Kind weggibt.
1: Vielen Dank, Sacha. Und hier haben wir weitere Nachrichten in der Zusammenfassung. Rund 3 Wochen nach den tödlichen Schüssen in Stade hat der Tatverdächtige Selbstmord begangen. Der 45-jährige Türke sei in seiner Einzelzelle in der Justizvollzugsanstalt Bremervörde tot aufgefunden worden, heißt es aus dem niedersächsischen Justizministerium. Der Mann soll in einer Jugendhilfeeinrichtung 6 Beschäftigte der Einrichtung und des Jugendamtes erschossen haben. Hintergrund der Tat war mutmaßlich ein Sorgerechtsstreit. Deutschland will künftig mehr Gas und Wasserstoff aus Aserbaidschan einkaufen. Das hat Kanzler Merz bei einem Treffen mit dem aserbaidschanischen Präsidenten Aliyev in Berlin angekündigt. Merz beglückwünschte ihn auch zum Friedensvertrag, den Aserbaidschan im vergangenen Jahr mit dem Nachbarn Armenien geschlossen hatte. Die beiden Länder streiten sich seit langer Zeit um die Grenzregion Bergkarabach. Hausbesitzer können wieder Zuschüsse bei der staatlichen Förderbank KfW beantragen, wenn sie ihre Heizungen austauschen wollen. Die Bundesförderung für effiziente Gebäude sei angelaufen, heißt es von dort. Für die Anschaffung und den Einbau von Wärmepumpen oder ähnlichen klimafreundlichen Heizungen gibt es ab jetzt aber weniger Geld vom Staat. Grund ist, dass die Bundesregierung sparen will. Bei der Förderung wird deshalb mehr sozial gestaffelt. Familien und Menschen mit geringem Einkommen sollen mehr unterstützt werden. Haushalte mit mittleren und höheren Einkommen bekommen im Gegenzug weniger Geld.
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3: Ja, der Feierabend kann sich sehen lassen. Das Antenne AC Wetter sonnig und trocken mit 23 Grad in Aachen, Würseln und Alsdorf. Morgen viele Wolken, kurze trockene Phasen. Falls mal ein Tropfen fällt, dann nicht allzu viel, 18 bis 21 Grad. Es ist kurz nach 5, hier ist Antenne AC, der beste Verkehrsservice. Eine halbe Stunde verliert ihr auf der A44 Aachen-Mönchengladbach zwischen Alsdorf und Aldenhoven. Und es gibt ein Feuer in Eschweiler-Notberg, da brennt eine größere Fläche. Die Feuerwehr ist im Bereich der Heisterner Straße im Einsatz. Diesen Bereich bitte umfahren. Geblitzt wird unter anderem in Aachen, Horbacher Straße und Josefstraße, Alsdorf-Würselner Straße und zweimal im Stadtgebiet von Monschau, einmal Laufenstraße und einmal Monschauer Straße. Den kompletten Verkehr findet ihr immer bei uns in der App und im Web antenneac.de. Jocha. Vielleicht steckt ihr gerade im Stau, vielleicht seid ihr schon auf dem Heimweg. Egal, wo ihr uns hört, willkommen am Dienstagnachmittag. Hier ist Antenne AC, ich bin Mick Weiser.

Schönen Nachmittag, hier ist Antenne AC und wenn ihr gerade in Eschweiler unterwegs seid, ist euch vielleicht eine schwarze Rauchwolke aufgefallen in Notberg. Da brennt eine größere Fläche. Die Feuerwehr ist im Bereich der Heisterner Straße im Einsatz. Wie groß das Feuer ist und wodurch es ausgelöst wurde, ist gerade noch unklar. Die Löscharbeiten laufen.

Ace of Base und Daft Punk habe ich als nächstes. Hier ist Antenne AC mit Mick und heute Abend lohnt sich der Blick in den Himmel über Düsseldorf. Auf der Düsseldorfer Rheinkirmes, da steigen 1200 Drohnen gleichzeitig auf und verwandeln den Nachthimmel in eine riesige Leinwand. Die rund 20-minütige Show startet 22.30 Uhr und steht unter dem Motto Art in the Sky, Kunst in der Luft, inspiriert von Düsseldorf. Gezeigt werden unter anderem Kunstmotive und bekannte Wahrzeichen. Eine zweite Drohnenshow gibt es dann am Freitag direkt vorm Feuerwerk auf der Düsseldorfer Rheinkirmes.

0: Antenne AC, gleich mit Schabusi.
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2: Schönen guten Tag. In Eschweiler-Notberg gibt es aktuell einen Flächenbrand auf einem Feld an der Heisterner Straße. Die Eschweiler und die Dürener Feuerwehr sind dort seit einer guten Stunde im Einsatz. Es gibt keine Verletzten und keinen großen Sachschaden, heißt es von der Leitstelle, nur eine große Rauchwolke. Hörer hatten die Rauchwolke sogar bis nach Aachen sehen können. Der alte Wehmeyer-Komplex in der Aachener Adalbertstraße soll ein Juwel für die Innenstadt werden. Das ist die Hoffnung von Oberbürgermeister Michael Simons. Er hat heute mit dem Immobiliendienstleister Midstadt die Pläne für das seit 14 Jahren leerstehende Gebäude vorgestellt. Dort soll es in Zukunft Geschäfte aus dem Einzelhandel geben, sowie über 300 Wohnungen für Studierende und sogar Gastro- und Freizeitangebote. Mitte, Ende 2029 soll die Umgestaltung fertig sein. Für heute und morgen Abend werden zwei weitere Castor-Transporte von Jülich nach Ahaus erwartet. Das Aktionsbündnis Stop West Castor hat deshalb wieder Proteste angekündigt. Die Demonstranten wollen sich vor dem Forschungszentrum Jülich treffen. Laut dem Bündnis stehen dort noch 144 Castor-Behälter, die nach Ahaus gebracht werden sollen. Soweit die Meldungen. Ich bin Kimberly Kahle.
1: Und wir schauen noch aufs Antenne AC Wetter. Ja, schöner Spätnachmittag. Und Temperaturen von 23 Grad in Eschweiler-Stolberg und 21 Grad in Monschau. Morgen haben wir mehr Wolken am Start, aber nennenswerter Regen ist nicht in Sicht. Die Temperaturen gehen leicht zurück, 18 bis 21 Grad. Und um kurz nach 17:30 meldet sich hier noch Antenne AC, der beste Verkehrsservice. Feuer in Eschweiler-Notberg. Da brennt ein Stoppelfeld. Die Feuerwehr ist im Bereich der Heisterner Straße im Einsatz. Diesen Bereich bitte meiden. Und geblitzt wird unter anderem in Würseln, Krefelder Straße, Stolberg, Zweifaler Straße, Simmerath, Hahner Straße und Alsdorf-Würselner Straße. Mehr zum Verkehr immer online bei uns.
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0: Zu Hause unterwegs bei der Arbeit, hier ist Antenne AC. Die Anton-Renk-Hütte in Österreich trägt zwar den Namen eines Tiroler Dichters, seit inzwischen 100 Jahren kümmert sich aber der Aachener Alpenverein um sie. Mit seinen rund 8.500 Mitgliedern ist er nach Alemannia Aachen der zweitgrößte Verein in Aachen. Dietmar Petras ist gerade selbst in Österreich und feiert das Jubiläum mit. Zur Hütte gehört auch der Aachener Höhenweg. Da wandert man dann
1: durch ein sehr, sehr einsames Gebiet. Wer also wirklich mal die Alpen noch so erleben möchte, wie sie unberührt sind, der kann das da machen. Man wandert dort mit einem wunderschönen Blick auf die Gletscher im Kaunertal, auf den Gebhardtsee im Kaunertal. Ist also auch eine wunderschöne Bergkulisse. Auch anstrengend. Und am Ende landet man beim Gebhardtshaus, das ist auch eine Alpensvereinhütte von der Sektion Frankfurt, wo man dann auch sehr gemütlich aufgenommen wird.
0: Und wie lebt es sich eigentlich auf 2261 Metern Höhe?
1: Sie ist sehr ursprünglich. Sie hat ihren Charakter von vor 100 Jahren noch weitestgehend erhalten. Dort ist alles etwas ruhiger. Man hat keine Dusche. Man muss sich im Brunnen vor der Tür waschen, im kalten Wasser. Das geht, das ist auch sehr schön, man muss sich da einfach nur mal überwinden. Aber diese Ursprünglichkeit, die Herzlichkeit, die wunderschöne Atmosphäre auf der Hütte und der Umgebung ist etwas, wer das liebt, für den ist das Urlaub pur.
0: Und für alle, die jetzt ans Homeoffice in den Alpen denken, gibt es WLAN?
1: Nein, natürlich nicht, es gibt auch keinen Strom. Wir haben Solarzellen auf dem Dach, sodass man zumindest das Handy aufladen kann. Das ist nicht unwichtig für die Kommunikation, Wettervorhersage oder Notruf. Aber ansonsten gilt da oben, dass das Handy auch mal ausbleiben kann.
0: Herrlich. Erreichbarkeit ist da also eher Nebensache. Dafür gibt es hier eine Menge Bergpanorama und gerade Familien zieht es immer wieder zur Anton-Renk-Hütte. Wer in den Sommerferien hoch möchte, ja, der sollte frühestmöglich buchen. Die Schlafplätze sind oft schon ein Jahr im Voraus vergeben, aber in der Nebensaison, da sieht es meist besser aus.
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0: 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Nach 6 bei Markus geht's um unseren Campertrip. Laura und Kim aus der Redaktion sind ja mit dem Wohnmobil unterwegs. Da hören wir mal nach, wie es denen geht. Ich bin Mick Weiser. Schönen Abend.
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1: Mit Christian Böder, guten Tag. Im vergangenen Jahr hat es wieder mehr Missbrauchsfälle an Kindern und Jugendlichen gegeben. Das zeigt ein neuer Bericht des Bundeskriminalamtes. Die deutliche Mehrheit der Opfer war weiblich, die meisten Täter erwachsene Männer. Sarah Heinz aus dem News-Team, in vielen Fällen kannten sich Opfer und Täter schon vor der Tat.
2: Ja, das war bei mehr als der Hälfte der Missbrauchsfälle so. Knapp jeder fünfte Missbrauch fand vergangenes Jahr zum Beispiel innerhalb der Familie statt. Mehr als jeder vierte im Freundes- oder Bekanntenkreis. Insgesamt wurden bundesweit über 18.300 Fälle des sexuellen Missbrauchs von Kindern und Jugendlichen erfasst. Das sind über 800 mehr als im Jahr davor. Etwa 4.500 aller Missbrauchsfälle wurden außerdem bei uns in NRW registriert. Wichtig ist bei den Zahlen immer zu sagen, sie spiegeln nur das sogenannte Hellfeld wider. Die Polizei rechnet neben den bekannten Zahlen mit einer sehr großen Dunkelziffer.
1: Dass die Fallzahlen wieder gestiegen sind, liegt ja vor allem an den Delikten, die immer mehr im Internet stattfinden.
2: Ja, immer mehr Taten werden online begangen. Fast jeder dritte Jugendliche zwischen 14 und 17 Jahren war schon mal von Cybergrooming betroffen. Außerdem werden immer mehr Minderjährige im Netz bedroht oder sexuell erpresst, zum Beispiel mit intimen Bildern oder Videos. Dabei und auch bei Kinder- und jugendpornografischen Inhalten könnte die Nutzung von KI eine Rolle spielen. Echt wirkendes Material kann inzwischen nämlich über wenige Klicks generiert werden. Innenminister Dobrindt sagte mit Blick auf die Zahlen, dass wir unsere Kinder noch besser schützen müssten, vor allem online. Brauche wirksame Instrumente wie eine IP-Adressenspeicherung, um die Täter zu identifizieren, zu verfolgen und den Missbrauch zu beenden.
1: Vielen Dank, Sacha. Und hier haben wir weitere Nachrichten in der Zusammenfassung. Für mehr Sicherheit und weniger Gewalt an den deutschen Bahnhöfen will die Bahn das Trinken von Alkohol auf den Bahnsteigen und in Bahnhofshallen verbieten. Die neue Regelung soll bis Mitte Oktober in allen Bahnhöfen in Deutschland umgesetzt werden, heißt es vom Unternehmen. Die Gewerkschaft der Polizei und die Deutsche Polizeigewerkschaft begrüßen den Schritt. NRW hat bisher 35 Millionen Euro gezahlt, um die afrikanische Schweinepest in Südwestfalen zu bekämpfen. Bisher ist die Krankheit bei über 800 Wildschweinen nachgewiesen worden, heißt es in einer Antwort von Landwirtschaftsministerin Gorissen auf eine Anfrage der SPD-Landtagsfraktion. Der Golfstaat Kuwait hat dem Iran vorgeworfen, den vierten Tag in Folge wieder Kraftwerke und Entsalzungsanlagen für Meerwasser beschossen zu haben. Auch Bahrain meldet erneut iranischen Beschuss, ebenso wie Jordanien. In allen drei Ländern haben die USA Soldaten stationiert. Seit nunmehr knapp 7 Wochen ist die Nordbrücke in Bonn gesperrt und das Verkehrschaos in und um die Stadt scheint sich seitdem nur zu verschlimmern. Anfang Juli wurde der Bonner Hauptbahnhof für knapp eine Woche gesperrt. Jetzt geht es mit der Stadtbahn weiter. Ein Großteil der Wagen wird heute aus dem Verkehr gezogen. Laut den Stadtwerken Bonn wurden bei Routineuntersuchungen frühe Verschleißspuren an einigen Bauteilen gefunden. Und das müsse aus Sicherheitsgründen sofort überprüft werden. Die Stadtwerke hoffen, dass die betroffenen Bahnen in den kommenden Wochen wieder fahren können. Bis dahin helfen die Kölner Verkehrsbetriebe mit etwa 20 ihrer Stadtbahnwagen aus. Soweit die Meldungen mit Christian Böder.
3: Das Antenne AC Wetter verabschiedet den Tag mit viel Sonne und angenehmen Temperaturen. Wir haben noch 23 Grad in Aachen, Stolberg und Alsdorf. Morgen deutlich wolkiger. Ab und zu kann es ein paar Tropfen geben. Oft bleibt es aber trocken und die Höchstwerte erreichen 18 bis 21 Grad. 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Feuerwehreinsatz in Eschweiler-Notberg. Hier hat ein Stoppelfeld gebrannt. Im Bereich der Heisterne Straße kann es noch Behinderungen geben. Und geblitzt wird unter anderem in Aachen-Horbacher Straße und Josefstraße, Alsdorf-Würselner Straße und Simmerath-Hahner Straße. Und unseren kompletten Verkehr findet ihr immer online bei uns.
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4: Mit Markus Steinacker und meine Kolleginnen Laura Potting und Kim Klages sind mit dem Camper auf Tour in NRW und checken für euch die schönsten Campingplätze, Badeseen und generell Sommerlocations. Sie haben schon alles gepackt, sind schon losgedüst. Das Wichtigste haben sie aber bis jetzt noch nicht gemacht oder vergessen. Ich weiß es nicht. Der Camper, den sie da fahren, der hat noch keinen Namen. Das kann doch nicht wahr sein. Das holen wir gleich mal nach. Hört ihr hier, wie das Ding heißt, in ein paar Minuten.

0: Der Dienstagabend mit Markus Steinacker. Camping ist toll, weil voll im Trend. Jedes Jahr sind auch mehr Camper unterwegs und dieses Jahr noch einer mehr. Meine Kolleginnen Laura Potting und Kim Klages sind diese Woche auf Roadtrip durch NRW. Bis Freitag testen sie mit ihrem Wohnmobil die besten Campingplätze bei uns in NRW. Und heute sind sie auf dem Campingplatz am Wisseler See bei Kleve angekommen. Aber so richtig wohl fühlt man sich im Camper ja immer erst, wenn man auch eine gewisse Nähe zum Fahrzeug entwickelt hat. Also musste vor der Abfahrt noch eine ganz, ganz wichtige Frage geklärt werden.
1: Das Wichtigste haben wir vergessen.
2: Was denn?
1: Wir müssen dem Auto einen Namen geben.
2: Oh ja.
1: Ja. Was, wie findest du Harry?
2: Harry?
1: Harry findest du nicht
2: nee,
1: so geil.
2: Nee, wir brauchen schon was Luxuriöseres. Was? Okay. Weil der ist so schick.
1: Der ist so schick?
2: Ja.
1: Okay, willst du denn Mann oder Frau? Also fühlst du dich hier, ist das so ein... Ist das ein männlicher Camper oder ein weiblicher Camper?
2: Ich finde schon eher ein weiblicher Camper,
1: okay.
3: Queen Elizabeth.
2: Nee, das ist mir zu lang. So eine Bertha.
3: Eine Bertha ist doch nicht edel. Eine Bertha.
1: Aber weißt du, was ich schön daran finde? Ich bin mal einen Camper gefahren in Kanada und den haben wir Bertie genannt.
2: Oh, und ja,
1: Bertha ist startklar, glaube ich. Und Kim wird mir nachher beibringen, weil ich muss fahren.
2: Ja.
1: Weil mir wird beim Autofahren immer schlecht und sonst kotze ich in den Camper und das will keiner. Deswegen fahre ich. Aber ich bin das noch nie gefahren und Kim wird mir das gleich mal beibringen.
2: Ja.
1: Und dann hoffen wir, dass wir ankommen.
2: Ja.
1: Toi, toi, toi.
0: Ja, okay. Also mit Bertha sind die beiden jetzt bis Freitag auf großer Campingtour quer durch NRW unterwegs. Ob Bertha sie ruhig schlafen lässt, das hören wir dann morgen früh. Dann fahren sie weiter zum nächsten Ziel, dem Eifelcamp am Freilinger See.
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1: Mit Kimberly Kahle, schönen guten Abend. Der alte Wehmeyer-Komplex in der Aachener Adalbertstraße soll ein Juwel für die Innenstadt werden. Das ist die Hoffnung von Oberbürgermeister Michael Simons. Er hat heute mit dem Immobiliendienstleister Midstadt die Pläne für das seit 14 Jahren leerstehende Gebäude vorgestellt. Dort soll es in Zukunft Geschäfte aus dem Einzelhandel geben, sowie über 300 Wohnungen für Studierende und sogar Gastro- und Freizeitangebote. Aktuell läuft ein Planungswettbewerb mit 4 Architekturbüros. Mitte Ende 2029 soll die Umgestaltung fertig sein. 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Das Verfahren gegen die beiden erwachsenen Angeklagten ist erst abgetrennt und dann eingestellt worden. Gegen sie besteht nur noch der Verdacht, jugendpornografisches Material hergestellt und verbreitet zu haben und nicht mehr der Vorwurf einer Vergewaltigung. 2 17-jährige Angeklagte stehen am Montag wieder vor Gericht. Gegen einen weiteren 17-Jährigen wurde das Verfahren letzte Woche schon eingestellt. Und noch was Sportliches zum Abschluss. Rund 17.000 Aachenerinnen und Aachener sind bei der Veranstaltung Sport im Park dabei gewesen. Damit gibt es einen neuen Teilnehmerrekord in diesem Jahr. In den letzten 6 Wochen haben der Stadtsportbund und die Stadt Aachen die Veranstaltungsreihe organisiert. Es gab in 21 Parks viele verschiedene Angebote, von Tanz, Kampfsport bis hin zu Yoga. Und das alles kostenlos. In Eschweiler, Basweiler, Alsdorf, Herzogenrath und Stolberg gibt es die ebenfalls kostenlosen Sportangebote noch bis Anfang August. Das war der Tag in Aachen und der Region. Ich bin Kimberly Kahle.
0: Das Wetter.
1: Sonnig geht der Tag zu Ende bei uns. 22 Grad bei euch in Aachen aktuell und 19 Richtung Eifel. Die Nacht wird klar. Ab dem frühen Morgen gibt es dann aber einige Wolken und es wird frisch mit nur noch maximal 10 Grad. Morgen dann viele Wolken und nur noch 21 Grad in der Spitze. Der beste Verkehrsservice für Aachen und die Region an der Heisterner Straße in Eschweiler-Notberg hat heute Nachmittag ein Stoppelfeld gebrannt. In dem Bereich kann es noch zu Verkehrsbehinderungen kommen heute Abend. Und ihr werdet geblitzt, unter anderem in Aachen auf der Horbacher und der Josefstraße, in Alsdorf auf der Würselner Straße, Simmerath-Hahner Straße und Stolberg-Zweifaller Straße.
2: So, wie kann das denn jetzt hier mal weitergehen? Also fußballtechnisch. Kann ja nicht sein, dass wir nach der WM jetzt gar nichts mehr im Blick haben. Haben wir auf jeden Fall. Mit unserem Sportreporter gucken wir gleich mal auf den internationalen Fußballkalender und auf den, ja wahrscheinlich Ende der Woche als neuer Bundestrainer präsentierten Jürgen Klopp. Gleich ausführlich hier. Ich bin Markus Steinacker. Schönen Abend euch.

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0: Der Dienstagabend und irgendwie kommen wir vom Fußball nicht los. Auch heute nicht, denn wir fragen uns, wie geht's denn eigentlich weiter? Also international und mit dem DFB-Team. Nico Hartmann aus unserer Sportredaktion, gib uns nochmal einen Überblick, wie es jetzt weitergeht im internationalen Fußballkalender.
1: Also diejenigen, die denken, jetzt muss doch für dieses Jahr mal endlich Schluss sein nach 104 Spielen bei der WM, die muss ich enttäuschen. Denn Ende August beginnt schon wieder die Bundesliga, alle internationalen Ligen starten und diesmal gibt es nur zwei Länderspielpausen. Eine nach dem 20. September, diese dauert 3 Wochen diesmal, anders als in den vergangenen Jahren. Da findet dann die Nations League statt. Dann nochmal eine 2-wöchige Pause im November, wo die Nations League Liga-Phase abgeschlossen wird. Kommen wir gleich aus deutscher Sicht nochmal zu. Und dann folgt im März 2027 ein Jahr lang die Qualifikation für die Euro 28. Die Gruppen werden am 6. Dezember ausgelost. Dann findet die Europameisterschaft in Großbritannien statt und ein ähnliches Prozedere dann im Vorfeld der WM 2030, die in Spanien, Portugal und Marokko stattfindet.
0: Nico, Jürgen Klopp wird ja wahrscheinlich Ende der Woche als neuer Bundestrainer präsentiert werden. Wie sieht denn sein Terminkalender aus, beziehungsweise der deutschen Nationalelf?
1: Jürgen Klopp, sein Trainerteam, vielleicht auch Per Mertesacker als Sportgeschäftsführer, er ist zumindest im Gespräch. Sie hätten das erste Spiel am 24. September in den Niederlanden. Weitere Partien am 28. zu Hause gegen Griechenland, 3 Tage später gegen Serbien und am 4. Oktober schließlich in Griechenland. Ein strammes Programm, da muss er einiges vorbereiten. Das ist die Liga-Phase der Nations League. Die will er erfolgreich abschließen. Das EM-Turnier ist natürlich dann für Jürgen Klopp ein ganz besonderes in Großbritannien, in seiner alten Wahlheimat. Und da soll möglichst schon der Kloppsche Vollgasfußball zu sehen sein. Bei der WM 2030 dann sowieso.
0: Der Fußball kreiselt, dreht sich also weiter. Jetzt wissen wir auch wie. Vielen Dank an Nico Hartmann aus unserer Sportredaktion.
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1: Mit Christian Böder, guten Abend. Im Urlaub mal völlig von der Arbeit abschalten, das schaffen nur die wenigsten. 2 von 3 Berufstätigen sind auch am Strand, beim Wandern oder beim Frühstücksbuffet im Hotel weiter dienstlich erreichbar. Das geht aus einer Umfrage für den Digitalverband Bitkom hervor. Mehr dazu von Marc Weiß aus dem News-Team.
2: Gerade mal ein Drittel der Berufstätigen schafft es, den Job aus dem Urlaub rauszuhalten. Das ist schon das 3. Jahr in Folge, so heißt es von den Bitkom-Experten. Dass viele trotz Auszeit ans Telefon gehen oder auf Mails reagieren, liegt vor allem daran, dass sie andere nicht enttäuschen wollen. Eine knappe Mehrheit der Befragten sagte, dass es vor allem die Kolleginnen und Kollegen seien, die von einem erwarten, auch im Urlaub erreichbar zu sein, gefolgt von den Chefs. Etwa ein Drittel sagte außerdem, dass ihre Kunden davon ausgehen, dass sie rund um die Uhr verfügbar sind. Im Urlaub reagieren die Berufstätigen vor allem auf Kurznachrichten, etwa über WhatsApp oder SMS oder auf direkte Anrufe. Deutlich weniger checken regelmäßig ihr Mailkonto und noch weniger lassen sich zu Videocalls überreden. Für Bitkom-Chef Rohleder ist das alles ein Problem. Flexibles und mobiles Arbeiten dürfe nicht zu einem Gefühl ständiger Verfügbarkeit führen, sagt er. Wer sich erholt, lebt gesünder und arbeitet auch besser.
1: Und hier haben wir weitere Nachrichten in der Zusammenfassung. Die Fälle von sexuellem Missbrauch an Minderjährigen haben erneut zugenommen. Das zeigt das Bundeslagebild zu Kindesmissbrauch. Laut Bundeskriminalamtschef Münch verlagern sich die Strafhandlungen immer mehr in den digitalen Raum. Ein Faktor dafür sei der Einsatz von künstlicher Intelligenz. Mit der wird es immer einfacher, aus harmlosen Bildern Kinder- und jugendpornografische Inhalte zu erstellen. Spanien will das Rauchen in öffentlichen Außenbereichen wie Café- und Restaurantterrassen, Parks, Sportanlagen oder Stränden komplett verbieten. Die spanische Regierung hat eine entsprechende Gesetzesvorlage beschlossen. Das Gesetz muss noch vom Parlament gebilligt werden. Die Regelung würde dann auch beliebte deutsche Urlaubsorte etwa auf Mallorca betreffen. In Köln haben Spezialeinheiten der Polizei 2 Männer verhaftet, die am Raub von 350 Kilogramm Marihuana aus einer Lagerhalle in Hürth beteiligt gewesen sein sollen. Der Diebstahl gilt als Auslöser des sogenannten Kölner Drogenkriegs, in dessen Verlauf es zu Sprengungen, Geiselnahmen und Folterungen kam. Mehr als 20 Beteiligte wurden in dem Zusammenhang bereits verurteilt. Deutschland erzeugt immer mehr Strom über Windanlagen im Meer. Das sagen die Experten vom Bundesverband Windenergie Offshore. Ende Juni wurde erstmals die Marke von 10 Gigawatt geknackt, heißt es. Zu dem Zeitpunkt waren rund 1760 Windanlagen in Nord- und Ostsee in Betrieb. Und der Ausbau von Windkraft auf See schreitet voran. Weitere 22 Anlagen stehen bereits bereit, sind aber noch nicht eingeschaltet. Und noch weitere Anlagen sind in unterschiedlichen Stadien der Planung. Unterm Strich könnten bis spätestens 2032 genug Offshore-Windkraftanlagen in Betrieb sein, dass sie mehr als 30 Gigawatt Leistung bringen könnten. Und das waren die Nachrichten mit Christian Böder.
3: Es wird langsam wechselhafter. Heute Abend bleiben wir noch trocken. In der Nacht werden die Wolken dann aber schon dichter und zum frühen Morgen ziehen leichte Schauer durch. Der Mittwoch bleibt dann auch erstmal grau und nass. Später lockert es aber auch öfter mal auf. Dazu gibt es die gewohnten Höchstwerte bis 23 Grad. Wir haben noch Stau bzw. stockenden Verkehr auf der A4. Aachen Richtung Köln, zwischen Kreuz Köln West und Klettenberg. 1 Kilometer Stau, 2 Minuten plus. Die A59, Köln Richtung Bonn, zwischen Köln-Rath und Dreieck-Porz. Dichter Verkehr, 4 Minuten plus. Die A562, Bonn-Rheinaue Richtung Bonn-Ost, zwischen Bad Godesberg und Ramersdorf. 1 Kilometer Stau, 4 Minuten plus. Und die A565, einmal von Meckenheim nach Bonn, zwischen Poppelsdorf und Endenich. Dichter Verkehr und 3 Minuten plus. Und die Gegenrichtung zwischen Kreuz Bonn Nord und Bonn Endenich. Dichter Verkehr und 5 Minuten extra. Kommt gut durch.
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3: Mit Markus Steinacker und dem besten Mix für euren Dienstagabend. Die Welshly Arms haben wir am Start. Eine Prise 90er Rockset und Entspanntes mit Alex Warren. Macht's euch schön.

Also eins ist doch klar, Eis geht immer, oder? Sag mal doch so. Schönen Dienstagabend, Markus Steinacker hier, und ich finde, Eis geht immer, ja, natürlich jetzt im Sommer. Den Spruch kann man aber auch super adaptieren auf Musik, denn ich finde, Super High geht immer. Spielen wir auch hier im besten Mix zusammen mit Nika, Following the Sun. Oh ja, und vom britischen Produzentinnen-Team gibt's jetzt einen neuen Geschmack, sag ich mal, nämlich den neuen Song Anywhere With You. Und dazu haben sich Super High auch Features ins Waffelhörnchen geholt, die so saftig, süß und lecker klingen. Featuring Graham Candy und Nova Tropics. Also wenn das kein lecker Sommerhit ist, dann weiß ich auch nicht. Erinnert mich so ein bisschen an was Fruchtiges mit Vanille und Sahne. Richtig geil. Also hier für euch Super High featuring Graham Candy und Nova Tropics mit Anywhere With You. Guten Appetit!

0: der Hochsommer macht weiter Pause. Wir kriegen morgen so ein bisschen Regen ab. Das geht in der zweiten Nachthälfte schon los, aber ab morgen Mittag wird es dann entspannter. Die Wolken kriegen dann auch mal Lücken. Und dazu wird es wie heute maximal 19 bis 23 Grad warm. Und wir haben noch dichten Verkehr auf der A3. Köln Richtung Oberhausen zwischen Leverkusen-Opladen und Dreieck-Langenfeld. 2 Minuten plus. Die A3 weiter rauf Richtung Oberhausen zwischen Kreuzhilden und Mettmann. Dichter Verkehr 1 Minute plus. Die A448 Dortmund-Witten Richtung Bochum-West zwischen Bochum-Wiemelhausen und Bochum-Süd. Dichter Verkehr 3 Minuten plus. Und die 565 Bonn Richtung Meckenheim zwischen Tannenbusch und Endenich. Noch dichter Verkehr 3 Minuten plus. Kommt gut durch.
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0: Mit Markus Steinacker. Ich bin ja bekennender Flugzeug-Nerd. Ne? Ich kann dir auf 5 Kilometer Entfernung sagen, ist das eine Boeing oder ein Airbus oder eine Embraer, die da über uns fliegen. Ja, ich habe jetzt gedacht, unser Kollege Hannes Höfer aus der Comedy-Redaktion ist auch so ein Freak, denn der hat jetzt eine Folge rausgehauen, Flugzeugtypen. Ja, es geht gar nicht um die Flugzeuge. Es geht um die Menschen, die an Bord kommen. Aber lohnt sich auf jeden Fall auch zu hören. Machen wir gleich mal. Schönen Abend euch.

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0: Schönen Dienstagabend.
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0: Und Sommerzeit ist Reisezeit. Aber jeder reist ja anders. Ist ja beim Fliegen vor allem so, ne? Also ich persönlich bin immer am liebsten 5 Stunden vor Abflug am Flughafen, um mal zu gucken, was da so an Fliegern rumsteht. Unser Hannes Höfer hat mal für uns die Passagiere genauer analysiert.
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3: Es gibt die verschiedensten Flugzeugtypen. Typ 1 ist der Prepper. Den erkennst du sofort beim Einsteigen. Der trägt ja schon am Gate sein Nackenkissen und die Kompressionsstrümpfe. Der Pass und die Bordkarte immer griffbereit im Brustbeutel. Er weiß, welche Boardinggruppe er hat, welche Sitznummer. Und natürlich hat er sich auch über den Flugzeugtypen informiert. In seinem Handgepäck findet man so viel Proviant und Medikamente, dass man nach einer Bruchlandung auf einer einsamen Insel 72 Stunden überleben kann. Ohne Probleme. Dann gibt's natürlich noch den Typ 2, das ist der Tourist. Für ihn ist es aufregend zu fliegen, sein Highlight wird das Bordmenü sein und er wird nach der Landung klatschen, das ist sicher. Typ 3, das ist der Lässige, kurze Hose, Tanktop, Flipflops, braun gebrannt mit Muschelkette und kein Handgepäck, denn dieser Typ lebt von Luft und Liebe. Aber egal welcher Typ ihr seid, immer dran denken, im Flugzeug sitzen wir alle im gleichen Boot.
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1: Ich bin Thomas Brock. Für den Einbau einer klimafreundlichen Heizung gibt es wieder staatliche Zuschüsse. Die neue Bundesförderung für effiziente Gebäude sei heute gestartet, sagt die Förderbank KfW. Allerdings gibt es unterm Strich nun weniger Geld vom Staat.
2: Die Bundesregierung will sparen und staffelt nun die Zuschüsse. Wer wenig verdient, der bekommt mehr Unterstützung. Relevant für die Förderung ist auch, ob Minderjährige im Haushalt leben. Der maximale Förderbetrag, der liegt nun bei 28.000 Euro und soll nach und nach weiter sinken. Wer aber schon eine Förderzusage hat oder einen Antrag gestellt hat zu alten, besseren Bedingungen, der muss sich keine Sorgen machen. Claudia Wächter, Nachrichtenredaktion.
1: Die Zahl der registrierten Fälle sexuellen Kindesmissbrauchs in Deutschland ist weiter gestiegen. Das Bundeskriminalamt erfasste im vergangenen Jahr rund 17.100 Fälle, etwa 800 mehr als im Vorjahr und rund 1.600 mehr als vor 5 Jahren. Die Ermittlungen ergaben erneut, dass in mehr als der Hälfte der Fälle zwischen Opfern und Tatverdächtigen eine Vorbeziehung bestand. Bahnchefin Paller will das Trinken von Bier, Wein und Schnaps bis zum Herbst in allen Bahnhöfen verbieten. Bundesinnenminister Dobrindt zeigt sich dafür offen. Er sieht aber ein Problem. Wie soll ein mögliches Verbot durchgesetzt werden?
3: Innenminister Dobrindt will jetzt erstmal von der Bahnchefin wissen, was die Grundlage für ihren Vorschlag ist. Denn die Polizeigewerkschaften äußern schon Bedenken, wie ein Alkoholverbot durchzusetzen sei. Zu wenig Personal dafür, heißt es von der Gewerkschaft der Polizei, die neben der Bahn für die Sicherheit an Bahnhöfen zuständig ist. Und der Vorsitzende der Bundespolizeigewerkschaft meint sogar, dass seine Kolleginnen und Kollegen für das Durchsetzen eines Alkoholverbots gerade nicht zuständig seien. Thomas Thonfeld, Nachrichtenredaktion.
1: Drama bei der Tour de France. Der deutsche Radprofi Florian Lipowitz kann die Frankreich-Rundfahrt nicht mehr fortsetzen. Der Vorjahresdritte stürzte beim Zeitfahren auf der 16. Etappe schwer und schied verletzt aus. Sieger der Etappe wurde der Belgier Remco Evenepoel. Der Teamkollege von Lipowitz bei Red Bull gewann vor dem gesamtführenden Tadej Pogacar aus Slowenien. Das waren die Nachrichten mit Thomas Brockt.
4: Es geht aufgelockert in den Abend und die Nacht. Dann ist es zuerst auch noch klar. Tiefstwerte zwischen 13 und 8 Grad. Am frühen Morgen ziehen schon Regenschauer rein und morgen ist es auch erstmal bewölkt und nass. Später lockert es auch mal auf. Dazu gibt es maximal noch 19 bis 23 Grad. Und wir haben noch Stau auf der A3, Köln Richtung Oberhausen, zwischen Solingen und Mettmann, 2 Kilometer, eine Viertelstunde plus. Und auf der A44, Dortmund Richtung Kassel, zwischen Geseke und Büren, da haben wir ein bisschen stockenden Verkehr, denn Gefahr durch einen defekten PKW im Baustellenbereich. Kommt gut an.
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4: Mit Markus Steinacker. Schönen Dienstagabend. Und ja, das ist schon schön, hier im Radiostudio zu stehen und zu sprechen zu dürfen. Ich bin aber gerade so ein bisschen neidisch auf die Kolleginnen Laura und Kim, denn die sind für euch in diesen Tagen unterwegs mit dem Campmobil und testen die schönsten Campingplätze hier in NRW. Großartig. Was sie alles eingepackt haben, hören wir gleich mal.

0: Ist das herrlich. Die gehen ab sofort da arbeiten, wo andere Urlaub machen. Die Kolleginnen Laura Potting und Kim Klages sind mit dem Wohnmobil durch NRW unterwegs. Dabei testen die beiden die besten Campingplätze für euch. Ja, die wichtigsten Sachen haben sie heute auch schon direkt eingepackt.
1: Also, ich habe hier erstmal so eine riesengroße, richtig dicke Decke, die hält richtig warm. Dann habe ich dabei eine Luftmatratze für dich.
2: Oh, wie süß!
1: Süß, ne? Die ist so mit einem Netz und dann kannst du so im See da rumliegen. Dann habe ich dabei eine elektrische Luftpumpe, einen Ventilator. Ein Babyventilator, ja. Den brauchen wir wahrscheinlich nicht. Ich habe eine Kaffeetasse für mich, weil ich immer sehr viel Kaffee trinke. Der muss immer groß sein.
2: Und sie ist pink.
1: Sie ist pink, ja, genau. Ein scharfes Messer und eine Wärmflasche habe ich auch noch dabei.
0: Und Kim hat natürlich auch einiges eingepackt.
2: Schüsseln?
1: Ja.
2: Oh, das sind Design.
3: Da sind Camper drauf und kleine Lagerfeuer. Oh, wie süß.
2: Zelte und Bäumchen.
4: Dazu passen kleine Teller.
1: Ja.
4: Große Teller.
1: Wow.
4: Dann eine Kaffeetasse für mich. Das steht drauf. Es ist an der Zeit, mehr Konfetti in dein Leben zu integrieren.
1: Das finde ich gut.
4: Ja, ne?
1: Ja, das ist eine gute Einstellung.
4: Dann natürlich eine Pfanne.
1: Die ist aber nicht so groß.
4: Und so normale Gläser.
1: Normale Gläser.
4: Alles fürs Campen.
1: Geil.
0: Na, schon eine ganze Menge. So, vor der Reise musste aber noch eine wichtige Frage geklärt werden.
1: Gibt es denn irgendein No-Go, worauf ich achten muss oder irgendwelche Spleens, die du hast? Also, weil ich zum Beispiel, ich hasse es ja, mich morgen zu unterhalten vor meinem ersten Kaffee und du bist so richtig gut gelaunt morgens. Ne? Ja, ja, solche Leute kann ich ja gar nicht mit umgehen.
4: Okay. Aber wenn ich das weiß, dann kann ich ja darauf auch achten.
1: Und gibt es bei mir was, worauf ich achten soll?
4: Nö, eigentlich nicht. Ich mag keine Unordnung. Wirklich nicht.
1: Okay.
0: Dann wäre das auch geklärt. Einen Blick in ihr Wohnmobil werfen wir dann gleich nochmal in einer guten halben Stunde. Ich sag mal so, nur nach vorn.
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0: Es wird wieder wechselhafter. Wir kommen noch meistens aufgelockert durch den Abend und in die Nacht. In der Nacht ziehen dann mehr Wolken rein und ab der zweiten Nachthälfte gibt es schon ein bisschen Regen. Das bleibt auch morgen früh erstmal so, grau und leicht verregnet. Dazu gibt es aber noch ähnliche Werte wie heute, 19 bis 23 Grad in der Spitze und morgen lockert es dann später auch mal auf. Und wir haben noch Stau auf der A3, Köln Richtung Oberhausen, zwischen Solingen und Mettmann. 2 Kilometer Stau, 12 Minuten plus. Kommt gut durch.
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0: Kaffeetasse, Luftmatratze, alles Wichtige haben die Kolleginnen Laura und Kim schon eingepackt. Die sind nämlich in diesen Tagen für euch unterwegs in NRW, gucken sich die schönsten Campingplätze an, ob die was taugen. Die sind natürlich nicht zu Fuß unterwegs, die sind mit ihrem eigenen Camper unterwegs. Und wie das Ding aussieht, das hören wir gleich.

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0: Sommer, Sonne, Ferien. Was ist das für eine schöne Zeit, wenn man sich einfach mal ein bisschen entspannen kann. Einige von euch sind ja vielleicht auch schon im Urlaub. Vielleicht steht der Urlaub auch erst noch an. Falls ihr noch einen Urlaubsplatz sucht, da testen die Kolleginnen Laura Potting und Kim Klages die schönsten Campingplätze NRWs mit dem Wohnmobil. Kim hat Laura eingesammelt und das neue Zuhause für die Woche schon präsentiert.
1: Hey, das ist aber schon ein geiles Teil, muss ich sagen.
2: Ja, sieht schick aus, ja, ne? Soll ich dir eine Roomtour geben?
1: Oh, ja.
2: Ja, okay, so. Komm mit.
1: Ich ins Penthouse.
2: So, wir kommen herein.
1: Das machst du schon sehr gut,
2: finde ich. Ja, auf der rechten Seite haben wir eine schicke Sitzecke mit Tisch.
1: Ja.
2: Da kann man auch so ein bisschen ausziehen, dann kann man nämlich auch die Fahrersitze drehen.
1: Oh, das ist ja geil.
2: Man kann rein theoretisch mit 5 Leuten sitzen.
1: Vielleicht lernen wir ja noch Leute kennen, das, ja. Man weiß ja nie.
2: Ja, dann direkt vor uns ist so eine kleine Küchenzeile, oh ja, mit Herd, Waschbecken. Genau.
1: Und der Kühlschrank ist fast so groß wie ich, das gefällt mir.
2: Genau, der ist riesig. Direkt neben dem Bett ist quasi unser Badezimmer.
1: Das ist auch riesig, ja, einfach.
2: Mit Dusche, Toilette, Waschbecken, Spiegel.
1: Ah, krass, das ist eine Dusche? Wo ist denn da die Dusche?
2: Du kannst die ganze Wand dahinter umklappen.
1: What? Wirklich?
2: Ja.
1: Ah, da machst du hier den Haken, oder was?
2: Ja, und hast dann quasi eine komplette...
1: Wow! Und dann hast du eine Duschkabine.
2: Ja!
1: Krass! Das ist ja geil. Man kann hier, also, ihr müsst euch das vorstellen, das ist so ein riesengroßer Spiegel. Mit, da ist auch ganz viel an Halterung dran, wo man Kram reinpacken kann, was gut ist, weil wir haben unfassbar viele Sachen dabei.
2: Ja.
1: Und diese ganze Wand kannst du ausklappen und dann hast du halt eine Einzeldusche. Das ist geil.
2: Ja.
1: Das gefällt mir.
2: Guck mal, dann stehst du auch direkt vor unserem riesigen Kleiderschrank. Perfekt einfach für uns.
1: Ja, das, also ohne Scheiß, man könnte meinen, wir würden hier einziehen.
2: Ja, ne?
1: Ja.
2: Obwohl, so vom Komfort her würde ich hier auch einziehen.
1: Absolut.
0: Ja, es klingt schon mal toll, ne? Aber wie fährt sich dieser Palast? Denn das hören wir gleich nochmal leinenlos und auf große Fahrt. Gleich hier.
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1: Ich bin Thomas Brock. Die Zahl der registrierten Fälle sexuellen Kindesmissbrauchs in Deutschland steigt weiter an, vor allem online. Das zeigt das neue Bundeslagebild des Bundeskriminalamts. Im vergangenen Jahr registrierte die Polizei insgesamt mehr als 17.100 Fälle. Das sind rund 770 mehr als im Vorjahr.
2: Es sind erschreckende Zahlen und die Opfer waren vor allem Mädchen. Sie waren häufiger betroffen als Jungen und in mehr als der Hälfte aller Fälle kannten sich Opfer und Täter. Also sexuelle Gewalt gegen Kinder findet vor allem im familiären und persönlichen Umfeld statt. Wichtig auch, in der Statistik sind die Fälle erfasst, die der Polizei bekannt sind. Die Dunkelziffer, sagen die Behörden, die sei viel höher. Claudia Wächter, Nachrichtenredaktion.
1: Frankreich führt als erstes EU-Land ein Social-Media-Verbot für Kinder und Jugendliche unter 15 Jahren ein. Ein entsprechendes Gesetz verabschiedete das Parlament in Paris am Abend mit großer Mehrheit. Es soll nach den Sommerferien greifen. Die Deutsche Bahn plant ein Alkoholverbot an allen 5.400 Bahnhöfen in Deutschland. Künftig soll es bundesweit verboten sein, auf Bahnsteigen oder in Bahnhofshallen außerhalb der Bahnhofsgastronomie Alkohol zu trinken. Die Umsetzung soll bis Mitte Oktober abgeschlossen sein.
3: Bahnchefin Paller verspricht sich dadurch mehr Ordnung und Sicherheit auf Bahnhöfen, aber auch in Zügen. Außerdem mehr Schutz von Mitarbeitenden und Reisenden. Wer gegen das Verbot verstößt, muss mit einem Platzverweis rechnen. Bei wiederholten Verstößen droht ein dauerhaftes Hausverbot. Die Bahn hofft langfristig auch auf weniger Streitigkeiten. Erfahrungen am Hamburger Hauptbahnhof hätten gezeigt, dass Konflikte nach einem Alkoholverbot deutlich zurückgegangen sind. David Riemer, Nachrichtenredaktion.
1: Der deutsche Radprofi Florian Lipowitz kann die Tour de France nicht mehr fortsetzen. Der Vorjahresdritte stürzte beim Zeitfahren auf der 16. Etappe in einer Kurve und schied verletzt aus. Sieger der Etappe wurde der Belgier Remco Evenepoel. Der Teamkollege von Lipowitz bei Red Bull gewann vor dem gesamtführenden Tadej Pogacar aus Slowenien. Und das waren die Nachrichten mit Thomas Brock.
4: Das Wetter. Es wird langsam wechselhafter. Heute Abend bleiben wir noch trocken. In der Nacht werden die Wolken dann aber schon dichter und zum frühen Morgen ziehen leichte Schauer durch. Der Mittwoch bleibt dann auch erstmal grau und nass. Später lockert es aber auch öfter mal auf. Dazu gibt es die gewohnten Höchstwerte bis 23 Grad.
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4: Es staut sich jetzt noch auf der A3 Köln Richtung Oberhausen zwischen Solingen und Kreuzratingen Ost. 2 Kilometer, 13 Minuten plus. Und auf der A44 Kassel Richtung Dortmund zwischen Marsberg und Lichtenau, 2 Kilometer Stau, 26 Minuten plus.
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6: Flucht, Hoffnung und ein neues Leben. Gina Alsino kommt aus Syrien und lebt heute mit ihrer Familie in der Städteregion Aachen. Hinter ihr liegen viele Herausforderungen, aber auch ein Neuanfang. Wie Gina ihre Flucht erlebt hat und was Deutschland mittlerweile für sie bedeutet, das und mehr jetzt.
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6: Guten Abend und herzlich willkommen hier bei uns im Bürgerfunk. Gina Alsino musste ihre Heimat Syrien verlassen. Was folgte, war eine lange und schwierige Reise über mehrere Länder, verbunden mit der Hoffnung auf Sicherheit und ein besseres Leben für sich und ihre Familie. Heute lebt Gina seit mittlerweile 13 Jahren in Deutschland. Sie arbeitet bei der AWO in Eschweiler, hat sich hier gemeinsam mit ihrem Mann und ihren Kindern ein neues Leben aufgebaut und blickt auf einen Weg zurück, der von Herausforderungen, aber eben auch von Mut und Zuversicht geprägt war. In einem doch besonderen Interview, nämlich auf Arabisch und für euch ins Deutsche übersetzt, erzählt sie von ihrer Flucht, ihrem Ankommen hier in Deutschland und davon, wie sie sich in der Städteregion Aachen eingelebt hat. Außerdem sprechen wir über die aktuelle Diskussion rund um mögliche Abschiebungen nach Syrien. Ja, ihr merkt schon, das wird informativ, spannend und auch emotional zugleich. Solltet ihr definitiv nicht verpassen. Los geht's, gleich nach der Musik. Schönen Abend wünscht euch der Sascha.

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1: Ja, das wird heute ein ganz besonderes Interview. Gina Alsino kommt aus Syrien und spricht Arabisch. Damit sie ihre Geschichte in ihrer Muttersprache erzählen kann, wurde das Gespräch für euch ins Deutsche übersetzt. Somit hören wir ihre Erlebnisse, ihre Gedanken und auch Gefühle möglichst authentisch und vor allem unverfälscht. Genau das war mir bei diesem Interview besonders wichtig. Hören wir nun einmal rein, was Gina im ersten Teil des Interviews zu erzählen hat.
2: Ich grüße Sie, Frau Alsino. Hallo.
3: Guten Morgen, Herr Schunk.
2: Erinnern Sie sich noch an Ihre Flucht, Ihre Reise hierher nach Deutschland? Was war der Grund?
3: Der Krieg in unserem Land.
2: Haben Sie irgendwann dann entschieden, hierher zu kommen? Alleine oder mit Kind und Mann?
3: Nein, natürlich, als wir uns entschieden haben zu gehen mit der Familie, das heißt die gesamte Familie, meine vier Kinder und mein Mann.
2: War das für Sie schwierig? Also wie haben Sie diese Flucht, will ich mal sagen, erlebt hierher nach Deutschland?
3: Ja, das war natürlich schwierig, das Land zu verlassen, aber am Ende will man das Beste für die Kinder, sowie den Frieden und die Sicherheit.
2: Als Sie dann in Deutschland angekommen sind, die Ankunft, wie haben Sie die erlebt? Also wurden Sie hier gut aufgenommen und konnten Sie sich in Deutschland, in einem ja dann für Sie noch fremden Land, gut einfinden?
3: Ehrlich gesagt, als ich gekommen bin, war alles fremd und schwierig. Zudem bin ich alleine mit meinen Töchtern hierher gekommen. Die Jungs aber sind bei ihrem Papa geblieben. Ich hatte in der Anfangsphase viele Schwierigkeiten. Gott sei Dank aber ist nach einem Jahr alles in Ordnung geworden. Ich war im Osten und es waren dort nicht sehr viele Landsleute, also Syrer und Kurden anzutreffen.
2: Warum haben Sie denn nicht komplett die Familie mitgenommen, also Kind und Mann, dass Sie gemeinsam hierher gekommen sind?
3: Ja, weil das nicht funktioniert. Schleuser versprachen uns, als gesamte Familie hierher nach Deutschland zu bringen. Wir haben es versucht, aber es hat leider nicht geklappt.
2: Ich meine, das war ja schon überhaupt erstmal eine Entscheidung, Koffer zu packen, hierher zu kommen mit ihren Kindern, richtig?
3: Ja, genau. Zunächst sind wir in die Türkei mit unseren Kindern geflüchtet. Und von dort aus haben wir versucht, nach Europa zu flüchten. So lief das Ganze ab.
2: Warum haben Sie das nicht sofort gemacht? Also warum der Zwischenstopp in der Türkei und nicht direkt von Syrien nach Deutschland?
3: Die Angelegenheit war wirklich schwer. Also eigentlich unmöglich, direkt aus Syrien hierher nach Europa zu flüchten.
2: Wie lange waren Sie dann in der Türkei?
3: Ich war ungefähr 5 Monate in der Türkei, aber meine Söhne, mein Mann etwa ein Jahr.
2: Was war denn so für Sie das Schwierigste, als Sie nach Ihrer Flucht hier in Deutschland angekommen sind?
3: Ehrlich gesagt hatte ich Schwierigkeiten in jeglicher Hinsicht. Ich wohnte weit weg von meinen Verwandten, weshalb sie mir nicht helfen konnten. Und ich hatte nur einen Koffer dabei mit den wichtigsten Sachen für mich und meine Töchter, als wir in der Flüchtlingsunterkunft ankamen.
2: Wer hat Ihnen dann geholfen? Also Sie sind dann hier in Deutschland wo angekommen? Wer hat Sie abgeholt? Beschreiben Sie das uns gerne.
3: Als ich von Italien nach Deutschland kam, hat mich mein Cousin abgeholt. Und dann bin ich bei seiner Familie 4 Tage geblieben. Dann hat er mich begleitet zur Erstaufnahmeeinrichtung, um einen Asylantrag zu stellen. Und dann wurde ich schließlich einem Ort zugewiesen, der jedoch 5 Stunden entfernt war vom Zuhause meines Cousins.
2: Und das hat dann auch gut geklappt, den Asylantrag zu stellen und den auch genehmigt zu bekommen?
3: Ja, das hat gut geklappt. Sogar am gleichen Tag wurde ich dann nach Thüringen zugewiesen.
2: Was war denn so der erste Schritt, als Sie dann hier in Deutschland zugewiesen wurden?
3: Ich habe einen Polizisten auf Englisch gefragt und ihm gesagt, dass ich 2 Töchter dabei habe. Er bestand jedoch darauf, mit mir auf Deutsch zu kommunizieren. Ich habe ihm dann versucht zu erklären, dass ich nichts verstehe und Angst um meine Töchter habe. Er sagte mir, Sie sind eine Dame, seien Sie mutig und steigen Sie einfach in den Zug. Alles Wichtige steht auf der Fahrkarte drauf. Aber er hat mir gar nichts erklärt. Ich nahm meine Fahrkarte und bin weitergegangen. Dann stand ich auf dem Bahngleis, voller Hoffnung, dass mir Gott ein Zeichen für den ersten Schritt gibt. Dann habe ich eine Reinigungskraft angesprochen, der ich bis heute sehr dankbar bin. Es war ein Iraker und er sprach Arabisch. In dem Moment war ich Gott dankbar darum, dass dieser Mensch mir geholfen hat. Er übersetzte und erklärte mir die wichtigsten Wörter, wie zum Beispiel Gleis, Zug, Straße und sagte mir zudem, wie und wo ich genau umsteigen und welchen Zug ich nehmen sollte. Außerdem hat er mich darauf hingewiesen, dass manche Umstiegszeiten knapp bemessen seien und ich möge darauf achten, meinen Anschluss nicht zu verpassen, da ich sonst woanders lande.
2: Sie beschreiben gerade hier eine Reise, die sehr anstrengend, aufwühlend und voller Fragezeichen war. Aber wo wollten Sie denn hin? Was war Ihr Ziel?
3: Thüringen. Ich musste nach Thüringen fahren.
2: Und warum Thüringen?
3: Weil ich nach Thüringen zugewiesen wurde, nachdem ich erfolgreich meinen Asylantrag gestellt habe.
1: Wie ging es für die vierfache Mutter nach ihrer Ankunft in Thüringen weiter? Und wie schwer war es vor allem, sich hier bei uns ein neues Leben aufzubauen? Das und mehr erfahrt ihr gleich nach Bibi Rexas und David Guettas neue Single Sad Girls und diesem 80er-Kulthit hier von Simply Red, Money's Too Tight to Mention. Sascha Schunk wünscht einen charmanten Abend.
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0: Wir sind's, der Bürgerfunk, mit Geschichten, die man zugegeben nicht jeden Tag hört. Heute hört ihr die von Gina Alsino. Nach ihrer Ankunft in Thüringen musste sie sich in einem völlig fremden Land zurechtfinden. Wie ihr das gelungen ist und welche Herausforderungen auf sie gewartet haben, darüber sprechen wir jetzt.
1: Ja, dann sind

0: Ja, und dann waren Sie in dieser Notunterkunft, in diesem Flüchtlingsheim, wie man es dann auch nennen mag. Wie dürfen die Hörer sich dann Ihr Leben von da an vorstellen?
1: Ja, also diese Geschichte kann man in einzelne Abschnitte erzählen. Zunächst bin ich einen Monat in der Flüchtlingsunterkunft geblieben. Ich habe nichts gemacht, außer essen, trinken, schlafen. Danach wurde ich einem kleinen, unbekannten Dorf zugewiesen, in dem es nicht einmal einen Supermarkt gab. Ich musste zusammen mit einer afghanischen Familie, Ehepaar und ein Kind, in einer gemeinsamen Wohnung leben. Es war eine sehr nette und freundliche Familie. Wir wohnten dann etwa für ein Jahr zusammen. Danach wurde ich umquartiert in eine andere Wohnung und habe dort dann mit einer albanischen Familie zusammen gewohnt, auch für ein Jahr. Dann wurde meinem Asylantrag stattgegeben und ab dem Zeitpunkt durfte ich auswählen, wo ich wohnen möchte.
0: Nachdem dann das Asylverfahren abgeschlossen und für Sie klar war, dass Sie hier in Deutschland dann bleiben dürfen, durften Sie ja auch wieder umziehen. Wie ging Ihr Weg weiter?
1: Ich habe überlegt und das Thema mit meiner Familie besprochen und gesagt, dass ich nicht im Osten Deutschlands bleiben möchte. Sie haben mir gesagt, dass ich die Umstände in Deutschland besser kennen würde und daher haben wir gemeinsam entschieden, dass ich meinen Lebensmittelpunkt nach Westdeutschland verlege.
0: Dann ging es nach Westdeutschland. Wo genau hin?
1: Zunächst wollte ich in Köln nach einer Wohnung suchen. Als dies nicht geklappt hat, haben mich Bekannte aus Thüringen zu ihrer Familie in Aachen geschickt.
0: Als Sie dann irgendwann von Thüringen endlich hier in Aachen angekommen sind bei der Familie, wie lange waren Sie da ungefähr?
1: Etwa 2 Tage.
0: Und wo ging es dann hin?
1: Sie haben mir empfohlen, in Eschweiler zu wohnen, weil sie keine Wohnung in Aachen für mich gefunden haben.
0: Schön. Das heißt, in Eschweiler sind wir ja jetzt hier auch, wo wir das Interview führen, und zwar in der AWO, Migrationsberatung für Erwachsene und Zuwanderer. Werden wir gleich zum Schluss auch noch mal ein bisschen genauer darauf eingehen. Aber Ihr Mann mit den anderen beiden Kindern, damals 16 Jahre, Zwillinge, hat sich zu dem Zeitpunkt ja noch in der Türkei befunden. Ist der dann irgendwann nachgekommen nach Deutschland? Wie lange hat das gedauert?
1: 2 Jahre und 1 Monat und 10 Tage hat es gedauert, bis meine 2 Söhne und mein Ehemann nachgekommen sind.
0: Das heißt, jetzt sind Sie quasi alle vereint. Sie, Ihr Mann und die 4 Kinder leben jetzt in Deutschland. Fühlen Sie sich wohl?
1: Sehr wohl. Gott sei Dank.
0: Als Sie dann hier angekommen sind, Endstation Eschweiler in Anführungsstrichen, wie ging es dann weiter? Also haben Sie sich dann eine Arbeitsstelle gesucht? Nehmen Sie uns gerne mit.
1: Also der erste Schritt war, meine Töchter in der Schule anzumelden, um ihre schulische Situation zu stabilisieren. Danach habe auch ich mich in der Sprachschule angemeldet. Ich konnte zu dem Zeitpunkt ehrlich gesagt aber noch nicht arbeiten, weil ich kein Deutsch konnte.
0: Wie lange hat es dann ungefähr gedauert, bis Sie so gut Deutsch konnten, dass Sie dann auch einen Beruf ausüben konnten?
1: Nach 1,5 Jahren, nachdem ich den Deutschkurs abgeschlossen habe, konnte ich relativ gut Deutsch, so dass ich mich ehrenamtlich engagieren konnte, weil ich Sporttrainerin bin. Aber nebenbei habe ich freiwillig weiterhin Deutsch gelernt.
0: Sie sind von Beruf Sporttrainerin und das haben Sie auch schon in Syrien gelernt, richtig?
1: Ja, richtig. Ich hatte in Syrien ein Fitnessstudio und habe dort als Fitnesstrainerin gearbeitet.
0: Ich bin erstaunt. Wäre das denn nichts für Sie, hier auf Ihr Können quasi aufzubauen und als Fitnesstrainerin Kurse zu geben? Wäre ja denkbar.
1: Ja, das war auch mein Wunsch, ehrlich gesagt. Ich habe mich dann auch informiert, denn ich wollte selbstständig sein und hier ein Fitnessstudio betreiben. Aber es wurde mir gesagt, dass die Sache schwierig sei, dass es viel Geld kostet und man viel Steuern zahlen muss. Deswegen wurde mir empfohlen, bei einem Fitnessstudio als Angestellte zu arbeiten.
0: Da haben Sie also diesen Tipp angenommen, kein eigenes Fitnessstudio zu eröffnen, sich nicht selbstständig zu machen, sondern eben Fitnesskurse zu geben. Für welches Studio, für welche Einrichtung?
1: 1 Jahr habe ich im Gymnasium Sportworkshops gegeben und dann noch für weitere 9 Monate Sportkurse für Frauen verschiedenen Alters, unter anderem Seniorinnen. Und jetzt biete ich im Rahmen meiner Arbeit bei der AWO 2x pro Woche Sporttraining an.
2: Ich bin 9 Monate alt.

0: Ja, das ist Carrie Hilsons Hit I Like, nochmal neu aufgenommen im Jahr 2026 von Calvo, gerade gehört, hier im Bürgerfunk auf Antenne AC. Heute mit einem Interview, das auch zugegeben für mich eine besondere Herausforderung war, denn Gina Alsino erzählt ihre Geschichte auf Arabisch. Für euch wurde das Gespräch ins Deutsche übersetzt. Wie es für Gina nach ihrer Ankunft in Eschweiler beruflich weiterging, das erfahrt ihr jetzt.
1: Frau Alsino, also ich meine, Sie bringen ja echt einen Batzen an Erfahrung mit hier als Fitnesstrainerin. Aber das ist nicht das Einzige, was Sie machen, sondern hauptberuflich sind Sie tätig, und zwar bei der Arbeiterwohlfahrt, Kreisverband Aachen-Land e.V. Was machen Sie dort?
2: Seit 2023 arbeite ich bei AWO Aachen-Land und koordiniere dort das Projekt Frauen machen Gesellschaft. Das heißt auf Arabisch, die Frau macht Gesellschaft. Und ich glaube auch an die Sache, weil in den letzten Jahren, an denen ich an diesem Projekt arbeite, merke ich, wie sich die Frauen stark entwickelt haben. Sie haben eine innere Stärke und viele Fähigkeiten entwickelt.
1: Finden Sie das also wichtig, dass Frauen eben nicht, wie es ja oft gesagt wird, das schwächere Geschlecht sind, sondern ganz im Gegenteil, das stärkere Geschlecht?
2: Natürlich, auch das Selbstbewusstsein. Man soll an sich glauben und die sprachlichen Barrieren nicht als Hindernis sehen, weil man ohne Sprache auch viele Dinge erreichen kann.
1: Und finden Sie, dass die Frauen auch schon Fortschritte gemacht haben, dass sie sich durch ihr Angebot ja besser integrieren können, zurechtfinden können in Deutschland?
2: Ehrlich gesagt, ja. Das Projekt und seine Angebote sind sehr wichtig für die Frauen. In diesem Jahr haben wir zum Beispiel 12 Angebote, wie Nähen, Mal- und Sprachkurse, Frauenfrühstück und auch Sport. Also viele Angebote, an denen Frauen teilnehmen können, so dass sie das Gefühl entwickeln, etwas Sinnvolles zu machen, anstatt nur zu Hause zu bleiben.
1: Jetzt bieten Sie das alles an. Erste Frage, kostenlos, weil es ist ja ein eingetragener Verein. Und verdienen Sie auch Geld für Ihre Tätigkeit?
2: Ich bin Angestellte bei der AWO und die Angebote sind für die Teilnehmerinnen kostenlos.
1: Ja, das heißt, Sie haben sich mittlerweile gut integriert, seit 2013 jetzt in Deutschland, also 13 Jahre. Sind Sie stolz mittlerweile auf das, was Sie erreicht haben? A, dass Sie hierher gekommen sind und B, wie Sie das alles gemeistert haben?
2: Natürlich bin ich stolz auf das, was ich mit Hilfe des Projekts erreicht habe. Für meine Kinder, für mich und für die anderen. Aber ich bin ehrgeizig und möchte noch mehr erreichen als bisher.
1: Das heißt, Sie sind eine so richtige Kämpferin mit einer ordentlichen Portion Motivation im Gepäck, was Sie mitgebracht haben. Das merke ich auch. Also das strahlen Sie auch aus. Und ich merke auch, wenn Sie das so erzählen, dass ein Lächeln in Ihrem Gesicht erstrahlt, ne?
2: Ja, das stimmt. Gott sei Dank. Ich bin glücklich, weil Gott uns viele Gaben gegeben hat, über die wir dankbar sein sollten.
1: Das dürfen wir auf jeden Fall, oder das dürfen Sie dann natürlich. Was macht Ihr Mann gerade und Ihre Kinder? Wo sind die jetzt gerade, wo wir hier das Interview führen?
2: Meine Söhne sind an der Universität und studieren Informatik. Meine Tochter ist im Gymnasium und meine andere Tochter studiert in Jülich Biomedizin. Und mein Mann ist beruflich als Lagerarbeiter tätig.
1: Das hört sich ja richtig gut an. Da sind die Weichen für eine gute berufliche und auch private, persönliche Zukunft gegeben, ne?
2: Ja, Gott sei Dank. Im Moment sind wir zufrieden. In ein paar Jahren sind weitere Dinge geplant. Aber erst, wenn meine Kinder das Studium abgeschlossen haben. Wir haben noch weitere Ziele.
0: Tja, ihr habt es gehört, Gina ist nicht nur ehrgeizig, sondern eben auch eine starke Frau und eine echte Frohnatur. Ich durfte sie ja im Interview persönlich kennenlernen. Und deshalb gibt es jetzt einen Musikwunsch von ihr. Der Song stammt aber aus den Niederlanden und heißt Gina. Nur mit G statt mit J geschrieben. Aber der passt von der Stimmung her ziemlich gut zu ihrer Persönlichkeit, wie die Faust aufs Auge. Und als ich ihr diesen Titel vorgespielt habe, war sie hellauf begeistert und wollte den unbedingt hören hier in der Sendung. Also erfüllen wir ihr diesen Wunsch gerne. Hier ist Gina für Gina und natürlich auch für euch. Angenehmen Abend zusammen.

0: Bam, bam. Genau, das war der Musikwunsch für Gina Alsino und sie verrät euch jetzt, wie sicher sie sich hier bei uns in der Städteregion Aachen fühlt und was ihr vor allem durch den Kopf geht, wenn über mögliche Abschiebungen von syrischen Geflüchteten diskutiert wird.
1: Frau Alsino, wie gut sind Ihre deutschen Sprachkenntnisse momentan?
2: Im Moment spreche ich recht gut Deutsch, aber ich verstehe mehr, als ich sprechen kann.
1: Das ist ja meistens so. Es geht mir genauso. Ich habe Niederländisch gelernt. Meistens kann man Fremdsprachen besser verstehen, als zu sprechen. Können Sie uns denn mal irgendeinen Satz auf Deutsch sagen?
3: Ich wünsche alle den Hörer schon ein gutes Leben.
1: Ja, super. Lernen Sie denn weiterhin irgendwann Deutsch? Also wollen Sie Ihre Deutschkenntnisse in Zukunft erweitern?
2: Also ehrlich gesagt möchte ich nächstes Jahr eine Weiterbildung als Sozialassistentin absolvieren.
1: Ja, da haben Sie ja viel vor in der Zukunft. Das finde ich sehr gut. Sie kommen aus Syrien, sprechen Arabisch, können auch schon ein bisschen Deutsch. Wie schwer finden Sie diese deutsche Sprache? Wie ist Ihr Empfinden?
2: Ja, sie ist schwer, aber im Vergleich zu Arabisch, wenn man Arabisch lernt, dann ist es auch schwer.
1: Das kann ich gut verstehen, aber Sie können nicht nur Ihre eigene Muttersprache, Arabisch und eben Deutsch, sondern noch weitere Sprachen. Welche?
2: Kurdisch kann ich auch.
1: Drei Sprachen, also zwei ganz sicher und Deutsch halt eben, ja, so mittelmäßig, möchte ich mal gerne sagen. Und verstehen tun Sie ja alles, das finde ich super. In der letzten Sendung, also letzte Woche, die Hörer erinnern sich, haben wir ja Menschen aus der Städteregion Aachen gefragt, wie sicher sie sich hier bei uns in der Region fühlen. Also möchten wir das gerne natürlich auch mal von Ihnen hier wissen. Wie sicher fühlen Sie sich hier?
2: Also, wenn ich ehrlich bin, fühle ich mich hier sicher. Und meine Familie auch.
1: Sie haben das ja jetzt gerade auf allgemein Deutschland bezogen, aber jetzt mal begrenzt hier auf die Städteregion Aachen, Eschweiler, Aachen. Manche haben dann doch Angst, an gewissen Stellen abends alleine unterwegs zu sein, gerade als Frau. Wie ist das bei Ihnen?
2: Ich auch. Vor allem nachts fühle ich mich unsicher, weil ich viele Geschichten höre und es gibt Leute, die verschwinden, die werden entführt und solche Sachen. Deswegen bin ich vorsichtig.
1: Würden Sie denn sagen, dass das Sicherheitsgefühl hier in Deutschland aus Ihrer Sicht höher ist als in Syrien, in Ihrer Heimat?
2: Oh ja, natürlich ist es hier viel besser. Vor allem vor dem Krieg war es sicher, aber jetzt nicht mehr.
1: Ist denn nach wie vor in Ihrer Heimat noch immer Krieg oder wie sieht die Lage momentan aus?
2: Wir können nicht sagen, dass Krieg herrscht, aber es gibt viele Minderheiten und es passieren viele Dinge, die wir nicht verstehen.
1: Es herrscht Frieden in Ihrem Heimatland in Syrien, die Kriegslage hat sich soweit beruhigt, wenn ich das richtig verstehe. Und da möchte ich gerne dran anknüpfen, in den Nachrichten wird aktuell immer wieder über mögliche Abschiebungen von syrischen Geflüchteten diskutiert. Was macht das mit Ihnen, wenn Sie solche Nachrichten hören? Haben Sie Angst, eventuell in Zukunft auch davon betroffen zu sein?
2: Ja, natürlich. Die Angelegenheit macht uns nachdenklich und unsicher. Meine Kinder haben die deutsche Staatsangehörigkeit und wir haben sie auch beantragt. Sollten wir wieder zurückgeschickt werden, werde ich sicherlich ein neues Leben beginnen können. Nicht unbedingt in Syrien, sondern ich kann auch in Kurdistan leben, weil ich Kurdin bin. Ich kann arbeiten, studieren, ich kann alles machen. Aber ich wünsche mir, in Deutschland bis zum Lebensende bleiben zu dürfen, bei meinen Kindern.
0: Wahre und bewegende Worte von Gina Alsino und gleich im abschließenden Teil unseres Gesprächs verrät sie uns unter anderem, was ihr besonders gut an Deutschland gefällt und welche Wünsche und Pläne sie und ihre Familie für die Zukunft haben. Zuvor gibt's für euch Musik von De La Soul, auch bestimmt lange nicht mehr gehört. Titel heißt All Good und kommt aus dem Jahr 2000. Schönen Abend.

0: Ja, genau, das sind sie, ne? Die Songs, die man nicht so häufig im Radio hört. Wir spielen sie euch sehr gerne hier im Bürgerfunk auf Antenne AC. Uns berichten heute über die Geschichte von Gina Alsino, die sich seit 13 Jahren mittlerweile in Deutschland aufhält und in der Städteregion Aachen auch mittlerweile gut eingelebt hat. Wir kommen damit aber nun zum abschließenden Teil unserer Interviews.
1: Was gefällt Ihnen besonders gut an Deutschland?
2: Das Volk ist sehr hilfsbereit, warmherzig und menschlich. Menschlich im wahrsten Sinne des Wortes.
1: Wenn Sie mal so die Deutschen mit Ihrer Gesellschaft, den Syrern, den Arabern, vergleichen, was fällt Ihnen auf? Welche Unterschiede?
2: Also zusammengefasst kann ich sagen, dass ich in Syrien nur zweimal unterschrieben habe. Meinen Ehevertrag und den Kaufvertrag unseres Hauses. In Deutschland muss man jeden Tag unterschreiben. Jeden Tag bekommst du Briefe. Am Anfang war es störend. Mittlerweile habe ich mich daran gewöhnt und daraus sogar auch meine deutschen Sprachkenntnisse erweitern können.
1: Frau Alsino, Sie haben viel erlebt, viel mitgemacht, haben aber auch viel erreicht und wir sind am Ende der Sendung angekommen, möchten von Ihnen wissen, wie es denn ja, für Ihre Zukunft aussieht. Welche Pläne haben Sie, Ihre Kinder, Ihr Mann?
2: Ich möchte mich als Sozialassistentin weiterbilden und meine Kinder sollen ihr Studium beenden. Vielleicht kaufen sie ein Haus oder gründen ein Familienunternehmen.
1: Das sind auf jeden Fall Pläne, die sich sehr gut anhören. Wünsche ich Ihnen auf jeden Fall sehr viel Erfolg bei der Umsetzung für Ihre Kinder, für Ihr Mann, für Ihre Familie. Abschließend gilt auch Ihnen das letzte Wort. Möchten Sie irgendetwas loswerden? Einen Wunsch, einen Appell, einen Gruß an die Hörer, was auch immer?
2: Ich danke dem deutschen Volk sehr, welches mich sehr unterstützt hat. Und jetzt erzähle ich dir noch etwas. Bevor meine Kinder hierher kamen, hatte ich geschworen, den deutschen Boden zu küssen, wenn Deutschland mir meine Kinder hierher holt. Als meine Kinder dann tatsächlich ankamen, habe ich mein Versprechen eingelöst. Ich habe mich niedergelegt und den deutschen Boden geküsst. Ich danke den Deutschen sehr.
1: Das waren sehr schöne Abschlussworte. Ich danke Ihnen, Frau Alsino, ganz herzlich für das Gespräch und auch Ihre Offenheit, uns Ihre Geschichte hier im Radio zu erzählen. Es war tatsächlich auch für mich ein ganz besonderes Interview heute, eben mit Übersetzung aus dem Arabischen. Und ja, ich habe mich sehr wohl gefühlt und gefreut, dass Sie sich hier auch die Zeit genommen haben, mit uns darüber zu sprechen. Vielen Dank und auf Wiedersehen, Frau Alsino.
2: Und ich danke euch auch sehr für diese Gelegenheit, in der ich über mich erzählen konnte.
0: Tja, und damit sind wir auch schon am Ende dieser Sendung angekommen. Mein herzlicher Dank gilt natürlich in erster Linie an Gina Alsino für ihre Offenheit und die vielen persönlichen Einblicke in ihr Leben. Ebenso bedanken möchte ich mich bei Frau Babur von der AWO Eschweiler, die das Interview für uns übersetzt und begleitet hat. Ein großes Dankeschön geht auch an die liebe Nadja, die deutsche Sprecherrolle übernommen und die Übersetzung für diese Sendung eingesprochen hat. Besten Dank. Und auch für mich war es, wie gesagt, ein Interview mit besonderer Erfahrung. Ein Gespräch auf Arabisch mit deutscher Übersetzung hatte ich bislang so noch nicht geführt. Umso mehr freue ich mich, dass wir dieses Projekt hier gemeinsam auf die Beine stellen konnten. Ja, und auch euch danke ich fürs Zuhören. Wünsche euch jetzt noch einen angenehmen Restabend. Ciao, tschüss, sagt wie immer euer Sascha Schunk vom Bürgerfunk mit Musik von Jupiter Jones. Wo diese Liebe hinfällt. Gute Nacht.
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1: Ich bin Tine Klimach. Frankreich führt als erstes EU-Land ein Social-Media-Verbot für Kinder und Jugendliche unter 15 Jahren ein. Ein entsprechendes Gesetz, das nach den Sommerferien greifen soll, verabschiedete das Parlament in Paris mit großer Mehrheit. Es muss noch im Einzelnen geklärt werden, wie das Verbot in der Praxis tatsächlich umgesetzt und durchgesetzt werden soll. Auch andere EU-Länder wollen Altersgrenzen. Für einzelne Mitgliedsländer ist das aber nicht ohne weiteres möglich. Denn großen Plattformen wie TikTok, Instagram oder Snapchat und Co. Regeln vorschreiben, das darf eigentlich nur die EU-Kommission. In gut einer Woche soll die CDU-CSU-Bundestagsfraktion nach dem Rücktritt von Jens Spahn einen neuen Vorsitzenden wählen. Aber zu den möglichen Kandidaten gibt es bisher nur Spekulationen. CDU-Chef Merz und CSU-Chef Söder wollen der Fraktion zeitnah einen Vorschlag unterbreiten.
2: Die beiden Verantwortlichen für den Personalvorschlag lassen sich nicht in die Karten schauen. Sie wollen sich erst intern austauschen und dann einen gemeinsamen Vorschlag machen. Auch Innenminister Dobrindt, der als möglicher Kandidat für den Posten gehandelt wird, hält sich bedeckt. Er wolle zu Personalspekulationen keinen Beitrag leisten. Möglicherweise muss nach der Wahl der Unionsfraktionsspitze in der kommenden Woche auch das Kabinett umgebildet werden, denn Spekulationen gibt es nicht nur zu Dobrindt, sondern auch zu weiteren amtierenden Ressortchefs wie etwa Kanzleramtschef Rai und Gesundheitsministerin Wacken. Aus Berlin, Ursula Winkler.
1: Bahnchefin Paller will das Trinken von Bier, Wein und Schnaps bis zum Herbst in allen Bahnhöfen verbieten. Bundesinnenminister Dobrindt zeigt sich offen dafür. Er sieht aber ein Problem. Wie soll ein mögliches Verbot durchgesetzt werden?
3: Innenminister Dobrindt will jetzt erstmal von der Bahnchefin wissen, was die Grundlage für ihren Vorschlag ist. Denn die Polizeigewerkschaften äußern schon Bedenken, wie ein Alkoholverbot durchzusetzen sei. Zu wenig Personal dafür, heißt es von der Gewerkschaft der Polizei, die neben der Bahn für die Sicherheit an Bahnhöfen zuständig ist. Und der Vorsitzende der Bundespolizeigewerkschaft meint sogar, dass seine Kolleginnen und Kollegen für das Durchsetzen eines Alkoholverbots gerade nicht zuständig seien. Thomas Thonfeld, Nachrichtenredaktion.
1: Zum Sport. Der deutsche Radprofi Florian Lipowitz kann die Tour de France nicht mehr fortsetzen. Der Vorjahresdritte stürzte beim Zeitfahren auf der 16. Etappe schwer und schied verletzt aus. Das waren die Nachrichten mit Tine Klimach.
4: Es geht aufgelockert in den Abend und die Nacht. Dann ist es zuerst auch noch klar. Tiefstwerte zwischen 13 und 8 Grad. Am frühen Morgen ziehen schon Regenschauer rein und morgen ist es auch erstmal bewölkt und nass. Später lockert es auch mal auf. Dazu gibt es maximal noch 19 bis 23 Grad. Mit einer Warnmeldung vorab von der A4. Fahrt bitte vorsichtig, wenn ihr von Aachen Richtung Köln unterwegs seid, zwischen Aachen-Laurenzberg und Aachen-Zentrum. Ein kaputtes Auto auf dem rechten Fahrstreifen und Fußgänger auf der Fahrbahn. Es staut sich auf der A1 Osnabrück Richtung Münster, zwischen Greven und Münster-Nord, 1 Kilometer, 3 Minuten plus. Auf der A3 Köln Richtung Oberhausen, zwischen Mettmann und Kreuzratingen-Ost, 1 Kilometer, 3 Minuten plus. Und auf der A44 Kassel-Dortmund, zwischen Marsberg und Lichtenberg. Genau 1 Kilometer und 4 Minuten extra. Kommt gut durch.
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4: Sommerferien ohne Handy. Ist möglich, aber komplett sinnlos. Das werden wahrscheinlich viele Kids sagen. Ist die Frage, wie handhabt ihr das denn? Wie viel Handyzeit gibt's im Urlaub? Sprechen wir gleich mal ausführlich drüber. Markus Steinacker hier. Schönen Abend.

0: Ja, let's go. Und zack ist NRW in den Sommerferien. Viele von euch zieht's ja in den Urlaub, in die Berge, ans Meer, auf den Campingplatz. Auszeit ist angesagt und einige Eltern mit Handykids, die machen sich gerade so ihre Gedanken. Wie viel Handyzeit gibt's denn jetzt im Urlaub? Wir haben festgestellt, es gibt offenbar keine klaren Regeln. Klappt das?
1: Das geht. Die kriegt es erst gar nicht. Dann gibt es die Diskussion weniger.
2: Handy kommt auf den Kühlschrank drauf oben. Da kommt da keiner dran. Und ich habe meine 6 Wochen Sommerferien ohne Fernseher verbracht.
3: Komplett sperren, einsperren das Handy in Tresor.
4: Wenn wir das sagen, das Handy kommt weg, dann kommt das Handy weg.
5: Das ist eigentlich Standard bei uns, dass wir sagen, tritt mal ein bisschen auf die Bremse. Aber zum Thema Handy finde ich gut, dass es das heute gibt. Weil ich hätte es mir damals gewünscht, mit den Freunden aus der Schule in Kontakt zu bleiben.
0: Ja, und den neuesten Klatsch und Tratsch zu teilen. Ne? Jeder, wie er möchte, aber kommt mir nicht mit viereckigen Selfie-Augen aus den Ferien zurück. Ne?
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0: Es wird wieder wechselhafter. Wir kommen noch meistens aufgelockert durch den Abend und in die Nacht. In der Nacht ziehen dann mehr Wolken rein und ab der zweiten Nachthälfte gibt es schon ein bisschen Regen. Das bleibt auch morgen früh erstmal so, grau und leicht verregnet. Dazu gibt es aber noch ähnliche Werte wie heute, 19 bis 23 Grad in der Spitze und morgen lockert es dann später auch mal auf. Wir haben eine Warnmeldung von der A1 Köln Richtung Dortmund. Vorsicht bitte zwischen Leverkusener Brücke und Kreuz Leverkusen, Gefahr durch eine Unfallstelle. Und auch auf der A57 Köln in Richtung Krefeld hat es einen Unfall gegeben. Da Vorsicht bitte zwischen Büttgen und Holzbüttgen. Es staut sich noch auf der A40 Essen Richtung Duisburg, zwischen Essen Zentrum und Holsterhausen, 2 Minuten plus. Und auf der A555 Richtung Bonn, zwischen Köln-Rodenkirchen und Godorf, 1 Kilometer Stau, eine Viertelstunde plus. Kommt gut durch.
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0: Mit Markus Steinacker und waschechte Festivalmucke habe ich gleich für euch von Ray Dalton die neue Got That High. Jetzt erstmal Alex Warren und Fever Dream. Entspannte Nacht euch.

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0: Macklemore, Felix Jähn, Madcon und Alvaro Soler. Also wenn der Typ keine festivaltaugliche Musik macht, wer dann? Die Rede ist von Ray Dalton. Mit denen, die ich gerade aufgezählt habe, hat er schon Musik gemacht. Ja, und Ray passt jetzt auch perfekt zum Party-, Sommer- und Festival-Feeling. Mit seinem neuen Song ist er eine Mischung wieder aus Pop, R&B und Dance und der schlägt damit so ein bisschen neues Kapitel auf. Der Name vom Song macht schon richtig Bock auf Aufbruch, Abenteuer, Zusammenhalt, ebenso auf alles, was wir Crazy Kids so stehen. Nee, Spaß, ich bin ja auch nur ein mittellangweiliger Mit-40er. Aber der Song macht auf jeden Fall Bock und auch richtig Bock auf Festival. Sommerhit 26, meine Meinung. Viel Spaß.
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1: Ich bin Tine Klimach. Die Zahl der registrierten Fälle von sexuellen Kindesmissbrauchs in Deutschland ist weiter gestiegen. Das Bundeskriminalamt erfasste im vergangenen Jahr rund 17.100 Fälle. Das sind rund 1.600 mehr als noch vor 4 Jahren.
2: Vor allem im digitalen Raum werden Kinder immer häufiger zu Opfern. Dort suchen Täter gezielt sexuelle Kontakte zu Minderjährigen, nutzen auch neue Methoden mithilfe künstlicher Intelligenz. Bundesinnenminister Dobrindt, der spricht von einem dramatischen Anstieg der Fälle im Netz und fordert, wir müssen unsere Kinder dort besser schützen. Und er betont, die Statistik zählt nur die bekannten Fälle. Die Dunkelziffer sei weitaus höher. Claudia Wächter, Nachrichtenredaktion.
1: Frankreich hat als erstes Land in der EU ein Social-Media-Verbot für Kinder unter 15 Jahren beschlossen. Auf Wunsch von Präsident Macron sollen die neuen Regeln schon nach den Sommerferien in Kraft treten. Ab dem neuen Schuljahr sind soziale Netzwerke für Kinder unter 15 Jahren verboten, sagte Macron nach dem Parlamentsentscheid. Wie das Social-Media-Verbot genau umgesetzt werden soll, muss noch geklärt werden. Immer mehr Fahrzeuge sind weltweit unterwegs, aber die Zahl der Verkehrstoten ist gesunken. Sie sei seit 2011 um über 20% zurückgegangen, obwohl in diesem Zeitraum mehr als 1 Milliarde Fahrzeuge neu auf die Straßen kamen. Das berichtet die Weltgesundheitsorganisation.
3: Die Zahl der Unfälle ist deutlich zurückgegangen, unter anderem wegen Tempolimits und Sicherheitsstandards für Fahrzeuge. Ein Phänomen der Neuzeit verändert die Statistik allerdings. Der Boom von Lieferservices für Essen und alles Mögliche, der hat die Zahl der Motorräder innerhalb von rund 15 Jahren weltweit verdreifacht. Und Unfälle mit Todesfolge und Verletzungen damit, die machen inzwischen fast 1/3 aller Unfälle aus. Klar ist, was die Fahrer schützen kann. Der Helm reduziert das Risiko eines folgenschweren Unfalls um mehr als das 6-fache, sagt die WHO. Aus Genf, Christiane Ulrich.
1: Eine seit fast 17 Jahren krankgeschriebene Lehrerin will nicht in den Ruhestand gehen. Die Beamtin hat beim Verwaltungsgericht Düsseldorf Klage gegen die Bezirksregierung Düsseldorf eingereicht. Sie will sich damit gegen die Anordnung der Bezirksregierung wehren, die sie in den Ruhestand versetzen will. Der Fall der Lehrerin aus dem Ruhrgebiet hatte im vergangenen Jahr Schlagzeilen gemacht. Die Pädagogin hatte seit 2009 nicht mehr unterrichtet. Immer wieder ließ sie sich krankschreiben, ohne dass das Land eingriff und eine amtsärztliche Untersuchung einforderte.
4: Es wird langsam wechselhafter. Heute Abend bleiben wir noch trocken. In der Nacht werden die Wolken dann aber schon dichter und zum frühen Morgen ziehen leichte Schauer durch. Der Mittwoch bleibt dann auch erstmal grau und nass. Später lockert es aber auch öfter mal auf. Dazu gibt es die gewohnten Höchstwerte bis 23 Grad. Wir haben noch stockenden Verkehr auf der A40, Essen Richtung Duisburg, zwischen Essen-Zentrum und Holsterhausen, 4 Minuten plus. Und auf der A516, Oberhausen-Eisenheim Richtung Oberhausen, zwischen Sterkrade und Kreuz-Oberhausen, dichter Verkehr, 4 Minuten plus. Kommt gut durch.
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4: Mit Markus Steinacker und mit dem besten Mix für die Nacht mit 3 Powerfrauen jetzt für euch. Billie Eilish, Blondie und den Anfang macht Taylor Swift. Angenehme Nacht euch.

0: Angenehme Nacht allerseits. Und Nacht heißt ja jetzt auch wieder Schichtwechsel in der Tierwelt, ne? Jetzt so nachts werden die Mücken wieder wach, wollen einen pieksen, wenn man zum Beispiel noch schön auf dem Balkon sitzt oder versucht einzuschlafen im Bett. Tagsüber sind dann ja aber wieder die Wespen unterwegs, die sich über unsere Leckereien hermachen. Und ich weiß, es nervt euch auch, deshalb fragen wir bei Kollege Simon Müller nochmal nach. Simon, was sind denn generell Tricks im Umgang mit Wespen?
1: Ja, so blöd es klingt, erstmal Ruhe bewahren. Und ich weiß, das hat bestimmt schon jeder zigmal gehört, aber es stimmt halt einfach. Denn wichtig zu wissen ist, Wespen sehen von Natur aus sehr unscharf. Und ihr typischer Zickzackflug hilft ihnen, sich besser zu orientieren. Und das wirkt dann auf uns teilweise aggressiv, ist aber eigentlich ganz harmlos. Um Wespen fernzuhalten, helfen vor allen Dingen bestimmte Gerüche. Zum Beispiel, wenn man eine Zitrone aufschneidet und da getrocknete Nelken reinsteckt. Aber auch ätherische Öle, Knoblauch oder bestimmte Räucherstäbchen können helfen.
0: Guck mal, wieder was gelernt. Ich wusste gar nicht, dass Wespen auch unscharf sehen. Damit haben wir was gemeinsam. Ich bin auch kurzsichtig. Aber ich will nichts von eurem Kuchen, keine Sorge. Ich will nur Bier.
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0: Der Hochsommer macht weiter Pause. Wir kriegen morgen so ein bisschen Regen ab. Das geht in der zweiten Nachthälfte schon los, aber ab morgen Mittag wird es dann entspannter. Die Wolken kriegen dann auch mal Lücken. Dazu wird es wie heute maximal 19 bis 23 Grad warm. Und wir haben noch Stau auf der A4 Aachen Richtung Köln zwischen Kreuz Köln-West und Klettenberg. 1 Kilometer, eine Viertelstunde plus. Und auf der A33 Bielefeld Richtung Brilon zwischen Borchen und Kreuz Wünnenberg-Haaren. 1 Kilometer und 2 Minuten plus. Kommt gut durch.
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0: Mit Markus Steinacker und gleich haben wir wieder ein bisschen was zum Schmunzeln. Aus dem Nähkästchen plaudert da unser Atze Schröder, erzählt uns, wie er mit dem Auto in den Urlaub fährt. Angenehme Nacht allerseits.

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3: Ja, nee, ist klar.
4: Wir sind nun mal eine Autofahrernation. Nicht umsonst geht's Volkswagen so gut. Okay. Außerdem, warum in den Urlaub fliegen? Das hat doch nur Nachteile. Teuer, eng und du kannst weder deine Haustiere noch dein Viermannzelt mitnehmen. Selbst eine Kiste Bier nehmen sie dir an der Sicherheitskontrolle ab. Da hat doch mit Urlaub nichts zu tun. Dann noch lieber im Opel Mokka schön gemütlich durch den Stau cruisen. Jetzt höre ich euch schon sagen, man kann ja auch mit der Bahn fahren. Nee, kann man nicht. Erstens fährt die Bahn erst los, wenn die Fähren schon wieder rum sind. Und außerdem, was ist der größte Unterschied zwischen einem ICE und einem Opel Mokka? Richtig, im Opel funktioniert die Klimaanlage und Muttis Bordbistro hat durchgängig geöffnet. Ich bleibe übrigens in den Ferien konsequent zu Hause. Ja, weil wenn erstmal alle weg sind, dann hast du doch 6 Wochen lang freies Fahren auf der A40. Du kriegst bei jedem Italiener spontan einen Tisch. Also in Essen-Krai, in Neapel natürlich nicht. Und du kannst sogar völlig entspannt mit deiner Perle in Düsseldorf shoppen gehen. Auf der Kö, quasi Dubai to go, ohne Reisekosten.
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1: Ich bin Tine Klimach. Die Deutsche Bahn plant ein Alkoholverbot an allen 5.400 Bahnhöfen in Deutschland. Künftig soll es bundesweit verboten sein, auf Bahnsteigen oder in Bahnhofshallen Alkohol zu trinken. Die Umsetzung soll bis Mitte Oktober abgeschlossen sein.
2: Bahnchefin Paller verspricht sich dadurch mehr Ordnung und Sicherheit auf Bahnhöfen, aber auch in Zügen. Außerdem mehr Schutz von Mitarbeitenden und Reisenden. Wer gegen das Verbot verstößt, muss mit einem Platzverweis rechnen. Bei wiederholten Verstößen droht ein dauerhaftes Hausverbot. Die Bahn hofft langfristig auch auf weniger Streitigkeiten. Erfahrungen am Hamburger Hauptbahnhof hätten gezeigt, dass Konflikte nach einem Alkoholverbot deutlich zurückgegangen sind. David Riemer, Nachrichtenredaktion.
1: Die Zahl der registrierten Fälle sexuellen Kindesmissbrauchs in Deutschland steigt weiter an, vor allem online. Das zeigt das neue Bundeslagebild des Bundeskriminalamts. Im vergangenen Jahr registrierte die Polizei insgesamt mehr als 17.100 Fälle. Das sind rund 770 mehr als im Vorjahr. Bundesinnenminister Alexander Dobrindt spricht von erschreckenden Zahlen. Nach wie vor sei es schwierig, an die Täter heranzukommen.
3: Wir brauchen die IP-Adressenspeicherung, um gegen die Kriminellen und die kriminellen Machenschaften hier vorzugehen. Das notwendige Gesetz zur IP-Adressenspeicherung ist bereits im parlamentarischen Verfahren. Wir gehen davon aus, dass wir nach der Sommerpause das Gesetz abschließend entscheiden.
1: Sexuelle Gewalt gegen Kinder, Jugendpornografie, Erwachsene, die über Online-Spiele Kontakt zu Minderjährigen anbahnen. Die Polizei hat im vergangenen Jahr wieder mehr Missbrauchsfälle bei Kindern und Jugendlichen registriert. Der Krieg gegen den Iran kostet die USA nach Angaben von Verteidigungsminister Hegseth umgerechnet rund 32 Milliarden Euro. Das sagte Hegseth bei einer Anhörung im US-Senat. Er sagte auch, dass die Summe neben den bisherigen Ausgaben auch erwartete Kosten umfasse. Dazu zählten unter anderem Sollzahlungen für Militärangehörige sowie Betriebs- und Wartungskosten. Nach den Sommerferien soll in Frankreich ein Social-Media-Verbot für Kinder unter 15 Jahren gelten. Das hat das Parlament beschlossen. Damit ist Frankreich das erste EU-Land, was eine Altersgrenze bei TikTok, Snapchat und Co. einsetzen will. Künftig soll es bundesweit verboten sein, auf Bahnsteigen oder in Bahnhofshallen Alkohol zu trinken. Die Umsetzung soll bis Mitte Oktober abgeschlossen sein.
2: Bahnchefin Paller verspricht sich dadurch mehr Ordnung und Sicherheit auf Bahnhöfen, aber auch in Zügen. Außerdem mehr Schutz von Mitarbeitenden und Reisenden. Wer gegen das Verbot verstößt, muss mit einem Platzverweis rechnen. Bei wiederholten Verstößen droht ein dauerhaftes Hausverbot. Die Bahn hofft langfristig auch auf weniger Streitigkeiten. Erfahrungen am Hamburger Hauptbahnhof hätten gezeigt, dass Konflikte nach einem Alkoholverbot deutlich zurückgegangen sind. David Riemer, Nachrichtenredaktion.
1: Die Zahl der registrierten Fälle sexuellen Kindesmissbrauchs in Deutschland steigt weiter an, vor allem online. Das zeigt das neue Bundeslagebild des Bundeskriminalamts. Im vergangenen Jahr registrierte die Polizei insgesamt mehr als 17.100 Fälle. Das sind rund 770 mehr als im Vorjahr. Bundesinnenminister Alexander Dobrindt spricht von erschreckenden Zahlen. Nach wie vor sei es schwierig, an die Täter heranzukommen.
3: Wir brauchen die IP-Adressenspeicherung, um gegen die Kriminellen und die kriminellen Machenschaften hier vorzugehen. Das notwendige Gesetz zur IP-Adressenspeicherung ist bereits im parlamentarischen Verfahren. Wir gehen davon aus, dass wir nach der Sommerpause das Gesetz abschließend entscheiden.
1: Sexuelle Gewalt gegen Kinder, Jugendpornografie, Erwachsene, die über Online-Spiele Kontakt zu Minderjährigen anbahnen. Die Polizei hat im vergangenen Jahr wieder mehr Missbrauchsfälle bei Kindern und Jugendlichen registriert. Der Krieg gegen den Iran kostet die USA nach Angaben von Verteidigungsminister Hegseth umgerechnet rund 32 Milliarden Euro. Das sagte Hegseth bei einer Anhörung im US-Senat. Er sagte auch, dass die Summe neben den bisherigen Ausgaben auch erwartete Kosten umfasse. Dazu zählten unter anderem Sollzahlungen für Militärangehörige sowie Betriebs- und Wartungskosten. Nach den Sommerferien soll in Frankreich ein Social-Media-Verbot für Kinder unter 15 Jahren gelten. Das hat das Parlament beschlossen. Damit ist Frankreich das erste EU-Land, was eine Altersgrenze bei TikTok, Snapchat und Co. einsetzen will.
4: Das wird heute ein eher grauerer Tag. Schon in dieser Nacht zeichnet sich das ab. Es kommen nämlich immer mehr Wolken rein. Und nachher dann zum Aufstehen, also wenn die meisten dann von euch wieder aufstehen, gibt es so ein bisschen Regen und Sprühregen. 8 bis 13 Grad erwarten wir in der Nacht. Nachher geht es dann noch hoch auf bis zu 23 Grad im Tagesverlauf. Das ist also recht sommerlich. Allerdings eher bewölkt dann nachher.
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5: A4 Aachen-Köln zwischen Kreuz Köln-West und Köln-Eiffeltor. 2 Kilometer Stau, 5 Minuten Zeitverlust. Und A57 Krefeld-Köln zwischen Dormagen und Köln-Worringen. 1 Kilometer stockender Verkehr. Wir wünschen allen unterwegs gute Fahrt.
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4: Und da sind wir drin in Ferientag Nummer 3 der XXL-Ferien am Anfang. Ja, da denkt man noch, boah, so viel Ferien liegt da vor uns und am Ende geht's immer ganz schnell vorbei. Wie sieht's aus? Diejenigen, die in die Schule gehen und gerade Sommerferien haben, seid ihr noch auf? Ja klar, ist ja egal, ihr könnt morgen ausschlafen. Wir sind gerne bei euch. Jetzt ganz entspannt mit

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2: Sie gehen ab heute da arbeiten, wo andere Urlaub machen. Ich weiß gar nicht, ob man das über Arbeit überhaupt nennen kann, was die beiden da vorhaben. Die Kolleginnen Laura Potting und Kim Klages sind mit dem Wohnmobil durch NRW unterwegs. Dabei testen die beiden die besten Campingplätze hier bei uns. Die wichtigsten Sachen sind schon eingepackt, würde ich mal sagen. Ne?
3: Also, ich habe hier erstmal so eine riesengroße, richtig dicke Decke, die hält richtig warm. Dann habe ich dabei eine Luftmatratze für dich.
4: Oh, wie süß!
3: Süß, ne? Die ist so mit einem Netz und dann kannst du so im See da rumliegen. Dann habe ich dabei eine elektrische Luftpumpe, einen Ventilator, ein Babyventilator, ja. Den brauchen wir wahrscheinlich nicht. Ich habe eine Kaffeetasse für mich, weil ich immer sehr viel Kaffee trinke. Der muss immer groß sein.
4: Und sie ist pink.
3: Sie ist pink, ja, genau. Ein scharfes Messer und eine Wärmflasche habe ich auch noch dabei.
2: Das hat also Laura eingepackt. Was hat Kim eingepackt?
3: Schüsseln.
4: Ja.
5: Im Camping. Oh, da sind Camper drauf und kleine Lagerfeuer.
4: Oh, wie süß.
6: Zelte und Bäumchen.
4: Dazu passen kleine Teller.
3: Ja.
4: Große Teller.
3: Wow.
4: Dann eine Kaffeetasse für mich. Da steht drauf, es ist an der Zeit, mehr Konfetti in dein Leben zu integrieren.
3: Das finde ich gut.
4: Ja, ne?
3: Ja, das ist eine gute Einstellung.
4: Dann natürlich eine Pfanne.
3: Die ist aber nicht so groß.
4: Und so normale Gläser. Alles fürs Campen.
3: Geil.
2: Mit kleiner Pfanne, muss ich mal ganz ehrlich sagen. Das heißt, Laura Potting hat schon Angst, dass sie nicht satt wird. Also es könnte eine Gefahr werden. Vor der Reise musste noch eine wichtige Frage geklärt werden.
3: Gibt es denn irgendein No-Go, worauf ich achten muss oder irgendwelche Spleens, die du hast? Also weil ich zum Beispiel, ich hasse es ja, mich morgen zu unterhalten vor meinem ersten Kaffee und du bist so richtig gut gelaunt morgens. Ne? Ja, ja, solche Leute kann ich ja gar nicht mit umgehen.
4: Okay, aber wenn ich das weiß, dann kann ich ja darauf auch achten.
3: Gibt es bei mir was, worauf ich achten soll?
4: Nö, eigentlich nicht. Ich mag keine Unordnung, wirklich nicht.
3: Okay.
2: So, dann haben wir das geklärt. Kim holt jetzt gerade schon das Wohnmobil ab und dann hören wir gleich mal, wie das so war, auf was man da so achten muss und so. Und das erste Mal so ein Wohnmobil quasi selbst zu steuern, das hat Kim nämlich noch nie gemacht. Sind wir sehr gespannt. Ein wilder Roadtrip liegt vor uns und ihr seid die ganze Woche direkt dabei hier bei uns.
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0: dieser Nacht kommen immer mehr Wolken zu uns rein nach Nordrhein-Westfalen. Die bringen dann etwas später, wenn es so Richtung Morgen geht, auch schon lokal so ein bisschen Regen, teilweise Sprühregen mit. Temperaturen in dieser Nacht 8 bis 13 Grad. Und nachher bekommen wir dann halt ein sehr wolkiges Wetter mit Temperaturen nur noch bis 23 Grad. Der Donnerstag wird dann wieder ein bisschen sonniger.
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2: A57 Krefeld-Köln zwischen Dormagen und Köln-Worringen. 1 Kilometer Stau. Wir wünschen allen unterwegs gute Fahrt.
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0: Ich glaube, dieser Song aus der Karriere von Britney Spears beschreibt so gut wie alles über Britney Spears. Toxic heißt der Song. Ja, Toxic war ganz oft die Beziehung zu Männern, die sie hatte. Ja, mit Justin Timberlake war es ja auch nicht so richtig dolle. Toxic war so ein bisschen auch die Beziehung zu ihrem Dad, der ja sie dann nachher kontrolliert hat. Und toxisch war leider auch die Beziehung zum Alkohol, deswegen ist sie mal wieder in Entzug. Britney Spears, gerade nicht so die glücklichste, aber dieser Song, wie gesagt, beschreibt sehr ihr Leben und ihren Zustand. Ich wünsche euch eine schöne Nacht. Schönen Mittwoch.

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0: mit uns. Diese Songs durften wirklich auf keiner Party fehlen, auch heute noch. So, am Ende der Party, da liegen sich alle dann doch nochmal in den Armen und hey, time to wander und Feuerzeuge raus oder... Es raucht ja keiner mehr. Ja, damals haben wir ja alle noch geraucht. Das ist ja schlimm gewesen damals. Heute machen wir die Handylichter an, wenn wir irgendwie eine romantische Stimmung haben wollen und uns gemeinsam fühlen wollen auf einer Party. Fury in the Slaughterhouse, Time to Wander. Riesenhit damals für die Band. Und das Beste ist, sie sind zurück mit neuem Album und jetzt auch mit neuem Song. Fix This Crack. Hier ist neu bei uns, Fury in the Slaughterhouse.
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1: Ich bin Tine Klimach. Frankreich führt als erstes EU-Land ein Social-Media-Verbot für Kinder und Jugendliche unter 15 Jahren ein. Ein entsprechendes Gesetz, das nach den Sommerferien greifen soll, verabschiedete das Parlament in Paris mit großer Mehrheit.
2: Beschlossen ist damit ein Vorhaben, das Präsident Emmanuel Macron sehr am Herzen liegt. Kinder und Jugendliche sollen besser von negativen Einflüssen sozialer Medien geschützt werden. Aber wie soll die Umsetzung funktionieren? Frankreich will, dass die großen Social-Media-Plattformen für die Alterskontrolle mehrere technische Möglichkeiten anbieten. Kritiker aber bezweifeln, dass Frankreich solche Einschränkungen im Alleingang durchsetzen kann. Die Zuständigkeit dafür liegt nämlich bei der EU. Und Brüssel prüft bereits, wie eine entsprechende Regelung ausgestaltet werden kann und hält von dem französischen Vorpreschen nicht viel. Aus Paris, Michael Evers.
1: Kein Alkohol auf Bahnsteigen und in Bahnhofshallen. Die Deutsche Bahn plant einen radikalen Schnitt mit der Hoffnung auf mehr Sicherheit. Es soll künftig an allen Bahnhöfen untersagt sein, Bier, Wein, Schnaps oder anderen Alkohol zu trinken. Die Gewerkschaft der Polizei geht nicht davon aus, dass das Verbot angesichts der aktuellen Personallage konsequent umgesetzt werden kann. Gleichzeitig plädiert Alexander Peutz, stellvertretender GdP-Bundesvorsitzender beim ZDF, für ein Alkoholverbot auch in Zügen.
3: Das bringt nichts, quasi auf dem Bahnhof das Verbot auszusprechen, aber in den Zügen weiter konsumieren zu dürfen. Das muss konsequent umgesetzt werden. Und natürlich muss auch die Deutsche Bahn jetzt ihr Hausrecht durchsetzen mit der DB-Sicherheit und muss das Verbot auch kontrollieren.
1: Spätestens ab Herbst soll es keinen Alkohol mehr auf Bahnsteigen und in Bahnhofshallen geben. Nun wird darüber diskutiert, wer das kontrollieren soll. Die Polizei winkt schon ab. Nach den tödlichen Schüssen auf 6 Menschen in Stade ist der mutmaßliche Täter in Untersuchungshaft gestorben. Ein Mitarbeiter des Gefängnisses fand den 45-Jährigen leblos in seiner Zelle in Bremervörde, wie das niedersächsische Justizministerium mitteilte. Ermittler gehen von Suizid aus, es gebe keine Hinweise auf ein Verbrechen. Der Mann soll Ende Juni in einer Mutter-Kind-Einrichtung 6 Menschen getötet haben. Hintergrund war ein Sorgerechtsstreit. Zum Sport. Florian Lipowitz hat sich bei seinem schweren Sturz bei der Tour de France einen Schlüsselbeinbruch zugezogen. Das bestätigte das Radsportteam Red Bull. Der Vorjahresdritte stürzte beim Zeitfahren auf der 16. Etappe schwer und schied verletzt aus.
4: Immer mehr Wolken kommen langsam zu uns rein in dieser Nacht und dann Richtung Morgen gibt es auch ein bisschen Regen. Temperaturen in dieser Nacht 8 bis 13 Grad. Nachher wird es dann stark bewölkt und immer mal wieder kann so ein leichter Regen auch noch runterkommen im Tagesverlauf. Höchstwerte dann nachher so 19 bis 23 Grad. Der Donnerstag wird dann zum Glück wieder etwas sonniger.
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5: A4 Aachen-Köln zwischen Kreuz Köln-West und Köln-Klettenberg. 1 Kilometer Stau, 17 Minuten Zeitverlust. Und A57 Krefeld-Köln zwischen Dormagen und Köln-Worringen. 1 Kilometer stockender Verkehr. Wir wünschen allen unterwegs gute Fahrt.
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4: Jetzt kommt ein Song, den höre ich zu Hause sehr oft, weil es ist der aktuelle Lieblingssong meiner Frau. Kommt von Olivia Dean. So easy to fall in love. Jetzt wird sie laut mitsingen. Wobei, jetzt dürfte sie schlafen, glaube ich eher. Hoffe ich zumindest.

0: Es ist Reisezeit und vielleicht freut ihr euch ja schon auf eure Flugreise in den Urlaub, wenn ihr die gebucht habt. Und da erlebt man ja auch immer so im Flieger so ein paar Situationen, wo man sich fragt, was sind das eigentlich für komische Menschen hier? Und damit hat sich auch unser Hannes beschäftigt.
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2: Es gibt die verschiedensten Flugzeugtypen. Typ 1 ist der Prepper. Den erkennst du sofort beim Einsteigen. Der trägt ja schon am Gate sein Nackenkissen und die Kompressionsstrümpfe. Der Pass und die Bordkarte immer griffbereit im Brustbeutel. Er weiß, welche Boardinggruppe er hat, welche Sitznummer. Und natürlich hat er sich auch über den Flugzeugtypen informiert. In seinem Handgepäck findet man so viel Proviant und Medikamente, dass man nach einer Bruchlandung auf einer einsamen Insel 72 Stunden überleben kann. Ohne Probleme. Dann gibt's natürlich noch den Typ 2, das ist der Tourist. Für ihn ist es aufregend zu fliegen, sein Highlight wird das Bordmenü sein und er wird nach der Landung klatschen, das ist sicher. Typ 3, das ist der Lässige. Kurze Hose, Tanktop, Flipflops, braun gebrannt mit Muschelkette und kein Handgepäck, denn dieser Typ lebt von Luft und Liebe. Aber egal welcher Typ ihr seid, immer dran denken, im Flugzeug sitzen wir alle im gleichen Boot.
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0: Das wird heute ein eher grauerer Tag. Schon in dieser Nacht zeichnet sich das ab. Es kommen nämlich immer mehr Wolken rein. Und nachher dann zum Aufstehen, also wenn die meisten dann von euch wieder aufstehen, gibt es so ein bisschen Regen und Sprühregen. 8 bis 13 Grad erwarten wir in der Nacht. Nachher geht es dann noch hoch auf bis zu 23 Grad im Tagesverlauf. Das ist also recht sommerlich. Allerdings eher bewölkt dann nachher.
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2: A57 Krefeld-Köln zwischen Dormagen und Köln-Worringen 1 Kilometer Stau. Und A516 Oberhausen-Eisenheim-Oberhausen zwischen Oberhausen-Sterrgrade und Kreuz-Oberhausen. Dichter Verkehr, 5 Minuten Verzögerung. Wir wünschen allen unterwegs gute Fahrt.
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0: Gibt es irgendjemanden von euch, der vielleicht jetzt in den Sommerferien im Sommer nach Frankreich fährt? Was weiß ich. Côte d'Azur? Das ist, keine Ahnung. Um den kleinen Französischkurs vielleicht aufzuhellen, jetzt französische Musik. Kommt von Alizé und Moi Lolita. Ich wünsche euch eine schöne Nacht. Und falls ihr wirklich nach Frankreich fahrt, bringt mir Rotwein mit. Ja. Alizé, jetzt bei uns.

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0: Alex Warren und Ordinary. Und ich glaube, es ist die Tour für die Toten Hosen. Weil es ist ja die Abschiedstournee der Toten Hosen sozusagen. Trink aus, wir müssen gehen. Da sind sie gerade mit unterwegs. Zwei tolle Konzerte haben sie vor ein paar Wochen in Düsseldorf gegeben. Jetzt waren sie in Köln, ja, haben dort gespielt. Und natürlich wurden sie auch in Köln abgefeiert, die Toten Hosen. Selbst als sie im Fortuna Düsseldorf-Trikot da aufmarschiert sind. Ja, und DEG-Trikot hatten sie auch an. Vollkommen egal. Es war eine große Rockgemeinde da mit den Toten Hosen. Und das Beste ist ja, sie touren ja jetzt komplett durch bis ins Jahr 2027, ja. Im Sommer 2027 werden sie ihr wirklich allerletztes Konzert geben und das machen sie dann natürlich auch wirklich in Düsseldorf. Schade für euch, wenn ihr noch keine Tickets habt. Das Ding ist schon ausverkauft. Das war ja klar. Wir hören sie jetzt mit Nur nach vorn.
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1: Ich bin Tine Klimach. In gut einer Woche soll die CDU-CSU-Bundestagsfraktion nach dem Rücktritt von Jens Spahn einen neuen Vorsitzenden wählen. Aber zu den möglichen Kandidaten gibt es bisher nur Spekulationen. CDU-Chef Merz und CSU-Chef Söder wollen der Fraktion zeitnah einen Vorschlag unterbreiten.
2: Die beiden Verantwortlichen für den Personalvorschlag lassen sich nicht in die Karten schauen. Sie wollen sich erst intern austauschen und dann einen gemeinsamen Vorschlag machen. Auch Innenminister Dobrindt, der als möglicher Kandidat für den Posten gehandelt wird, hält sich bedeckt. Er wolle zu Personalspekulationen keinen Beitrag leisten. Möglicherweise muss nach der Wahl der Unionsfraktionsspitze in der kommenden Woche auch das Kabinett umgebildet werden, denn Spekulationen gibt es nicht nur zu Dobrindt, sondern auch zu weiteren amtierenden Ressortchefs wie etwa Kanzleramtschef Frey und Gesundheitsministerin Wacken. Aus Berlin, Ursula Winkler.
1: Für den Einbau einer klimafreundlichen Heizung gibt es wieder staatliche Zuschüsse. Die neue Bundesförderung für effiziente Gebäude sei nun gestartet, sagt die Förderbank KfW. Allerdings gibt es unterm Strich nun weniger Geld vom Staat.
3: Die Bundesregierung will sparen und staffelt nun die Zuschüsse. Wer wenig verdient, der bekommt mehr Unterstützung. Relevant für die Förderung ist auch, ob Minderjährige im Haushalt leben. Der maximale Förderbetrag, der liegt nun bei 28.000 Euro und soll nach und nach weiter sinken. Wer aber schon eine Förderzusage hat oder einen Antrag gestellt hat zu alten, besseren Bedingungen, der muss sich keine Sorgen machen. Claudia Wächter, Nachrichtenredaktion.
1: Frankreich führt als erstes EU-Land ein Social-Media-Verbot für Kinder und Jugendliche unter 15 Jahren ein. Ein entsprechendes Gesetz, das nach den Sommerferien greifen soll, verabschiedete das Parlament in Paris mit großer Mehrheit. Es muss noch im Einzelnen geklärt werden, wie das Verbot in der Praxis tatsächlich umgesetzt und durchgesetzt werden soll. Nach dem Willen von Präsident Macron soll das Verbot schon nach den Sommerferien gelten. Nach dem Tod eines Einwanderers bei einem Polizeieinsatz sind in mehreren Städten Italiens wieder Tausende auf die Straße gegangen. Proteste gab es am Abend unter anderem in Mailand, Neapel und Florenz. Nach ersten Berichten verliefen sie friedlich. Am Abend zuvor war es in Bologna, wo der 42-jährige Marokkaner am Sonntag starb, zu Krawallen gekommen. Wegen des Todesfalls ermittelt inzwischen die Staatsanwaltschaft.
4: In dieser Nacht